0: Ich bin Thomas Brockt. Co-Gastgeber Mexiko hat einen perfekten Start in die Fußball-Weltmeisterschaft hingelegt. Die Mexikaner gewannen gegen Südafrika mit 2:0. Zuvor hatte es im Aztekenstadion von Mexiko-Stadt eine große Eröffnungsshow gegeben. Mit 48 Teams ist es die größte WM aller Zeiten. Die anderen Gastgeber heißen USA und Kanada. Das deutsche Team startet am Sonntag gegen Curaçao ins Turnier. Kanzler Merz hat mit seiner Regierungserklärung im Bundestag Hohn und Spott geerntet. Die schwarz-rote Koalition solle sich mal zusammenreißen und liefern, sagte etwa Grünen-Fraktionschefin Hasselmann. Die AfD-Co-Vorsitzende Weidel warf der Bundesregierung vor, Milliardenbeträge zu verschwenden.
1: Das Wort Reformen sei längst zu einem Synonym für Kürzungen verkommen. Und zwar immer bei den gleichen, ätzte Grünen-Fraktionschefin Hasselmann. Linken Fraktionschef Pellmann sprach von einem sozialen Kahlschlag im Land, während gleichzeitig Milliarden bei den Rüstungsfirmen versickerten. Für Oppositionsführerin Weidel hat Schwarz-Rot bei den aktuellen Krisen schlicht versagt. Merz' Rede sei der Abgesang eines Gescheiterten, so Weidel. Zuvor hatte der Kanzler die anstehenden Reformen verteidigt und jeden dazu aufgerufen, sich zu beteiligen. Tanja Wagner, Nachrichtenredaktion.
0: Sollten Kinder und Jugendliche erst ab einem bestimmten Alter auf Social Media dürfen? Der Deutsche Ethikrat sagt eher nicht. Statt eines pauschalen Mindestalters spricht er sich für gezielte Regeln bei einzelnen digitalen Angeboten aus.
2: Digitale Angebote, Social Media, Klassenchats, das alles gehört nach Ansicht des Ethikrates heute dazu zum Leben von Kindern und Jugendlichen. Die ganzen Angebote im Smartphone sind auch soziale Teilhabe. Könnte man auch sagen. Ganz klar müsse bei Apps und anderen digitalen Angeboten aber darauf geachtet werden, dass sie jeweils altersgerecht sind und dass sie nicht zum stundenlangen Scrollen oder Streamen anregen. Und dabei müssen nach Ansicht des Ethikrates die Anbieter viel stärker in die Pflicht genommen werden. Lea Matschullert, Nachrichtenredaktion.
0: US-Präsident Trump hat die für diesen Abend angekündigten schweren Angriffe auf den Iran abgesagt. Er begründete das mit laufenden Gesprächen, die die höchste Ebene der iranischen Führung erreicht hätten. Nach Trumps Darstellung sind Verhandlungen über eine Befriedung des Konflikts einem Durchbruch nahe. Seit Wochen gab es Bemühungen um ein Rahmenabkommen über ein Ende des Krieges. Obwohl eine Waffenruhe gilt, kam es in den vergangenen Tagen zu heftigen Angriffen.
3: Das Wetter. In dieser Nacht müssen wir immer mal wieder mit ein bisschen Regen rechnen. Temperaturen so zwischen 13 und 10 Grad. Relativ bewölkt ist es noch. Und auch nachher bleibt uns dieser schauerartige Regen erhalten. Da bekommen wir dann 17 bis 20 Grad. Es bleibt also sehr bewölkt. Hier und da ist nachher auch mal so eine Böe drin, also relativ windig. Und der Samstag, der wird dann auch wolkig. Nachher kriegen wir dann aber ein bisschen mehr Sonne.
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5: A30 Osnabrück Bad Oeynhausen zwischen Bad Oeynhausen Ost und Kreuzbad Oeynhausen. 2 Kilometer Stau. Wir wünschen allen unterwegs gute Fahrt.
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3: So, ich weiß nicht, seid ihr schon in WM-Stimmung? Es ist ja jetzt losgegangen seit gestern. Fußball-Weltmeisterschaft. Aber Deutschland braucht noch ein bisschen. Am Sonntag sind wir dann dran gegen Curaçao.
6: Ich dachte, das ist ein Getränk.
3: Genau, unsere Abwehrmauer deswegen auch aus Eiswürfeln. Damit es Sinn macht, versteht ihr? Crowded House jetzt mit Don't Dream It's Over.

0: Mama. Ich erinnere mich noch dran, Mark Forster, der war ja letztens bei uns und bei mir in der Show und da habe ich mit ihm dieses lustige kleine Spiel gespielt. Hört mal. Mark Forster ist bei mir und immer wenn Stars bei mir in der Show sind, machen wir das hier.
1: Komm, gib mir deine unpopuläre Meinung. Etwas, wo du Angst hast, es zu sagen.
0: Oh ja. Dinge, die gefühlt
2: starke
0: nur
2: Jingle.
0: Wir so machen.
2: Ja, geil, so. Dass ich es nicht geschafft habe, dass sich das reimt.
0: Ja, genau. So, wir sagen uns jetzt Dinge, wo wir vielleicht denken, oh ja, vielleicht kassieren wir damit Ablehnung, ja, aber jetzt sagen wir es uns. Ich mache den Anfang.
2: Ja.
0: Ich werde dir eine Sache sagen und dann sagst du mir eine Sache.
2: Okay.
0: Alles klar? Bereit? Los geht's.
2: Nochmal?
1: Komm, gib mir deine unpopuläre Meinung. Etwas, wo du Angst hast, es zu sagen.
2: Es zu teilen, dann hätte sich ein bisschen auf Meinung
0: ach, jetzt
2: gereimt.
0: Lass uns das. Ja. Das ist doch lustig ja. So, Mensch auch. Kuschelweiche Handtücher aus dem Trockner.
2: Ja.
0: Furchtbar. Ich finde sie furchtbar. Nur die harten, das sind die wahren Handtücher. Diese harten Handtücher, die du quasi auf die Haut legst und dann saugt es das Wasser schon ein, was so auf der Haut liegt. Diese kuscheligen Weichen.
2: Ja, ich habe Rückfragen.
0: Ja.
2: Also magst du es nicht, weil du nicht ein flauschig, kuscheliges, wohliges Gefühl magst? Oder magst du es nicht, weil du die Funktion nicht schätzt, weil du von harten Handtüchern eher trocken wirst?
0: Ich mag, also, vielleicht stimmt beides ein bisschen.
2: Okay, das lässt tief blicken.
0: Aber es ist so furchtbar, wirklich. Also meistens
2: ist
0: es
2: die
0: so
2: beste Variante, wenn sie kuschelig sind und geil funktionieren, weil ich finde, das gibt's auch.
0: Habe ich noch nicht. Dann gib mir so ein Handtuch, was schön weich kuschelig ist.
2: Ja.
0: Und dann, wirklich, du kommst aus der Dusche raus, ja. Und dann willst du ja auch einfach schnell trocknen, weil es ist ja auch kalt. So, und dann saugt das kuschelige, weiche Handtuch aus dem Trockner das ganze Wasser nicht auf. Und ich habe viel Wasser.
2: Ja.
0: Nee,
2: also kann ich gar nicht teilen.
0: Alles klar.
2: Nee.
0: Deswegen ist es ja auch eine unpopuläre Meinung.
2: Ja, ja.
0: Marc, du bist dran.
2: Ja, oh nein, nicht nochmal.
1: Komm, gib mir deine unpopuläre Meinung. Etwas, wo du Angst hast, es
2: zu teilen.
0: Wenn du magst, geben wir dir die Rechte und du machst da den zweiten Song raus.
2: Nein, mag ich nicht.
0: Nein, okay.
2: Wir hören. Ja, also meine unpopuläre Meinung ist, ich mag nicht Reality-TV.
0: Alle gucken das.
2: Das ist etwas, was in du guckst es nicht, ne, so wie du mich gerade anguckst, aber viele gucken das und es ist oft Gesprächsthema, in meinem Umfeld auf jeden Fall. Wenn ich reingucke, check ich, wie man drauf hängen bleiben kann, aber es ist mir einfach... Es ist langweilig. Es ist zu doof irgendwie, ne? Könnte noch nicht mal alle Sendungen aufzählen. Könntest du die Sendungen aufzählen, die
0: es das Dschungelcamp. Sommerhaus der Stars.
2: Ja, aber da wüsste ich zum Beispiel
0: Promis
2: nicht.
0: Unter Palmen.
2: Ja, okay, da bin ich schon raus.
0: Das kennst du viel.
2: Ja.
0: Marc, vielen Dank, haben wir das geklärt? Das
2: ja, haben wir geklärt.
0: Und endlich ist es mal raus. Endlich ist es gesagt.
2: Ja, ich denke auf jeden Fall morgen früh beim Duschen an dich. Warte mal, das kam falsch raus.

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Leute, es ist Freitag. Also ich sag mal so, wir sind ja gefühlt schon in Partylaune, weil das Wochenende naht. Deutschland spielt an diesem Wochenende das erste Mal bei der Fußball-Weltmeisterschaft. Und ich brauche jetzt einen Party-Hit. Wir wollen uns bewegen, damit wir auch ja nicht einschlafen. So. Disco Boys und For You, jetzt für euch. Kommt gut durch die Nacht.

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0: Heute, heute wird in Mexiko dort im Stadion auch sehr, sehr viel getanzt.
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0: Ich erinnere immer wieder an die Fußball-WM 2006, unser Sommermärchen, die Eröffnungsfeier. Das war das Einzige, was wo wir Deutschen gesagt haben. Naja, gut, das hat die FIFA, da haben auch sehr, sehr viele getanzt in Lederhosen und alle haben gedacht, ach, das ist Deutschland. Naja, gut, jetzt geht's um die WM 2026. Da gibt es dann ab 19.30 Uhr deutscher Zeit eine große Eröffnungsfeier mit dabei. Hier Shakira, sie wird dort auch einen neuen offiziellen WM-Song präsentieren. Kollege Leo Arrighi, Shakira ist inzwischen ja fast schon sowas wie, ich sag mal so, die gehört zum WM Inventar, würde ich mal sagen. Die macht ja fast alle gefühlt die WM-Songs.
2: Also auf jeden Fall, wenn man an WM-Musik denkt, dann landet man ziemlich schnell bei Shakira. 2010 hat sie ja mit Waka Waka einen der erfolgreichsten WM-Songs aller Zeiten abgeliefert. Und 4 Jahre später, da war sie direkt wieder dabei mit La La La zur WM in Brasilien 2014. Und da will ich kurz dran erinnern, 2014 sind wir dann ja auch Weltmeister geworden. Also Shakira-Songs und deutsche WM-Teilnahmen. Historisch betrachtet ist es durchaus ein Match.
0: Ein gutes Oben, würde ich auch mal sagen, ne? Waka Waka, dann La La, was kann da noch kommen? Dai Dai kommt jetzt. Das passt so in dieser Reihe. Wie geht der so?
2: Ja, tatsächlich ziemlich vertraut. Wieder mit Gitarren, so Afrobeats und auch einem Refrain, der schnell hängen bleibt. Also schon nah an dem, was Waka Waka zum Beispiel so erfolgreich gemacht hat. Inhaltlich geht es diesmal um Träume, Mut und die großen Fußballidole, hat uns Shakira im Interview erzählt.
3: This song is much more than just a World Cup song.
4: Dieser Song ist viel mehr als nur ein WM-Song. Er ist auch eine Botschaft für jedes Kind, dem gesagt wurde, sein Traum sei zu groß. Das Lied würdigt Fußballlegenden wie Pelé, Messi oder Ronaldo und erinnert daran, dass jeder Champion einmal ein Kind gewesen ist, das zwar zu kämpfen hatte, aber niemals aufgab, denn sie hatten jemanden, der hinter ihnen stand.
0: Gott, so viel Hintergrund bei einem WM-Song, ja, so viel Geschichte da drin, das sind wir gar nicht gewohnt, ja? Und das erwartet man auch gar nicht, wenn so ein Song Die Die heißt. Dann hören wir mal rein, würde ich mal sagen, oder?
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1: Ich bin Thomas Brock. In der EU gelten seit Mitternacht deutlich schärfere Asylregeln. Dadurch sollen Schutzsuchende zwischen den Mitgliedsländern solidarischer verteilt und Asylverfahren schneller abgewickelt werden. Außerdem gelten neue Regeln für als sicher deklarierte Herkunftsstaaten.
2: Die neuen Regeln bedeuten Folgendes. Grundsätzlich wird an den EU-Außengrenzen kontrolliert. In Deutschland werden deswegen an den großen Flughäfen wie Berlin, Frankfurt, München oder Düsseldorf

0: Zentren eingerichtet, in denen Migranten bleiben müssen. Und zwar dann, wenn sie aus Ländern mit einer Anerkennungsquote von weniger als 20% kommen. Oder wenn sie keine Papiere haben oder als Gefährder gelten. Dort können sie bis zu 3 Monate festgehalten werden. Aus Brüssel, Dieter Ebeling.
1: US-Präsident Trump hat die für diesen Abend angekündigten schweren Angriffe auf den Iran abgesagt. Er begründete das mit laufenden Gesprächen, die die höchste Ebene der iranischen Führung erreicht hätten. Nach Trumps Darstellung sind Verhandlungen über eine Befriedung des Konflikts einem Durchbruch nahe. Seit Wochen gab es Bemühungen um ein Rahmenabkommen über ein Ende des Kriegs. Obwohl eine Waffenruhe gilt, kam es in den vergangenen Tagen zu heftigen Angriffen. Sollten Kinder und Jugendliche erst ab einem bestimmten Alter auf Social Media dürfen? Der Deutsche Ethikrat sagt eher nicht. Statt eines pauschalen Mindestalters spricht er sich für gezielte Regeln bei einzelnen digitalen Angeboten aus.
2: Digitale Angebote, Social Media, Klassenchats, das alles gehört nach Ansicht des Ethikrates heute dazu zum Leben von Kindern und Jugendlichen. Die ganzen Angebote im Smartphone sind auch soziale Teilhabe. Könnte man auch sagen. Ganz klar müsse bei Apps und anderen digitalen Angeboten aber darauf geachtet werden, dass sie jeweils altersgerecht sind und dass sie nicht zum stundenlangen Scrollen oder Streamen anregen. Und dabei müssen nach Ansicht des Ethikrates die Anbieter viel stärker in die Pflicht genommen werden. Lea Matschulat, Nachrichtenredaktion.
1: Co-Gastgeber Mexiko hat einen perfekten Start in die Fußball-Weltmeisterschaft hingelegt. Die Mexikaner gewannen gegen Südafrika mit 2:0. Zuvor hatte es im Aztekenstadion von Mexiko-Stadt eine große Eröffnungsshow gegeben. Mit 48 Teams ist es die größte WM aller Zeiten. Die anderen Gastgeber heißen USA und Kanada. Das deutsche Team startet am Sonntag gegen Curaçao ins Turnier.
3: Das Wetter.
4: Was für ein wechselhaftes Wetter. Heute gibt's einen Mix aus Sonne und Wolken, aber immer mal wieder auch Regen bei bis zu 20 Grad. Morgen am Samstag geht's fast genauso los, dafür aber ab dem Mittag deutlich mehr Sonnenschein und deutlich weniger Regen bei höchstens 22 Grad.
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6: A3 Frankfurt-Köln, zwischen Lohmar Nord und Rösrath, 1 Kilometer Stau, 16 Minuten Zeitverlust. Und A30 Osnabrück-Bad Oeynhausen, zwischen Bad Oeynhausen-Ost und Kreuz-Bad Oeynhausen, 2 Kilometer stockender Verkehr. Wir wünschen allen unterwegs gute Fahrt.
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4: Mein Gott, sind die Preise rund um die WM in den USA hoch. Nein, nicht nur die Tickets, nee. Selbst die Preise für die Zugtickets sind maximal explodiert. Da hat die deutsche Nationalmannschaft jetzt einfach gesagt, nee, wir machen da nicht mit. Wir zahlen den Bus für unsere Fans für das Spiel am Sonntag gegen Curaçao. Fette Aktion. Wirklich geil. Was? Was? Nur für 600 Fans? Und die müssen Mitglieder im DFB-Fanclub sein? Krass. Ja gut, der Wille zählt.

0: passend zur WM hat auch Comedian Hannes Höfer schon sein Trikot gebügelt. Aber gibt es die nächsten Wochen wirklich nur Fußball als Thema? Hannes versucht mal was anderes zu finden.
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2: So Höfer, jetzt liegt der Ball bei dir. Nicht über Fußball reden. Oh, boah, das ist echt Champions League. Aber ich muss thematisch für den Ausgleich sorgen. Da bin ich Teamplayer. Ich kenne doch die Kritik. Immer nur Fußball, Fußball, Fußball. Nee, ich liefere hier niemandem eine Steilvorlage. Ich bringe den Ball ins Rollen und dann ist das wie Elfmeterschießen ohne Torwart. Ich werde hier nicht auf Zeit spielen, da könnt ihr lange warten. Ich schieße mir auch kein Eigentor. Ich muss einfach nur über was anderes reden als Fußball. Das sind die Spielregeln. Vielleicht Sommerurlaub. In den Bergen. Aufsteigen, absteigen, grüner Rasen, runde Sache. Oder Thema Garten. Auf dem Feld stehen ist auch ackern, aber mit der richtigen Mannschaft. Oder Thema Liebe. Da ist noch kein Meister vom Himmel gefallen. Ich weiß, jeder sucht nach dem Volltreffer. Man freut sich auf das Spiel 1-1, Manndeckung. Aber oft spielt einer in der anderen Liga und dann stehst du alleine auf dem Platz und musst den Ball hochhalten. Schießt auf die Kiste, Latte, kein Tor. Ach Leute, ihr hört's, es gibt so viele andere schöne Themen abseits vom Fußball. Versucht's doch auch mal.
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Okay, okay. Das ist auf jeden Fall eine Handtasche. Die hat so keiner. Noch keiner. Hi, Sascha Fassbender hier. Und in Paris wurde jetzt eine Handtasche versteigert aus T-Rex. Ja, kein Spaß. Die Tasche besteht aus rekonstruierten Zellen, die an Knochen eines Tyrannosaurus Rex entdeckt wurden. Der Wert wird auf 300.000 bis 500.000 Euro geschätzt. Obwohl es nur so ein ganz schlichtes schwarzes Teil ist. Aber es macht auf jeden Fall was her.

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0: Ich bin Thomas Brockt. Co-Gastgeber Mexiko hat einen perfekten Start in die Fußball-Weltmeisterschaft hingelegt. Die Mexikaner gewannen gegen Südafrika mit 2:0. Zuvor hat es im Aztekenstadion von Mexiko-Stadt eine große Eröffnungsshow gegeben.
1: Es war eine authentische Fiesta Mexicana, ein großes mexikanisches Fest. Mexiko besiegte Südafrika mit 2:0 im Auftaktspiel. Der Jubel der Fans kannte keine Grenzen. Zum Auftakt traten Shakira und weitere Latino-Stars bei der Eröffnungsshow auf. Schauspielerin Salma Hayek begrüßte die Fans im Stadion. Trotz der Sorgen vor schlechtem Wetter fiel während des Spiels kein einziger Tropfen Regen. Aus dem Aztekenstadion Andrea Sosa Gabrius.
0: In der EU gelten seit Mitternacht deutlich schärfere Asylregeln. Sie sollen etwa schnellere Asylverfahren und konsequentere Abschiebungen ermöglichen. Um die Reform war jahrelang gerungen worden. Die neuen Regeln sollen auch verhindern, dass Schutzsuchende innerhalb der EU weiterziehen, also etwa von Griechenland oder Italien.

0: Italien aus nach Deutschland kommen. Diese sogenannte Sekundärmigration sorgte über Jahre immer wieder für Konflikte zwischen den Mitgliedsländern. US-Präsident Trump hat die für diesen Abend angekündigten schweren Angriffe auf den Iran abgesagt. Er begründete das mit laufenden Gesprächen, die die höchste Ebene der iranischen Führung erreicht hätten.
1: Jetzt sind die Verhandlungen mit dem Iran auf höchster Ebene offenbar doch so weit gediehen, dass weitere Bomben als Druckmittel erst einmal ausbleiben. Die Seeblockade der USA bleibt bestehen. Aber so geht es seit Wochen und so bleibt abzuwarten, ob eine Einigung oder ein Deal tatsächlich Form annehmen. Trump deutet an, dass Ort und Zeitpunkt einer Unterzeichnung in Kürze bekannt gegeben würden. Allerdings reagieren die Finanzmärkte auch immer sehr positiv auf solche Verkündigungen Trumps. So hat er auch diese erneute Kehrtwende wieder gut getimt. Aus den USA, Tina Eck.
0: In den Niederlanden ist ein Auto in eine Schülergruppe auf Fahrrädern gefahren. Drei Kinder und ein Erwachsener kamen dabei ums Leben, teilten die Behörden der Provinz Zeeland im Westen des Landes mit. Das Auto war auf einer Bundesstraße ins Schleudern geraten und erfasste die Gruppe von 14 Schülern und zwei Begleitern, die einen Schulausflug machten. Vier weitere Kinder wurden schwer verletzt.
2: Das Wetter.
3: Wir bekommen weiter nur stellenweise Sommer. Oft kommen Wolken dazwischen, manchmal auch Regen. Das Ganze bei maximal 20 Grad. Morgen am Samstag dann oft bewölkt und manchmal nass. Aber im Tagesverlauf dann viel blauer Himmel und der Regen zieht ab bei bis zu 22 Grad.
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5: Hier die aktuelle Verkehrslage. A3 Frankfurt-Köln zwischen Lohmar Nord und Rösrath, 1 Kilometer Stau, 20 Minuten Zeitverlust. Weiterhin auf der A40 Duisburg-Essen zwischen Mülheim und Mülheim-Stürum, 1 Kilometer stockender Verkehr. Und im weiteren Verlauf zwischen Dortmund-Hombruch und Dortmund-Barob, 1 Kilometer zähfließender Verkehr. Wir wünschen allen unterwegs gute Fahrt.
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3: Einen schönen, ganz, ganz frühen Freitagmorgen, jetzt mit Musik von Leonie. Das ist der Song Don't Worry. Kommt gut in den Tag. Ich so

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ich weiß, ich merke das auch. Wir sprechen hier wirklich viel über die WM, so ehrlich müssen wir sein. Aber wir haben auch Sachen im Angebot, die so gar nichts mit der WM zu tun haben. Wirklich, ja. Mein Lieblingstipp im Sommer ist immer ab ins Kino. Klimatisiert, nicht zu voll, mach's auch einfach viel zu selten. In knapp 10 Minuten checken wir hier, was aktuell so in den Kinos läuft. Dann wisst ihr, was sich lohnt und was nicht.

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0: Vor 50 Jahren hat Steven Spielberg mit Der weiße Hai und dieser ikonischen Musik darunter den Sommerblockbuster erfunden. Bald wird Hollywoods berühmtester Regisseur 80. Und er will zeigen, dass er großes Kino einfach immer noch drauf hat. Diese Woche kommt sein Disclosure Day.
1: Warum sollte er ein so riesiges Universum erschaffen?
0: Und das
1: nur für uns?
2: Richtig gute Frage. Nicht nur für eine Nonne. Egal ob gläubig oder nicht. Bestimmt jeder hat sich genau das schon gedacht. In einem so riesigen Universum muss es außer uns doch noch anderes Leben geben. Einer, der sich da absolut sicher ist, war schon immer Steven Spielberg.
3: I am much more inclined now than I was when I made Close Encounters. To really believe that we're not the only intelligent civilization in the universe.
2: Noch mehr als damals, als er Unheimliche Begegnung der dritten Art gedreht hat, tendiere er dazu, so Spielberg, dass wir nicht die einzige intelligente Zivilisation im Universum sind. Unheimliche Begegnung der dritten Art. E.T., Krieg der Welten. Aliens ziehen sich durch Spielbergs Filmschaffen. Jetzt auch in Disclosure Day, der Film, in dem die Wahrheit endlich aufgedeckt wird.
4: Diese 79-jährige Terrorkampagne voller Lügen muss enden.
5: Was wirst du tun?
6: Ich enthülle es.
2: 79 Jahre, wir rechnen kurz und landen im Jahr 1947, in dem ein UFO in Roswell abgestürzt sein soll. Man stelle sich vor, was los wäre, wenn wir wüssten, dass Aliens existieren.
7: Die menschliche Rasse wird nicht akzeptieren, was wir wissen.
8: Sie müssen ihn aufhalten.
9: Was mache ich jetzt?
2: Fragt sich Josh O'Connor als Whistleblower Daniel, weil er und eine von Emily Blunt gespielte Journalistin ihr Wissen nicht länger für sich behalten wollen, will man sie zum Schweigen bringen.
10: Sie dürfen nicht zum Haus zurückgehen.
11: Die haben sie gefunden. Ich weiß nicht, wer sie sind, aber die werden sie umbringen.
2: Disclosure Day ist kein Alien-Invasionsfilm wie Krieg der Welten, sondern ein lupenreiner, spannender Verschwörungsthriller mit Akte X-Touch. Spielberg kann es eben immer noch.
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0: Ich bin Thomas Brockt. Co-Gastgeber Mexiko hat einen perfekten Start in die Fußball-Weltmeisterschaft hingelegt. Die Mexikaner gewannen gegen Südafrika mit 2:0. Zuvor hatte es im Aztekenstadion von Mexiko-Stadt eine große Eröffnungsshow gegeben. Frage an unseren WM-Reporter Thomas Bremser, wie hat dir der Auftakt gefallen?
1: Ja, ich glaube, es war eine gute Entscheidung, dass das erste Spiel in Mexiko ausgetragen wird. Es war laut, bunt, musikalisch, viele Sombreros habe ich gesehen und natürlich Shakira. Nach einer langen Show dann endlich der Anpfiff und schon nach ein paar Minuten das erste Tor für die Gastgeber. Ein munterer Auftakt mit drei roten Karten und lauten Fans. Die Mexikaner werden uns noch viel Freude machen.
0: Danke, Thomas Bremser. Das deutsche Team startet am Sonntag ins Turnier gegen WM-Neuling Curaçao. In der EU gelten seit Mitternacht deutlich schärfere Asylregeln. Sie sollen etwa schnellere Asylverfahren und konsequentere Abschiebungen ermöglichen. Um die Reform war jahrelang gerungen worden. Die neuen Regeln sollen auch verhindern, dass Schutzsuchende innerhalb der EU weiterziehen, also etwa von Griechenland oder Italien aus nach Deutschland kommen. Diese sogenannte Sekundärmigration sorgte über Jahre immer wieder für Konflikte zwischen den Mitgliedsländern. Mehr Schutz für Betroffene häuslicher Gewalt. Der Bundesrat will heute den Weg für die elektronische Fußfessel bei besonders gefährlichen Tätern freimachen. Das Gesetz orientiert sich an einem Modell aus Spanien und soll Gerichten neue Möglichkeiten zum Schutz von Opfern geben.
2: Die Idee dahinter, die Polizei soll nicht erst eingreifen, wenn ein Täter schon vor der Tür steht. Trägt er eine elektronische

0: Fußfessel können verbotene Annäherungen früh erkannt und es kann früh eingegriffen werden. In besonders gefährlichen Fällen sollen Betroffene auf Wunsch sogar ein eigenes Gerät bekommen, das vor einer Annäherung warnt. Außerdem können Gerichte Täter künftig zu Antigewalttrainings oder Beratungen verpflichten. Hintergrund sind die seit Jahren steigenden Zahlen bei häuslicher Gewalt. Zoe Tassovali, Redaktion.
1: Schockiert und voller Trauer reagieren die Niederlande auf ein schweres Unglück mit einer Schülergruppe, bei dem 3 Kinder und ein Erwachsener ums Leben gekommen sind. Ein Auto war gestern im Westen des Landes in eine Gruppe von 14 Grundschülern und 2 Begleitern gerast, die per Fahrrad einen Schulausflug machten. Die Unglücksursache ist noch unklar.
2: Das Wetter.
3: Wir bekommen heute mal einen klaren Himmel, mal wird's bewölkt, örtlich auch mit Regen, bei höchstens 20 Grad. Morgen am Samstag starten wir bewölkt und örtlich nass in den Tag. Die zweite Tageshälfte wird aber freundlicher, bei bis zu 22 Grad.
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5: Hier die aktuelle Verkehrslage. A3 Frankfurt-Köln zwischen Lohmar und Rösrath. 2 Kilometer Stau, 22 Minuten Zeitverlust. Weiterhin auf der A40 Duisburg-Essen zwischen Mülheim und Mülheim-Stürum. 1 Kilometer stockender Verkehr. Und im weiteren Verlauf zwischen Dortmund-Hombruch und Dortmund-Barup. 1 Kilometer zähfließender Verkehr. Wir wünschen allen unterwegs gute Fahrt.
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3: Mein Gott, sind die Preise rund um die WM in den USA hoch. Nein, nicht nur die Tickets, nee. Selbst die Preise für die Zugtickets sind maximal explodiert. Da hat die deutsche Nationalmannschaft jetzt einfach gesagt, nee, wir machen da nicht mit. Wir zahlen den Bus für unsere Fans für das Spiel am Sonntag gegen Curaçao. Fette Aktion. Wirklich geil. Was? Nur für 600 Fans? Und die müssen Mitglieder im DFB-Fanclub sein? Krass. Ja gut, der Wille zählt.

0: Sheeran für euren ganz frühen Freitagmorgen mit Castle on the Hill. Guten Morgen zusammen. Wir schauen heute thematisch natürlich auch auf die WM, ist ja klar. Aber es gibt auch noch andere Dinge, die heute wichtig sind.
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0: Laura Potting ist da. Hallo. Hi. Jetzt ist auch das Mikrofon an. Hallo.
2: Ja, ich bin auch noch nicht ganz wach. So, hallo.
0: Jetzt musst du ganz kurz mal eben wach werden. Ja, du hast ein paar Themen des Tages für uns.
2: Ja, ganz genau. Heute startet in Mönchengladbach zum Beispiel der internationale Feuerwehrwettkampf Toughest Firefighter Alive.
0: Wow.
2: Bei dem Sportwettkampf treten ca. 250 Feuerwehrmänner und Frauen aus 9 Ländern gegeneinander an. Und das ist richtig krass. Die müssen sich in voller Schutzausrüstung durch extreme Herausforderungen kämpfen, die echte Einsatzbedingungen simulieren. Also die müssen hier so schwere Lasten schleppen, Leitern erklimmen, Verletzte retten und das eben auch noch unter Zeitdruck.
0: Boah, krass. Also ja. Mein Respekt auf jeden Fall. Und dann quatschen wir heute auch noch mit Adam Lambert himself.
2: Ja, Adam Lambert, US-amerikanischer Sänger, Songwriter, Musical-Darsteller. Zusammen mit den verbliebenen Mitgliedern von Queen ist er unter dem Namen Queen and Adam Lambert als deren Leadsänger aufgetreten. Ein absoluter Superstar. Hat sich Zeit für uns genommen. Im Gepäck hat er richtig viel neue Mucke und die hören wir heute natürlich auch bei uns.
0: Sag nochmal Adam Lambert.
2: Adam Lambert.
0: Du hast Adam Lambert.
2: Bird.
0: Ich glaube, ich habe ihn falsch ausgesprochen.
2: Hallo, es ist sehr, sehr früh am Morgen.
0: Nein, ich wollte sagen, du hast ihn perfekt ausgesprochen. Ja, ich spreche ihn falsch aus.
2: So,
0: ich
2: darauf einigen wir uns.
0: Adam Lambert. So. Und wir können dann alles heute Abend noch in unser Tagebuch reinschreiben.
2: Ja, heute ist nämlich der Tag des Tagebuchs und das sogenannte Journaling, also der englische Begriff, ist voll im Trend gerade. Das machen wieder echt viele.
0: Journaling. Hattest du früher ein Tagebuch?
2: Ich habe die sogar immer noch, also meine Tagebücher von früher. Und es ist ganz schlimm, vor allem wie oft mein Leben einfach früher vorbei war, weil irgendein Typ nicht mit mir gehen wollte. Oh. Und inzwischen kann ich mich nicht mal mehr an die Typen melden.
0: Spricht nicht für Sie.
2: Nein.
0: Ja, früher war die Liebe einfach noch ein bisschen heftiger.
2: Ja.
0: Danke, Laura.
2: Gerne.

Okay, okay. Das ist auf jeden Fall eine Handtasche. Die hat so... keiner. Noch keiner. Hi, Sascha Fassbender hier. Und in Paris wurde jetzt eine Handtasche versteigert aus T-Rex. Ja, kein Spaß. Die Tasche besteht aus rekonstruierten Zellen, die an Knochen eines Tyrannosaurus Rex entdeckt wurden. Der Wert wird auf 300.000 bis 500.000 Euro geschätzt. Obwohl es nur so ein ganz schlichtes schwarzes Teil ist. Aber es macht auf jeden Fall was her.

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0: Wet, wet, wet. 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Für euren ganz frühen Freitagmorgen. Da erzählt Bettina Förster heute im Augenblick mal von der evangelischen Kirche, von einer jungen Frau aus der Bibel, deren Geschichte wunderbar zu dem Sprichwort passt: Wer im Glashaus sitzt, sollte nicht mit Steinen werfen.
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2: Das folgende Sprichwort kennst du bestimmt auch. Ich finde, es passt so oft richtig gut. Es heißt: Wer im Glashaus sitzt, sollte nicht mit Steinen werfen. Dazu passt auch eine Story aus der Bibel sehr gut. Hauptperson ist eine Frau. Auf Social Media würde sie heute die Story aus ihrer Perspektive vielleicht so erzählen. Ich wäre fast draufgegangen. Ich habe jede Menge erlebt im Leben, Sachen gemacht, die Menschen in meiner Umgebung nicht so toll fanden. Ja, ich habe auch Fehler gemacht. Deshalb wollten sie mich sogar umbringen, mit Steinen. Aber sie fragten vorher noch Jesus, was sie mit mir machen sollen. Und er sagte: Wer von euch ohne Schuld ist, der werfe den ersten Stein. Ich habe überlebt. Ich habe überlebt, weil jemand für mich eingetreten ist, als ich selbst nicht mehr für mich eintreten konnte. Waren ja alle gegen mich, nur Jesus nicht. So hätte die Frau aus der Bibel die Story also vielleicht heute selbst auf Social Media erzählt. Der Satz: Wer von euch ohne Schuld ist, werfe den ersten Stein, ist auch heute sehr aktuell. Bevor wir andere verurteilen, besser erst ehrlich auf uns selbst schauen. Erstmal selbstkritisch nachdenken und dann eben nicht andere mit Worten erschlagen oder verletzen. Ist nicht so einfach, aber wichtig. Bettina Förster von der Evangelischen Kirche für Augenblick mal.
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1: Mit Marc Weiß. Schönen guten Morgen. Im Bundestag und im Bundesrat geht es heute um die großen Veränderungen im Gesundheitswesen. Im Mittelpunkt steht die Frage, wie die Krankenversicherungsbeiträge stabilisiert werden können. Thorsten Adolfs aus dem News-Team, bring uns bitte nochmal auf den aktuellen Stand. Was genau plant die Regierung, um die steigenden Kosten in den Griff zu bekommen?
2: Ihr Plan sieht vor, dass die Versicherten in Zukunft mehr aus der eigenen Tasche zahlen sollen. Das heißt, die Zuzahlungen zu Medikamenten könnten steigen. Für Verordnungen, etwa bei der Physiotherapie oder der häuslichen Krankenpflege, soll eine Zuzahlung von 15 Euro fällig werden. Außerdem könnten einige Kassen ihre Zusatzbeiträge erhöhen und auch die beitragsfreie Mitversicherung von Ehe- oder Lebenspartnern soll schrittweise reformiert werden. Um zu sparen, will der Gesetzgeber auch Leistungen der Kassen streichen. Die Homöopathie zum Beispiel soll als reguläre Kassenleistung wegfallen und die Beteiligung der gesetzlichen Krankenkassen am Zahnersatz soll um 10% gekürzt werden. Patienten müssen dann einen größeren Teil der Kosten als bisher selbst tragen.
1: Da steckt eine ganze Menge Streitpotenzial drin. Infos von Thorsten Adolfs aus dem News-Team waren das. Vielen Dank. Jetzt die weiteren Themen in der Zusammenfassung. Co-Gastgeber Mexiko hat einen perfekten Start in die Fußball-WM erwischt. Die Mexikaner gewannen gegen Südafrika 2-0. Überschattet wurde der WM-Start unter anderem von Zusammenstößen zwischen Demonstranten und Polizisten vor dem Stadion in Mexiko-Stadt. In der EU gelten seit Mitternacht deutlich schärfere Asylregeln. Sie sollen unter anderem schnellere Asylverfahren und konsequentere Abschiebungen möglich machen. Um die Reform war jahrelang gestritten worden. Die neuen Regeln sollen auch verhindern, dass Schutzsuchende innerhalb der EU weiterziehen, von einem Land zum nächsten, was dann eigentlich nicht mehr zuständig ist. In den Niederlanden herrscht nach wie vor Entsetzen über den wahrscheinlichen Unfall in Zeeland. Ein Autofahrer war dort gestern in eine Gruppe von radfahrenden Schulkindern gefahren. Drei Kinder und ein Erwachsener starben. Die Ursache ist noch nicht bekannt. Für das neue Förderprogramm für E-Autos sind in den ersten drei Wochen etwas über 50.000 Anträge eingegangen. Diese Zahl nannte Bundesumweltminister Schneider und sie sei gut, sagt er. Die Förderung wirke. Die meisten Anträge würden für vollelektrische Autos gestellt, also weniger für Hybride. Schneider sieht damit den Ausbau der Infrastruktur bestätigt. Die E-Autos würden immer besser. Es gäbe deutlich mehr Ladesäulen und endlich auch kleine und günstige Modelle, sagt er. Voraussetzung für die staatliche Förderung ist eine Zulassung des Fahrzeug seit dem 1. Januar dieses Jahres. Die Höhe hängt vom Fahrzeug, dem Einkommen und der Familiengröße ab und kann bis zu 6.000 Euro betragen. Die Fördermittel sollen insgesamt für bis zu 800.000 Autos ausreichen, heißt bei bisher 50.000 Anträgen, dass noch ein bisschen was da sein muss. Und das waren die Nachrichten mit Marc Weiß.
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0: Ja, die Technik funktioniert auch morgen wieder hervorragend. Wir fangen mal an hier mit dem aktuellen Radio 7 Verkehrsservice. Schönen guten Morgen in die Runde. Wir haben aktuell ein bisschen Verkehr und zwar nach einem Unfall auf der A45 sieht es da gerade so aus, dass es auf der A45 Hagen Richtung Gießen zwischen Freudenberg und Siegen eben auf dem linken Fahrstreifen gerade schwierig ist. Da eben jener Unfall, also da bitte langsam an der Unfallstelle vorbei. Gute und sichere Fahrt euch. Es geht weiter mit dem Wetter, es ist ein ziemlich verregneter Tag und damit sind wir eben bei jenem Wetter. Es kann wirklich gut was runterkommen, kurze Regenpausen sind aber auch möglich. Die Sonne ist so gut wie gar nicht dabei, die Höchstwerte bis zu 15 Grad bekommen wir in Erntebrück, maximal 17 Grad sind drin in Seelbach. Das Wochenende startet morgen auch mit vielen Wolken, ein bisschen Regen ist auch noch mit dabei. Ansonsten kriegen wir einen Mix aus Sonne und Wolken bei bis zu 19 Grad. Am Sonntag insgesamt viele Wolken, ab und zu auch ein bisschen Sonne, aber auch da noch einzelne Schauer mit dabei.
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0: Curaçao. Ja, man klingt ein bisschen angesäuselt, wenn man das so ausspricht. Aber ich verspreche, heute Morgen ist bis jetzt nur schwarzer Kaffee und kein Blue Curaçao quasi hier durch die Röhre gegangen. Und wir gucken heute Morgen so ein bisschen, ja, was diesen neuen WM-Gegner am Sonntag für die Deutschen so ausmacht. Wir lernen ihn ein bisschen kennen und gleich aus der Perspektive vom Kollegen Tom Schirmer. Denn der ist ja zuletzt auf Kreuzfahrt da vorbeigekommen. Hört ihr gleich bei mir, Florian Rubens. Schönen guten Morgen.

0: Die WM in Nordamerika ist eröffnet. War gestern eine ziemlich klare Sache. Mit Gastgeber Mexiko hat Südafrika mit 2:0 geschlagen. So richtig der Fokus kommt dann Sonntag, wenn Deutschland ins Turnier startet. Es geht gegen WM-Neuling Curaçao. Kollege Tom Schirmer hat da letztes Jahr mal angelegt, als er auf Kreuzfahrt war. Heute hat er frei und deshalb habe ich ihn mir gestern nach der Sendung noch kurz geschnappt.
1: Tom, du bist ja quasi Curaçao- und Karibik-Experte. Was weißt du denn so über das Land?
2: Es gibt leckere Cocktails, ne? Nein, Spaß beiseite. Curaçao, wunderschöne Insel. Wilhelmstad, ganz, ganz toll mit dieser bunten Häuserwand und Mambo Beach, kann ich nur empfehlen. Casabao hieß, glaube ich, der andere. Wir sind mit dem Auto einmal quer drüber gefahren auch, waren anderthalb Tage da.
1: Ich habe jetzt gerade so weißen Sandstrand und blaues Wasser im
2: Kannst
1: Kopf.
2: Du dir ungefähr so vorstellen, ja. Also wirklich sehr, sehr schön. Ich wäre gern noch länger da geblieben, war jetzt auf einer Kreuzfahrt etwas schwierig, ja. Dann wäre ich nicht mehr weiter weggekommen. Aber es war auf jeden Fall so, dass ich sagen würde, das würde ich mir auch noch mal länger angucken. Sehr, sehr nette Leute und wie man sich so eine karibische Insel eigentlich so vorstellt.
1: Hast du denn auch Blue Curaçao getrunken?
2: Tatsächlich nicht. Das habe ich irgendwie verpasst, weiß ich auch nicht. Es war knallwarm, muss ich sagen. Ich glaube, ich habe mir den Sonnenbrand meines Lebens geholt und wir haben schon aufgepasst wegen der Kleinen, dass wir nur im Schatten waren. Die hat schön so einen UV-Schutz. Den habe ich mir tatsächlich da gekauft. Ich habe so ein knalloranges UV-Shirt zu Hause, wo dick Curaçao draufsteht. Das wird auch einen Ehrenplatz bei mir behalten.
1: Fußballerisch, Curaçao ein absoluter Zwerg. Das ist die erste WM-Teilnahme ever. Die profitieren ja auch davon, dass die WM mittlerweile so aufgebläht ist. Wie schätzt du die sportlich ein?
2: Schwierig zu sagen. Ich kenne keinen Spieler. Also
1: die spielen ja alle in der Ehrendivise oder viele.
2: Ja, alle in der holländischen Liga. Ist ja quasi so eine ehemalige holländische Kolonie, glaube ich, gewesen. Daher gibt es auch diese Verbindung. Normal musste die 5-0 schlagen, aber was ist schon normal, ja?
1: Alles unter 3-0 wäre eine Enttäuschung.
2: Ja, eigentlich schon. Also normalerweise muss das ein klares Ding sein für Deutschland.
1: So, Tom, wir haben dich jetzt quasi aus der Vergangenheit zugeschaltet, dann wünsche ich dir jetzt noch einen schönen freien Tag weiterhin.
2: Ja, hoffen wir auf ein gutes Ergebnis, ne? Danke.

Einen schönen guten Morgen am Freitag, 6:15 gerade durch. Wir haben schon einen Unfall und zwar auf der A45 Hagen Richtung Gießen zwischen Freudenberg und Siegen hat's geknallt auf dem linken Fahrstreifen. Deshalb bitte da anstelle der Stelle langsam fahren. Wenn ihr mehr gesehen habt, gerne durchgeben. 0271 23 22 21 0. Allen unterwegs eine gute und sichere Fahrt.

Mit ungewöhnlichen Aktionen machen heute mehrere Krankenhäuser bei uns auf ihre Sorgen aufmerksam. Wer die Betriebsräte und Klinikträger, die warnen vor einem neuen Bundesgesetz, das aus ihrer Sicht Personalabbau ja, und finanzielle Nachteile für Kliniken zur Folge haben könnte. Und deshalb gibt es unter anderem am Klinikum Siegen in Weidenau Protesteaktionen. Auch an der Kinderklinik, an der DRK-Kinderklinik am Wellersberg, da wird kurzzeitig der Haupteingang mal geschlossen. Das Ganze soll aber keine Auswirkungen auf die Versorgung der Patienten haben. Mehr Nachrichten von hier gibt es gleich um 6:30 beim Kollegen Bernd Müller.

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0: Die Infos jetzt von Bernd Müller.
2: Guten Morgen. Bundestag und Bundesrat befassen sich heute erstmals mit den umstrittenen Sparplänen zur Stabilisierung der gesetzlichen Krankenkassen. Laut dem Gesetzentwurf von Gesundheitsministerin Wagen sollen die Kassen im nächsten Jahr um mindestens 16,3 Milliarden Euro entlastet werden, um höhere Zusatzbeiträge zu verhindern. Co-Gastgeber Mexiko hat das Auftaktspiel der Fußball-WM gewonnen. Gegen Südafrika siegte Mexiko ebenso verdient wie unangefochten mit 2:0.
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2: Der Kreis Siegen-Wittgenstein will das Wiesent-Projekt im Rothaargebirge beenden. Der Kreistag soll Anfang Juli beschließen, das Auswilderungsprojekt nicht weiterzuführen. Die Tiere leben derzeit in einem Gehege bei Bad Berleburg. Sie sollen nach und nach an andere Projekte abgegeben werden, möglichst bis Ende nächsten Jahres. Ein Teil ist bereits umgezogen. 6 Wiesente wurden nach Aserbaidschan gebracht. Weitere Tiere könnten Anfang nächsten Jahres folgen. Auch andere Einrichtungen haben Interesse an den Wiesenten angemeldet, ein Wildpark in Hanau, einer im Schwarzwald und ein Projekt in der hessischen Gemeinde Münster. Hintergrund ist, das Projekt lässt sich nach Einschätzung des Kreises nicht mehr fortsetzen, unter anderem wegen rechtlicher und finanzieller Probleme. Seit 194 Jahren gibt es die Kreistierschau auf dem Stünzel in Wittgenstein. Morgen ist es wieder soweit. Der Landwirtschaftliche Kreisverein Wittgenstein lädt wieder zum Klassiker unter den Festtagen ein. Der Auftrieb zur Tierschau beginnt in aller Frühe ab 7 Uhr. Das Richten beginnt dann eine Stunde später und ab 14.30 Uhr erfolgen die Prämierungen. Heinrich Menn ist Vorsitzender des Landwirtschaftlichen Kreisvereins Wittgenstein.
3: Wir sind stolz auf unsere Tierschau. Wir haben über 420 gemeldete Tiere, über 80 verschiedene Rassen. Das ist schon einzigartig und die Tierschau spiegelt natürlich auch die Landwirtschaft in Siegen-Wittgenstein wider. Und die ist geprägt, nicht zuletzt auch durch Nebenerwerbsbetriebe und kleinbäuerliche Landwirtschaft. Und so sieht man auch diese Vielfalt der unterschiedlichen Rassen, die hier geboten wird. Das sucht auch im Vergleich zu anderen Tierschauen sicherlich seinesgleichen.
2: Das Stünzelfest ist außerdem bekannt für den großen Markt mit mehr als 200 Marktständen. Beim Regiomarkt gibt es darüber hinaus morgen eine breite Palette an regional erzeugten Lebensmitteln und Waren. Der Kreis Olpe hat erlaubt, einen bestimmten Wolf abzuschießen. Die Genehmigung gilt nur vorübergehend und nur in einem begrenzten Gebiet, nämlich in 4 Jagdrevieren in der Gemeinde Wenden. Dieser Wolf hat mehrfach Nutztiere gerissen. Durch Untersuchungen ist sicher, dass er dafür verantwortlich ist. Seit 2021 wurden ihm in NRW 56 solcher Fälle zugeordnet. Allein im April wurden im Raum Wenden mehrere Schafe und Lämmer getötet oder verletzt, insgesamt 35 Tiere. Die Entscheidung basiert auf neuem Bundesrecht. Seit April dürfen sogenannte schadstiftende Wölfe unter bestimmten Bedingungen entnommen werden. Das soll helfen, Schäden für Tierhalter zu verhindern und die Sicherheit zu gewährleisten. Das waren die Radio Siegen Nachrichten von hier mit Bernd Müller.
0: Danke, Bernd.
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0: A45 Hagen Richtung Gießen zwischen Freudenberg und Siegen. Da hat es einen Unfall gegeben auf dem linken Fahrstreifen. Da bitte vorsichtig. Gute Fahrt euch. Das Wetter für Siegen Wittgenstein. Ein ziemlich verregneter Tag wird das heute. Es kann wirklich gut was runterkommen. Kurze Regenpausen sind zwischendurch aber auch mal mit dabei. Die Sonne ist aber so gut wie gar nicht zu sehen. Die Höchstwerte bis zu 15 Grad bekommen wir in Bad Berleburg. 17 Grad sind unter anderem drin in Freudenberg. Das Wochenende startet morgen auch mit vielen Wolken. Ein bisschen Regen auch da noch mit dabei. Ansonsten kriegen wir einen Mix aus Sonne und Wolken bei bis zu 19 Grad. Und am Sonntag insgesamt viele Wolken, ab und zu auch ein bisschen Sonne, aber auch da noch einzelne Schauer mit dabei.
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0: Also ich war mal als Reporter da, das ist Ewigkeiten her, ist noch ausbaufähig. Aber der Ton ist gesetzt heute Morgen, denn morgen ist ja Stünzelfest, the place to be in Wittgenstein. Die legendäre Kreistierschau habt ihr vielleicht gerade in unseren Nachrichten schon gehört. Wir konnten vorher mit Heinrich Menn vom Landwirtschaftlichen Kreisverein sprechen. Ausführlich nochmal Thema gegen 7:15 hier bei mir in der Show.
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0: Alphaville mit Forever Young bei Radio Siegen. Schönen guten Morgen. Ja, ob Atze Schröder Fußball spielen kann, das weiß ich nicht. Aber er sieht verdammt gut aus im Deutschland-Trikot, ist auch klar. Ich habe aber die Befürchtung, dass wir den Anblick bei dieser WM nicht bekommen werden. Klingt zumindest danach, wenn man in seinen aktuellen Podcast reinhört.
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3: Ja, nee, ist klar.
4: Fußball-WM und Millionen Deutsche stehen jetzt wieder vor der Masterfrage. Was ist mit Trikot? Ja, 100 Euro kostet Originale von Adidas. 100 Euro mit der Rückennummer 120. Ja, und es geht noch teurer als Authentic-Spieler-Trikot. Kostet dann 170, weil man schwitzt so schön da drin. Aber ey, 170 Flocken? Da kommst du ja schon mal ins Überlegen, ne? Wie viel Dessous könnte ich bei Hunke Möller für 170 Euro kriegen? Ja, für die Kohle kannst du beim Hunke eine Garnitur für zu Hause und noch eine fürs Auswärtsspiel kaufen. Ja, sicher. Hier drei Aromakordeln und zwei knappe Oberteile. Ja, und für die Frauen haben die auch was bei Hunke Möller. Ey, 120 Euro für ein Trikot. Lohnt sich das denn überhaupt für die drei Vorrundenspiele? Und mal ganz ehrlich, so ein Deutschland-Trikot von Kick. Spätestens nach 5 Bier, 3 Apfelkorn und der ersten Bratwurst mit Senf erkennst du doch nicht mal mehr die Nationalität vom Trikot. Ja, da gehst du auch als Brasilianer durch. Also zumindest das Trikot.
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0: über 80 unterschiedliche Tiere, über 200 Marktstände. Morgen startet das Stünzelfest, die Kreistierschau, eine Kultveranstaltung in Wittgenstein. Heinrich Menn vom Landwirtschaftlichen Kreisverein Wittgenstein am Radio Siegen-Telefon.
1: Wir haben unsere Fleischrasse und Milchkühe natürlich, Pferde, aber auch Geflügel und Kaninchen. Das ganze Spektrum der landwirtschaftlichen Nutztiere wird hier aufgefahren. Schafe, nicht zu vergessen. Nur Schweine, die dürfen in diesem Jahr nicht kommen.
0: Ja, wenn man so viel da auffährt, dann gibt es natürlich auch immer ein paar Herausforderungen.
1: Wir haben mehrere Themen. Zum einen findet sich der neue Vorstand gerade so ein bisschen. Außer der Geschäftsführerin, der Daniela Schubert, haben wir alle anderen Posten neu besetzt. Und das ist für uns natürlich auch alles neu. Dann haben wir die Vorzeichen der ASP, also der afrikanischen Schweinepest, sind wir in einem intensiven Austausch mit dem Kreis, dass wir da auch von Sicherheitsvorkehrungen und sowas alles einhalten, dass wir die Seuche nicht weiter tragen.
0: Aber dazu ist zu sagen, der Stünzel, der liegt nicht im Sperrgebiet, aber die Macher, die sperren das Gelände trotzdem ab. Die Gäste sollen auf den Gehwegen bleiben und Hunde anleihen. Die legendäre Tierschau bleibt natürlich. Es werden nur keine Hausschweine am Start sein.
1: Wir sind stolz auf unsere Tierschau. Wir haben über 420 gemeldete Tiere, über 80 verschiedene Rassen. Das ist schon einzigartig und die Tierschau spiegelt natürlich auch die Landwirtschaft in Siegen-Wittgenstein wider. Und die ist geprägt, nicht zuletzt auch durch Nebenerwerbsbetriebe und kleinbäuerliche Landwirtschaft. Und so sieht man auch diese Vielfalt der unterschiedlichen Rassen, die hier geboten wird. Das sucht auch im Vergleich zu anderen Tierschauen sicherlich seinesgleichen.
0: Ja, und im Vergleich zum letzten Jahr haben sich noch so ein paar Kleinigkeiten getan.
1: Also neu ist unser Bus-Shuttle. Das ist uns wirklich ein Highlight, dass das so gut funktioniert hat in den Vorbereitungen. Ansonsten haben wir mit der Familie Kassel eine neue Festwirtschaft. In den vergangenen Jahren war auch immer ein Kritikpunkt auf dem Stünzelfest von älteren Besuchern, dass die Möglichkeit fehlte, sich mal hinzusetzen. Und da haben wir auch einiges an Sitzgelegenheiten, auch ein neues Festzelt geschaffen, dass die Besucher auch die Möglichkeit haben, sich mal die Beine ein bisschen auszuruhen.
0: Die Kreistierschau morgen ab 7 Uhr morgens am Stünzel. 16.000 bis 20.000 Zuschauer werden erwartet. Das ist schon ein Riesending. Der Shuttle-Service fährt alle drei Wittgensteiner Kommunen an. Infos zum Plan auf lkv-wittgenstein.de. Und wenn man noch nie da war, auch als Siegerländer, sollte man da auf jeden Fall mal hin.
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1: Mit Marc Weiß. Schönen guten Morgen. Im Bundestag beginnen heute die Wochen der Wahrheit. Zum ersten Mal wird über das umstrittene Sparpaket von Gesundheitsministerin Wagen diskutiert. Die Krankenkassen sollen ab dem nächsten Jahr um mindestens 16 Milliarden Euro entlastet werden, um höhere Zusatzbeiträge zu verhindern. Sparen sollen unter anderem Kliniken, Praxen und die Pharmaindustrie. Malte Albrecht aus den Nachrichten, aber auch auf die Versicherten kommt einiges zu.
2: Ja, sie sollen bei Medikamenten mehr zuzahlen. Außerdem soll die kostenlose Mitversicherung von Ehepartnern eingeschränkt werden. Aber das alles reicht wohl noch nicht, weil die Ausgaben Anfang des Jahres stärker gestiegen sind als angenommen, fehlen weitere 3,5 Milliarden Euro. Heißt im Klartext, die Sparpläne müssen noch verschärft werden. Die Kritik ist laut, der DGB spricht von reiner Beitragssatzkosmetik zulasten der Versicherten. Und auch unter den Ländern im Bundesrat formiert sich schon Widerstand gegen die Reformpläne.
1: Gibt's denn Hoffnung auf irgendeinen Kompromiss?
2: Also die Gesundheitsministerin hat sich kurz vor der Debatte überraschend offen für Nachbesserungen gezeigt. Man könne über vieles reden, solange die Finanzierungslücke trotzdem geschlossen wird, sagte Wagen den Funke-Zeitungen. An den geplanten Einschnitten und zusätzlichen Kosten für Versicherte hält sie aber fest. Die Medikamentenzuzahlungen etwa seien mehr als 20 Jahre nicht angepasst worden. Noch vor der Sommerpause soll das Gesetz verabschiedet werden. Bis dahin dürfte es also noch intensive Debatten geben.
1: Infos von Malte Albrecht aus dem News-Team. Vielen Dank. Jetzt weitere Themen in der Zusammenfassung. In der EU gelten seit Mitternacht deutlich schärfere Asylregeln. Sie sollen unter anderem schnellere Verfahren und konsequentere Abschiebungen möglich machen. Die neuen Regeln sollen auch verhindern, dass Schutzsuchende innerhalb der EU weiterziehen, von einem Land zum anderen zum Beispiel, was dann eigentlich nicht mehr zuständig ist. In den USA steht der bisher größte Börsengang der Geschichte an. Tech-Milliardär Elon Musk bringt seine Weltraumfirma SpaceX an die Börse. Der Ausgabepreis der Aktien liegt bei 135 Dollar und damit ist das Unternehmen zum erwarteten Börsendebüt heute Nachmittag 1,8 Billionen Dollar wert. Die 23. Fußball-WM ist eröffnet und Co-Gastgeber Mexiko hat zum Auftakt einen Sieg geholt. Die Mexikaner besiegten im heimischen Aztekenstadion Südafrika mit 2:0. Dabei gab es ein Novum. Zum ersten Mal wurden bei einem WM-Eröffnungsspiel 3 Spieler vom Platz gestellt. Der Start ins WM-Turnier wurde außerdem von Krawallen rund um das Stadion überschattet, bei denen 3 Menschen verletzt wurden. Im zweiten Spiel der Gruppe A besiegte Südkorea Tschechien mit 2:1. Und das waren die Nachrichten mit Marc Weiß.
3: Danke Marc, der aktuelle Radio 7 Verkehrsservice meldet sich. Die A4 Olpe Richtung Köln zwischen Engelskirchen und Untereschbach, 1 Kilometer Stau, 8 Minuten plus. Dann die A45 Hagen Richtung Gießen zwischen Freudenberg und Siegen, da hat es einen Unfall gegeben auf dem linken Fahrstreifen. Da bitte langsam dran vorbei, beherzigen natürlich auch viele. Das heißt, dass es davor auch ein bisschen Stau gibt. 2 Kilometer ist der aktuell lang, rund 11 Minuten plus. Allen unterwegs gute und sichere Fahrt. Das Wetter für Siegen-Wittgenstein heute ein ziemlich verregneter Tag, nicht wirklich sommerlich. Es kann gut was runterkommen, kurze Regenpausen auch mal möglich, aber die Sonne ist so gut

0: wie gar nicht dabei. Höchstwerte 15 Grad gibt es unter anderem in Larsve, bis zu 17 Grad in Geisweid. Das Wochenende startet morgen auch mit vielen Wolken. Ein bisschen Regen ist auch noch mit dabei. Ansonsten kriegen wir einen Mix aus Sonne und Wolken bei bis zu 19 Grad. Ja, und am Sonntag insgesamt auch wieder viele Wolken, ab und zu auch ein bisschen Sonne, aber auch da noch einzelne Schauer mit dabei.
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0: Die Fitnessbranche, die boomt so richtig. Das sieht man beispielsweise an der FIBO, diese riesige Fitnessmesse. Und es gibt auch immer mehr Fitness-Events. Hyrox ist beispielsweise ja so ein Riesending. Das ist sehr, sehr anstrengend. Und in eine ähnliche Richtung geht's bei Face the Grind in der Siegerlandhalle. Eine Veranstaltung, die morgen ansteht. Das ist der Auftakt. 7 Laufrunden sind mit dabei, 6 Krafteinheiten. Und ich kann gleich darüber mit Mitorganisator Chris Kramer sprechen. Bleibt gerne mit dabei. Ich bin Florian Rubens. Schönen guten Morgen.

0: Also wenn ihr früher vielleicht irgendwie so Takeshis Castle geguckt habt oder Ninja Warriors gut findet oder generell Crossfit oder Fitness, dann ist das eventuell euer Sport. Ein Fitness-Race am Wochenende in der Siegerlandhalle, direkt hier bei uns vor der Haustür. Face the Grind. Es wird gelaufen, drinnen wie draußen, Cardio, Kraft. Alles ist mit dabei, das sagt Veranstalter Chris Kramer. Guten Morgen, Chris.
1: Schönen guten Morgen, Flo.
0: Chris, Face the Grind. Ich habe es versucht anzureißen, aber kannst du es nochmal in ein, zwei Sätzen erklären, was ihr da macht?
1: Eigentlich hast du es perfekt erklärt. Also wir haben immer eine Laufrunde. Nach der Laufrunde geht es an eine Cardio-Station und an eine Kraftstation. Dann geht es wieder an die Laufrunde, dann geht es wieder an die Cardio- oder Kraftstation. Und das Ganze 7-mal Laufen, 6-mal Station mit zum Beispiel Rudern, mit schweren Ball über die Schulter werfen, mit Sandsack vor der Brust tragen und am Ende gibt es noch so ein komisches Airbike mit so einer Luftschaufel, das ist ganz ekelhaft und ja.
0: Das ist das Ding, wo du nochmal richtig schön den Puls hochknallst, ne?
1: So ist die Idee.
0: Und der geht auch immer schön hoch und runter, weil es wirklich sau anstrengend ist. Wie viele Leute gehen denn an den Start morgen?
1: Ja, wir haben jetzt 560 Sportler, die morgen an den Start gehen. Wir haben ja ganz am Anfang gesagt, ja, wir können bis zu 750 Leute in die Siegerlandhalle quetschen. Dann hätten wir sie aber auch gequetscht. Deswegen bin ich ganz froh, dass wir jetzt bei diesen 560 sind. Man muss sich das so vorstellen, beim Fitness Race laufen nicht alle gleichzeitig los, sondern wir haben halt immer so Startwellen. Wir starten in 8er oder 9er Wellen und morgen von 9 bis 17 Uhr alle 10 Minuten 8 bis 9 Leute, die quasi dann auf die Strecke gehen und sich durch den Parcours schlängeln.
0: Das heißt aber auch, wenn du sagst, ja, ihr seid sehr zufrieden und so viel mehr sollen es nicht sein. Ihr sucht jetzt nicht noch Leute, die teilnehmen, sondern am besten vielleicht Leute, die ein bisschen Stimmung machen, ein bisschen zuschauen.
1: Genau, ja. Also Eintritt ist frei, kommt gerne alle vorbei. Es gibt auch gute Getränke, gut was zu essen, also ihr könnt euch da gut aufhalten. Zuschauen geht oben von der Empore, ihr guckt dann quasi in die Siegerlandhalle rein und könnt dann die Sportler verfolgen, an welchen Stationen die gerade sind. Also das ist eigentlich ganz cool gemacht, ich bin sehr gespannt, wie es am Ende aussieht. Teilnehmen kann man tatsächlich leider nicht mehr, das hat auch so ein bisschen organisatorische Gründe, das ist ja unser erstes Mal und wenn wir da jetzt die Startliste nochmal hin und her schieben, lieber nicht.
0: Ja, das kann ich mir gut vorstellen. Aber wenn ich jetzt sage, Mensch, vielleicht gibt es eine Folgeveranstaltung im nächsten Jahr und ich möchte da vielleicht mitmachen, muss man denn jetzt schon komplett topfit sein? Welchen Status muss man haben?
1: Also ein bisschen fit sollte man auf jeden Fall sein. Du hast ja das Thema schon HYROX angesprochen. Das ist ja quasi das bekannteste Fitness-Race, was es so gibt. Und da muss man schon sagen, da gibt es zwei Level und das eine Level ist auf jeden Fall schon sehr, sehr hart. Also dafür muss man schon sehr fit sein, um das überhaupt zu machen. Und wir haben uns ja gedacht, ey, wir machen das wirklich mal auf für alle, die irgendwie Bock haben. Deswegen haben wir unser sogenanntes Level 1 rangepackt. Das ist, wenn man es wieder mit dem HYROX vergleicht, auf jeden Fall unter HYROX-Level, aber dadurch natürlich ein Einsteiger-Level. Und bei unseren Anmeldezahlen kann man auch sehen, wir haben ganz viele Level 3er, also die ganz harten, die sich richtig kaputt machen wollen. Aber wir haben ganz viele Level 1er und darauf freuen wir uns.
0: Das sind die Einsteiger sozusagen.
1: Genau.
0: Ja. Wie kann ich mir das vorstellen? Es wird Sport gemacht, es wird angefeuert. Was gibt's denn noch so drumrum?
1: Tatsächlich haben wir im Foyer noch eine kleine Messe aufgebaut. Also ich will jetzt nicht sagen, das ist eine ganz spannende Messe, aber wir haben ein paar tolle Firmen mit dabei, die sich da natürlich auch präsentieren. Es gibt zum Beispiel hier so eine Hang-Challenge, also eine Stange, wo du dann auf Zeit dich quasi dranhängen kannst. Ja, es gibt natürlich auch ein paar Klamotten von uns zu kaufen und von daher, es ist auf jeden Fall auch außerhalb von der Siegerlandhalle ein bisschen was los.
0: Wenn ich jetzt mich vorbereiten will für die nächste Saison, fürs nächste Mal,
1: ja.
0: Was wäre denn der größte Fehler, den ich machen kann?
1: Der größte Fehler?
0: Mhm.
1: Nicht laufen zu gehen. Also viele unterschätzen das Laufen. Ich habe auch schon von vielen gesagt, ja, das Laufen ist ja quasi die Aorta. Wenn ich laufe, dann geht's mir gut. Ja, das ist richtig, aber man muss ja trotzdem fit sein, weil am Ende läuft man halt irgendwie doch 5 oder 7 Kilometer, je nach Level. Und das ist halt trotzdem eine Strecke, die man machen sollte. Und was man nicht unterschätzen darf, ist zu denken, ich kann laufen, dann mache ich eben mal noch Kraftübungen. Aber wenn man läuft, dann hört man ja einfach irgendwann auf und macht dann nicht noch 100 Ausfallschritte. Mhm. Und das sollte man vorher auf jeden Fall mal ausprobiert haben.
0: Ja, das ist schon mal ein guter Tipp. Ja, vielleicht nächstes Jahr. Am Samstag habe ich erstmal was anderes vor. Da laufe ich den Gückelauf in Hanshausen.
1: Ja, das ist aber auch gut.
0: So, Face the Grind, aber morgen in der Siegerlandhalle. Um 9 Uhr startet das erste Race. Könnt ihr nachlesen alles auf facethegrind.de. Vielen Dank, Chris, dass du da warst.
1: Sehr gerne.

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2: Die Infos hat jetzt Bernd Müller für euch. Guten Morgen.
3: Guten Morgen. In der EU gelten seit Mitternacht deutlich schärfere Asylregeln. Sie sollen auch verhindern, dass Schutzsuchende innerhalb der EU weiterziehen, also etwa von Griechenland oder Italien aus nach Deutschland kommen. Diese sogenannte Sekundärmigration sorgte über Jahre immer wieder für Konflikte zwischen den Mitgliedsländern. Co-Gastgeber Mexiko hat im Auftaktspiel der Fußball-WM einen Sieg geholt. Die Mexikaner besiegten im heimischen Aztekenstadion Südafrika mit 2:0. Der Start ins WM-Turnier wurde von Krawallen rund um das Stadion überschattet, bei denen 3 Menschen verletzt wurden.
1: Und jetzt die Nachrichten von hier.
3: Bundestag und Bundesrat befassen sich heute erstmals mit den umstrittenen Sparplänen zur Stabilisierung der gesetzlichen Krankenkassen. Auf Versicherte kommen unter anderem höhere Zuzahlungen für Medikamente zu. Gegen die geplanten Ausgabenbremsen bei Kliniken wird heute Mittag auch in Siegen protestiert. Ab 11:55 bleibt der Haupteingang der DRK-Kinderklinik auf dem Wellersberg demonstrativ für etwa eine halbe Stunde geschlossen. Beschäftigte protestieren. Die Gewerkschaft Verdi und die Beschäftigten des Kreisklinikums protestieren ebenfalls heute Mittag. Zwischen 12 und 1 Uhr gibt es eine aktive Mittagspause. Das Klinikum selbst macht auch beim Protest mit und schließt ebenfalls symbolisch den Haupteingang. Die Versorgung der Patienten sowohl im Kreisklinikum als auch in der Kinderklinik sei gewährleistet, teilen beide mit. An diesem Wochenende startet die Freilichtbühne Freudenberg in die neue Spielzeit. Morgen Nachmittag um 15 Uhr ist Premiere des Kinderstücks Nimmerland – Die Suche nach Peter Pan. Diese Abenteuergeschichte entführt kleine und große Zuschauer auf eine turbulente Reise. Spielleiterin Chiara Gieseler verspricht eine bunte und fantasievolle Inszenierung mit.
4: Auf jeden Fall eine ganze Menge Abenteuer, ganz viel Spaß und hoffentlich die Wichtigkeit vom Träumen, Fantasie und Zusammenhalt erkennen. Die kleinsten Kinder sind ungefähr 1,5 und die ältesten Kinder sind Mitte 60 ungefähr. Also es ist wirklich eine große Spannbreite von ganz klein bis etwas älter.
3: Nächste Woche Samstag hat dann das Erwachsenenstück Störtebeker im Auftrag der Hanse Premiere. Karten für beide Stücke bekommt ihr online direkt bei der Freilichtbühne. Nach einem Verkehrsunfall mit 3 beteiligten Fahrzeugen musste die A45 in Fahrtrichtung Gießen vorhin für kurze Zeit gesperrt werden. Der Unfall passierte gegen 17:45 auf regennasser Fahrbahn. Möglicherweise hat Aquaplaning zu dem Unfall geführt. Laut der Autobahnpolizei ist eine Person leicht verletzt worden. Ein beteiligtes Auto musste abgeschleppt werden. Aktuell ist die Autobahnmeisterei noch vor Ort mit der Sicherung der beschädigten Mittelleitplanke beschäftigt. Das waren die Radio Siegen Nachrichten von hier mit Bernd Müller.
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2: A4 Olpe Richtung Köln zwischen Bergisch Gladbach-Bensberg und Köln-Merheim gerade 2 Kilometer Stau, 7 Minuten plus. A45 Hagen Richtung Dortmund zwischen Kreuzhagen und Dortmund Süd, 5 Kilometer Stau, 12 Minuten Zeitverlust. Und dann noch die A45 Hagen Richtung Gießen nach einem Unfall zwischen Freudenberg und Siegen gerade noch 2 Kilometer Stau. Mindestens 7 Minuten, die da für euch oben drauf kommen. Allen unterwegs eine gute und sichere Fahrt. Beim Wetter für Siegen Wittgenstein kommen wir heute ja ganz viel Regen runter. Kann wirklich viel werden. Kurze Regenpausen sind aber auch mal möglich. Die Sonne ist so gut wie gar nicht zu sehen. Die Höchstwerte bis zu 15 Grad bekommen wir in Wundertausend, 17 Grad in Aachen. Das Wochenende startet dann morgen auch mit vielen Wolken. Ein bisschen Regen auch noch dabei. Ansonsten so ein lockerer Mix aus Sonne und Wolken bei bis zu 19 Grad. Am Sonntag ja auch noch insgesamt viele Wolken, ab und zu auch ein bisschen Sonne, aber auch da noch einzelne Schauer mit dabei.
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2: Ja, wir haben hier einen Fluss. Was machen wir denn damit? Ja, ich würde sagen, packen wir so einen Betondeckel oben drauf und dann parken wir da drauf. Also wie man auf so einen Unsinn kommen konnte, das werde ich nie verstehen können. So ist es aber in den 70er Jahren mitten in Siegen gelaufen mit der Sieg. Das Ganze hat man Gott sei Dank vor rund 10 Jahren revidiert. Die Platte kam weg und der Fluss wurde renaturiert mit einer sehr schönen Stufenanlage. In unserer Serie Geschichten vom Fluss schauen wir gleich nochmal zurück auf dieses Mammutprojekt. Hört ihr bei mir in rund 3 Minuten. Ich bin Florian Rubens. Guten Morgen.

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1: Über einen Fluss, da baut man Brücken. Das ist normal. In Siegen hat man aber auch mal einen Parkplatz über einen Fluss gebaut, der der Stadt ihren Namen gegeben hat. Über 40 Jahre lang gab es die Siegplatte direkt im Zentrum in allerbester Lage. Seit rund 10 Jahren ist das aber Geschichte. Mein Radio Siegen-Kollege Steffen Ziegler hat sich vor Ort mit seinem Namensvetter, Siegens Ex-Bürgermeister Steffen Moos, getroffen.
2: Wir stehen am Siegufer. Ich sage immer noch am neuen Siegufer, auch wenn es schon ein paar Jahre mittlerweile alt ist. Es ist immer noch sehr schön, oder?
3: Ja, ich bin nach wie vor sehr begeistert, dass wir das damals hinbekommen haben. Was gibt es Schöneres als mitten in der Stadt einen offengelegten Fluss und viele Sitzmöglichkeiten?
2: Und es war nun wirklich eine Riesenveränderung. Hier gab es die Siegplatte, Ende der 60er errichtet. Aus heutiger Sicht ganz schwer nachvollziehbar, dass man dem Auto so viel untergeordnet hat. Es ging hier, glaube ich, um 250 Parkplätze oder so.
3: Also aus heutiger Sicht ist es nicht nachzuvollziehen, aber wir haben tatsächlich in Vorbereitung auf dieses Projekt einfach mal in den alten Tageszeitungen, in den Archiven geforscht. Wir haben nur einen einzigen Leserbrief in dieser ganzen Phase gefunden, der gesagt hat, wie schade, dass der Fluss verschwindet.
2: Irgendwann hat sich dann der Wind gedreht und man muss auch sagen, die Siegplatte war sanierungsbedürftig. Das heißt, es hätte sowieso irgendwas geschehen müssen.
3: Also dass die Siegplatte sanierungsbedürftig war, das war eben die große Chance. Die Sanierung der Siegplatte selbst wäre fast genauso teuer geworden wie das Siegufer, wie wir es jetzt hier sehen. Und da war für mich klar, ich will nicht als der Bürgermeister in die Geschichte eingehen, der die Siegplatte ein zweites Mal baute.
2: Der Abriss rückte näher und wurde zum Kunstereignis.
3: Ja, wir haben kurz vor Abriss der Siegplatte haben wir eine Kunstaktion mit ganz vielen Schulen gemacht. Und die haben alle Schulen, die teilnehmen wollten, haben ein Feld bekommen, was sie künstlerisch gestalten konnten. Und da sind fantastische Kunstwerke bei rausgekommen, die allerdings dann auch nur noch, ich glaube, eine Woche oder zwei Wochen zu sehen waren, weil danach wurde wirklich abgerissen.
2: Es hatte ein bisschen was vom Mauerfall in Berlin. Politisch natürlich überhaupt nicht, aber so vom Happening.
3: Ja, hatte es. Das ist tatsächlich so. Und wir haben im Rahmen dieser verschiedenen Aktionen, kurz vor Abriss der Platte, haben wir auch tatsächlich Stücke aus der Platte herausgebrochen und für einen guten Zweck verkauft dann Teile, aber eben auch verschenkt.
2: War beim Abriss schon klar, wie das neue Siegufer aussehen soll?
3: Ja, auch das war damals ein Novum. Wir haben erstmals einen Architekturwettbewerb hier durchgeführt. Das war auch eine europaweite Ausschreibung. Hier haben Büros aus ganz Europa teilgenommen. Das war schon was Besonderes, dieser Architekturwettbewerb. Und wir haben daraus auch gelernt und haben auch für die Zukunft bei einigen weiteren Projekten, wie zum Beispiel dem Herrengarten, angrenzend auch nochmal solche Wettbewerbe durchgeführt.
2: Und klar ist, Siegen konnte das allein nicht stemmen. Das ging nur, weil man Fördertöpfe gefunden hat.
3: Ja, wir haben Fördertöpfe gefunden und wir sind mit, das muss man wirklich sagen, mit offenen Armen in der Landesregierung empfangen worden. Ich kann mich noch an die ersten Gespräche erinnern. Ich war dort eigentlich wegen dem unteren Schloss, weil wir ja die Universität ins untere Schloss bringen wollten. Ich meine, wir hätten auch über 20 Millionen geredet. Dann bin ich rausgegangen, habe den zuständigen Abteilungsleiter gefragt, was wäre denn, wenn wir in etwa in der gleichen Zeit nochmal mit einem anderen Projekt mit einer ähnlichen Dimension kommen würden. Und dann sagte der wortwörtlich, wenn Sie die Siegplatte abreißen wollen, sind wir dabei.
2: Und es war im Nachhinein gut angelegtes Geld.
3: Eindeutig gut angelegtes Geld.
1: Seit rund 10 Jahren gibt es das neue gestaltete Siegufer in der Siegener Innenstadt. Das ungekürzte Interview dazu ist 11 Minuten lang. Ihr findet es auf radiosiegen.de in dieser Rubrik hier.
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0: dass Elon Musk unfassbar reich ist. Das wissen wir, glaube ich, alle. Aber langsam wird es absurd. Seine Weltraumfirma SpaceX geht heute an die Börse und dadurch wird Musk zum ersten Menschen mit einem Vermögen von mehr als 1 Billion Dollar. Radio 7-Kollegin Tina Eck berichtet aus den USA. Tina, heute also der Börsenstart. Lohnt es sich für mich, privaten Kleinanleger, da irgendwie einzusteigen?
1: Es ist auf jeden Fall ein hochspekulatives Abenteuer. SpaceX macht ja trotz starker Umsätze immer noch Milliardenverluste und die hohe Bewertung setzt extrem optimistische Zukunftserwartungen voraus. Es muss wirklich gut laufen. Zudem ist es ein ziemlich fetter Ausgabepreis mit 135 Dollar pro Aktie. Experten warnen vor einer möglichen Überbewertung, weshalb der Kurs nach Handelsstart dann unter Druck geraten könnte. Also, große Risikobereitschaft und ein dickes Fell sind nötig. Man sollte auf jeden Fall auch Verluste verkraften können. Aber die Nachfrage unter privaten Anlegern ist riesig. Wer also mitmachen will, sollte sich beeilen.
0: Heute kommt es an der Wall Street zum größten Börsengang aller Zeiten. Elon Musks Weltraumfirma SpaceX verkauft ab heute Aktien zum Ausgabepreis von 135 Euro pro Stück. Und das macht vor allem ein bisschen reich, ihn vor allem. Und Elon Musk, der wird Thema bleiben hier bei uns. Danke dir, Tina, auf jeden Fall. Mehr Nachrichten wieder in rund 10 Minuten.

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1: Mit Nico Hartmann. Mexiko hat einen perfekten Start ins WM-Turnier hingelegt. Durch die Treffer von Quiñones und Jiménez gewann der Co-Gastgeber im Eröffnungsspiel hochverdient gegen harmlose Südafrikaner mit 2:0. Mit 3 roten Karten gab es gleich auch den ersten Rekord. Denn das hatte es bei einem Eröffnungsspiel zuvor noch nicht gegeben. Im zweiten Spiel der Gruppe A besiegte Südkorea am frühen Morgen deutscher Zeit etwas überraschend Tschechien nach Rückstand mit 2:1.
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2: Mit Marc Weiß. Schönen guten Morgen. Eins der Top-Streitthemen der vergangenen Wochen geht heute in Bundestag und Bundesrat. Die ersten offiziellen Beratungen zur Gesundheitsreform beginnen. Im Mittelpunkt steht die Frage, wie die Krankenversicherungsbeiträge stabilisiert werden können. Thorsten Adolfs aus dem News-Team. Es soll für die Versicherten teurer werden, aber auch Ärzte und die Krankenhäuser sollen einen Beitrag leisten, um die Kosten in den Griff zu bekommen. Aus NRW kommt an diesen Plänen sehr deutliche Kritik.
3: Genau, das NRW-Gesundheitsministerium findet, dass diese Sparpläne genau die Falschen treffen könnten. Laut dem Kölner Stadtanzeiger stört sich Minister Laumann vor allem daran, dass Lohnerhöhungen für das Klinikpersonal nicht mehr voll ausgeglichen werden sollen. Die Sorge ist groß, dass die Qualität der Versorgung dann leidet und das Personal am Ende den Preis für die Sparpolitik zahlen muss. Außerdem kritisiert das Land die zusätzliche Bürokratie durch schärfere Prüfungen bei den Abrechnungen. Sie werde den Klinikalltag nur noch komplizierter machen, heißt es. Es gibt also noch ordentlich Gesprächsbedarf, damit gute Pflege auch in Zukunft bezahlbar bleibt.
2: Thorsten Adolfs aus dem News-Team mit Infos. Vielen Dank und jetzt die weiteren Themen in der Zusammenfassung. In der EU gelten seit Mitternacht deutlich schärfere Asylregeln. Sie sollen unter anderem schnellere Verfahren und konsequentere Abschiebungen möglich machen. Die Regeln sollen auch verhindern, dass Schutzsuchende während der Verfahren innerhalb der EU von einem Land zum nächsten weiterziehen. Nach der plötzlichen Sperrung der maroden Bonner Nordbrücke wird der öffentliche Personennahverkehr in Bonn vorübergehend kostenlos. Man wolle einen Anreiz setzen, damit so viele Menschen wie irgendwie möglich den ÖPNV nutzen, heißt es aus dem Oberbürgermeisterbüro. Von Montag bis Ende Juni kosten Busse und Bahnen in Bonn dann erstmal nichts. Die Fußball-WM läuft. Nach der Eröffnungsfeier gestern in Mexiko-Stadt gab es auch die ersten beiden Spiele. Co-Gastgeber Mexiko besiegte zum Auftakt Südafrika mit 2:0. Im zweiten Spiel der Gruppe A gewann Südkorea 2:1 gegen Tschechien. Überschattet wurde das von teilweise schwerer Randale. Insgesamt 3000 Polizisten waren vor dem Aztekenstadion in Mexiko-Stadt im Einsatz. Die Demonstranten warfen Leuchtraketen und Steine auf die Polizei. Die antwortete mit Tränengas. 3 Personen wurden verletzt. In Mexiko wird regelmäßig gegen den Umgang der Behörden mit Vermissten demonstriert. Man nimmt an, dass etliche Menschen von Drogenkartellen verschleppt wurden und die Regierung relativ wenig tut. Außerdem kamen gestern noch Proteste der Lehrerinnen und Lehrer in Mexiko dazu. Sie fordern mehr Geld und eine Rentenreform. Und das waren die Nachrichten mit Marc Weiß.
4: Dankeschön, Marc. Habe irgendwie das Gefühl, dass heute viele Homeoffice machen. Noch relativ wenig los auf den Straßen, aber darf gerne so bleiben. Wir haben ein bisschen Stau auf der B508 zwischen Hilchenbach und Kreuztal. Dichter Verkehr angesagt, 6 Minuten plus. Wenn ihr noch was gesehen habt, gerne durchgeben über die 0271 23 22 21 0. Allen unterwegs eine gute und sichere Fahrt. Beim Wetter für Sieg Wittgenstein, da erwartet uns heute ein verregneter Tag. Also es kommt ordentlich was runter, kurze Regenpausen zwischendurch immer mal möglich, die Sonne aber nicht wirklich viel zu sehen. 15 Grad gibt es in der Spitze für Birkelbach, 17 Grad sind drin in Dielfen. Das Wochenende startet dann morgen mit vielen Wolken, so ein bisschen Regen ist auch noch mit dabei, ansonsten ein Mix aus Sonne und Wolken bei bis zu 19 Grad. Am Sonntag insgesamt immer noch viele Wolken, ab und zu auch ein bisschen Sonne, aber auch da einzelne Schauer möglich.
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4: Gestern ist sie losgegangen, die Weltmeisterschaft in Nordamerika, unter anderem mit einem 2:0 für Gastgeber Mexiko gegen Südafrika. Ernst wird's dann für die Deutschen am Sonntag im Spiel gegen Curaçao. Und Kollege Tom Schirmer, der hat ein paar

Semester in den Niederlanden studiert und hat da Jean Beer getroffen und mit dem unter anderem an der Blazy gezockt, also ein Kumpel, und der ist halt gebürtig aus Curaçao. Mit ihm hat er gesprochen und was er vor dem Duell sagt, wie er die Chancen des Außenseiters sieht und einiges mehr, hört er gleich nach Lionel Richie und All Night Long bei mir. Florian Rubens, guten Morgen.

0: Lionel Richie bei Radio 7. Schönen guten Morgen um 7 nach 8 am Freitagmorgen. Florian Rubens meldet sich heute mal alleine, denn der Kollege Tom Schirmer, der hat heute schon Wochenende. Und Tom hat nicht nur an der Uni Siegen studiert, sondern auch ganz am Anfang mal ein Jahr in den Niederlanden, in Breda, Sport- und Eventmanagement. Und da hat er Jean-Pierre kennengelernt, der auf Curaçao geboren wurde. Die beiden haben sich dann oft FIFA-Schlachten auf der Playstation geliefert, anstatt zur Uni zu gehen. Und sie haben nach wie vor Kontakt. Und Tom hat mit Jean-Pierre über das Duell Deutschland Curaçao am Sonntag gesprochen.
1: Very, very excited to be a part of the World Cup for the first time.
2: Wir sind total aufgeregt und freuen uns riesig, das erste Mal an einer Fußball-WM teilnehmen zu dürfen. Ich bin vor 25 Jahren in die Niederlande gekommen, um da zur Schule zu gehen und dann anschließend dort zu studieren. Meine Familie und ich ziehen im August zurück nach Curaçao. Und wir haben natürlich immer die Niederlande sonst angefeuert, haben Orange getragen. Aber jetzt das erste Mal die eigentliche Heimat anfeuern zu können, das blaue Trikot zu tragen, das ist unglaublich. Davon konnten wir vorher nicht mal träumen. Es ist vielleicht eine der größten Underdog-Stories in der Sportgeschichte, die es jemals gab. Eine Insel mit nur 150.000 Einwohnern und dann gegen einen viermaligen Weltmeister wie Deutschland spielen zu dürfen, das ist einfach nur der Wahnsinn.
1: Like an island of 150.000 people being able to join the World Cup and play against a world champion.
0: Ja, und also im August zieht er dann zurück in die Heimat. Tom war ja im April mal kurz da während seiner Kreuzfahrt. Könnt ihr mir vorstellen, den nächsten Urlaub hat er schon klar gemacht mit Jean-Pierre. Was erwartet denn er vom Turnier und vom Spiel gegen Deutschland?
1: We're going there to win, to be completely honest. Like, the whole island is behind the team and we have high expectations. Like,
2: wir fahren schon dahin, um zu gewinnen, um ehrlich zu sein. Die ganze Insel steht hinter dem Team. Wir haben große Erwartungen. Wir wollen nicht nur dabei sein, wir wollen gewinnen, auch wenn wir nicht so wirklich daran glauben. Mein Herz sagt, wir schlagen euch Deutschen 2-1. Mein Kopf sagt mir, Deutschland wird mit 3-1 gewinnen. Aber wir schießen das erste Tor und schocken euch damit ein bisschen. Dann braucht ihr eine Weile, gewinnt dann aber am Ende. Danach überraschen wir dann Ecuador im zweiten Spiel, schlagen die mit 1-0, holen gegen die Elfenbeinküste ein 1-1 und ziehen dann in die nächste Runde ein. Das wäre wirklich ein Traum. Ich freue mich einfach so sehr, meine Insel zu unterstützen. Auf ein gutes Spiel.
0: Ein ehemaliger Studienkollege vom Kollegen Tom Schirmer kommt von der Karibikinsel Curaçao. Im August zieht er mit seiner Frau und den beiden Kindern zurück in die Heimat. Aktuell wohnen sie noch in den Niederlanden. Mit Tom hat er über das Spiel am Sonntag gesprochen. Und so blöd wir das hier so finden, dass man die WM so aufbläht, für so einen Inselstaat, ne, so ein klein, ist es natürlich das Allergrößte, dass man bei so einer WM mal mit dabei sein kann. Habt ihr hier bei uns gehört, bei Radio Siegen, 10 nach 8 ist durch.

Mini-Update von den Straßen. Der aktuelle Radio Siegen Verkehrsservice. Ein Blitzer gemeldet worden. Lindenberg, Siegener Straße in beide Richtungen. Allen unterwegs. Gute Fahrt.

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0: Die Ärzte mit Unrockbar, der Radio Siegen Hit vor 8:30.
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2: Guten Morgen. Eines der Top-Streitthemen der vergangenen Wochen geht heute in Bundestag und Bundesrat. Die ersten offiziellen Beratungen zur Gesundheitsreform beginnen. Im Mittelpunkt steht die Frage, wie die Krankenversicherungsbeiträge stabilisiert werden können. Es soll für die Versicherten teurer werden, aber auch Ärzte und die Krankenhäuser sollen einen Beitrag leisten, um die Kosten in den Griff zu bekommen. Die Fußball-WM läuft. Nach der Eröffnungsfeier gestern in Mexiko-Stadt gab es auch die ersten beiden Spiele. Co-Gastgeber Mexiko besiegte zum Auftakt Südafrika mit 2:0. Im zweiten Spiel der Gruppe A gewann Südkorea 2:1 gegen Tschechien. Überschattet wurde der Eröffnungstag von heftigen Krawallen vor dem Aztekenstadion.
1: Und jetzt die Nachrichten von hier.
2: Der Kreis Siegen-Wittgenstein will das Wiesent-Projekt im Rothaargebirge beenden. Der Kreistag soll Anfang Juli beschließen, das Auswilderungsprojekt nicht weiterzuführen. Die Tiere leben derzeit in einem Gehege bei Bad Berleburg. Sie sollen nach und nach an andere Projekte abgegeben werden, möglichst bis Ende nächsten Jahres. Ein Teil ist bereits umgezogen. 6 Wiesente wurden nach Aserbaidschan gebracht. Weitere Tiere könnten Anfang nächsten Jahres folgen. Auch andere Einrichtungen haben Interesse an den Wiesenten angemeldet. Ein Wildpark in Hanau, einer im Schwarzwald und ein Projekt in der hessischen Gemeinde Münster. Hintergrund ist, das Projekt lässt sich nach Einschätzung des Kreises nicht mehr fortsetzen. Unter anderem wegen rechtlicher und finanzieller Probleme. Seit 194 Jahren gibt es die Kreistierschau auf dem Stünzel in Wittgenstein. Morgen ist es wieder soweit. Der Auftrieb zur Tierschau beginnt in aller Frühe ab 7 Uhr. Um 12 startet dann der große Rundgang mit den Tieren und ab 14.30 Uhr folgen die Prämierungen. Heinrich Menn ist Vorsitzender des Landwirtschaftlichen Kreisvereins Wittgenstein. Er hat am Radio Siegen-Telefon auch einige Neuerungen erläutert.
3: Also neu ist unser Bus-Shuttle. Das ist uns wirklich ein Highlight, dass das so gut funktioniert hat in den Vorbereitungen. Ansonsten haben wir mit der Familie Kassel eine neue Festwirtschaft. In den vergangenen Jahren war auch immer ein Kritikpunkt auf dem Stünzelfest von älteren Besuchern, dass die Möglichkeit fehlte, sich mal hinzusetzen. Und da haben wir auch einiges an Sitzgelegenheiten, auch ein neues Festzelt geschaffen, dass die Besucher auch die Möglichkeit haben, sich mal die Beine ein bisschen auszuruhen.
2: Das Stünzelfest ist außerdem bekannt für den großen Markt mit mehr als 200 Marktständen. Beim Regiomarkt gibt es darüber hinaus eine breite Palette an regional erzeugten Lebensmitteln und Waren. Der Kreis Olpe hat erlaubt, einen bestimmten Wolf abzuschießen. Die Genehmigung gilt nur vorübergehend und nur in einem begrenzten Gebiet, nämlich in 4 Jagdrevieren in der Gemeinde Wenden. Dieser Wolf hat mehrfach Nutztiere gerissen. Durch Untersuchungen ist sicher, dass er dafür verantwortlich ist. Seit dem Jahr 2021 wurden dem Tier in NRW 56 solcher Fälle zugeordnet. Allein im April dieses Jahres wurden im Raum Wenden mehrere Schafe und Lämmer getötet oder verletzt. Insgesamt 35 Tiere. Die Entscheidung basiert auf neuem Bundesrecht. Seit April dürfen sogenannte schadstiftende Wölfe unter bestimmten Bedingungen entnommen werden. Das soll helfen, Schäden für Tierhalter zu verhindern und die Sicherheit zu gewährleisten. Das waren die Radio Siegen Nachrichten von hier mit Bernd Müller.
0: Dankeschön, Bernd.
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0: Zwei Radarkontrollen hätte ich für euch. Einmal Eckmannshausen, Allenbacher Straße in beide Richtungen und Lindenberg, Siegener Straße in beide Richtungen. Gute Fahrt euch. Das Wetter für Siegen-Wittgenstein ist noch nicht so prall, muss ich ganz ehrlich sagen. Es ist heute auf jeden Fall ein verregneter Tag. Es kann ganz gut was runterkommen. Regenpausen sind da, aber auch eher selten. Die Sonne ist so gut wie gar nicht zu sehen. Und die Höchstwerte klettern auf 15 Grad in Schwarzenau, bis zu 17 Grad sind unter anderem in Littfeld drin. Das Wochenende startet morgen auch erstmal mit vielen Wolken. Ein bisschen Regen auch da mit dabei. Ansonsten so ein Mix aus Sonne und Wolken bei bis zu 19 Grad. Und auch am Sonntag insgesamt viele Wolken. Ab und zu auch ein bisschen Sonne, aber auch da noch einzelne Schauer möglich.
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0: Seit gestern Abend läuft die Weltmeisterschaft in Nordamerika. Gestern ja das Eröffnungsspiel Mexiko gegen Südafrika. Ein eher schwaches Spiel. Nach der ersten Halbzeit habe ich ausgeschaltet. Also am Ende 2:0 für Mexiko. Wir schauen gleich zurück auf die Eröffnungsfeier, aber auch auf das zweite Spiel. Da hat ja Südkorea gegen Tschechien gewonnen. Und wir gucken, was heute so ansteht. Das Ganze in rund 4 Minuten nach Phil Collins und In the Air Tonight. Bei mir, Florian Rubens. Schönen Freitag euch.

0: Der Ball rollt bei der 23. Fußball-Weltmeisterschaft. In den USA, Kanada und Mexiko, und genau diese Mexikaner, die sind gestern ins WM-Turnier gestartet mit einem 2:0 gegen Südafrika.
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0: Sprechen wir drüber mit Nico Hartmann aus dem Radio 7 WM-Studio. Und ja, das Ganze, erstmal die Eröffnungsfeier und das erste Spiel gestern, ist das aus seiner Sicht beides gelungen?
2: Ja, prinzipiell schon. Die Eröffnungsfeier fand nach dem Motto statt, kurz und schmerzlos. Nur 20 Minuten ging das ganze Spektakel bunt mit tollen Choreografien und dem Highlight, dass Shakira den WM-Song Die Die präsentierte. Alles wurde abgerundet von einem bunten Feuerwerk. Dann war es allerdings kein spielerisches Feuerwerk, das Mexiko und Südafrika zum Auftakt zeigten. Aber die Mexikaner hatten alles im Griff, siegten locker mit 2:0 und schwupps, schon haben wir den ersten Rekord. Gleich drei Spieler, davon zwei Südafrikaner, wurden vom Platz gestellt. Das gab es in einem Eröffnungsspiel noch nie.
0: Ja, und dann gab es ja am frühen Morgen das zweite Spiel in der Gruppe A, Südkorea gegen Tschechien.
2: Und da gab es gleich die erste Überraschung des Turniers. Südkorea hat nämlich mit 2:1 gewonnen und das verdient. Am Ende standen 15:7 Torschüsse und 62% Ballbesitz für die Asiaten, die durch Krejci in Rückstand gerieten, sich davon aber nicht schocken ließen und in der Schlussphase zurückschlugen. Das war eine große Enttäuschung für die Tschechen um Leverkusens Patrick Schick, die nun gegen Mexiko und Südafrika punkten müssen.
0: Nikola, lass uns gerne mal noch nach vorne blicken auf die nächsten Spiele. Was steht an?
2: Ja, davon gibt es ja wahrlich genug. 2 von 104 sind gespielt. Es kommt nun die Zeit der beiden anderen Gastgeber. Die Kanadier steigen heute Abend im heimischen Toronto ins Turnier ein gegen Bosnien, die sich ja mit einem Sieg gegen Italien qualifiziert hatten. Anstoß ist um 21:00 unserer Zeit und um 3 Uhr nachts beginnen die US Boys in Los Angeles gegen Paraguay. Viele Emotionen garantiert und damit sind dann alle drei Gastgeber das erste Mal am Ball gewesen.
0: Die Fußballweltmeisterschaft läuft, es gab die ersten Tore, die ersten Platzverweise und leider auch einige unschöne Momente. Danke dir, Nico, für die Infos.
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0: Das ist einfach ein ganz besonderer Ort. Die Freilichtbühne in Freudenberg. Ich stand da mal auf der Bühne. Ich wurde als Peter Paul Rubens verkleidet. Ja, bin ich nicht ganz rangekommen. Und Gott sei Dank das Ganze ohne Publikum. Aber dahin gehen bei den Aufführungen ist wirklich ein absolutes Muss. Die Freilichtbühne startet morgen mit dem Kinderstück in die neue Spielzeit. Dieses Jahr ist es Nimmerland, die Suche nach Peter Pan. Spielleiterin Chiara Giesele hat uns verraten, was euch da erwartet.
1: Auf jeden Fall eine ganze Menge Abenteuer, ganz viel Spaß und hoffentlich die Wichtigkeit von Träumen, Fantasie und Zusammenhalt erkennen. Die kleinsten Kinder sind ungefähr anderthalb und die ältesten Kinder sind Mitte 60 ungefähr. Also es ist wirklich eine große Spannbreite von ganz klein bis etwas älter.
0: Ja, seit Winter sind die Darsteller fleißig am Proben. Bei Pressesprecher Christian Wallhäuser ist die Vorfreude dementsprechend recht groß, aber er ist auch ein bisschen nervös.
2: Ja, das ist eine Mischung aus Vorfreude und Panik, weil es sind einfach so viele Puzzleteile, die auf einmal zusammenkommen müssen, um dieses Erlebnis auf die Bühne zu bringen. Und das, was dann für den Zuschauer wirklich wie so eine reibungslose Maschine, wie so ein durchgehendes Stück aussieht, das ist halt sehr viel Detailarbeit. Und man muss sich vorstellen, wir haben eine über 400 Quadratmeter große Bühnenfläche. Wir haben sehr große Kulissen darauf stehen. Und wir müssen das so arrangieren, dass eben halt jeder zur richtigen Zeit auftreten kann und dass das reibungslos durchläuft. Und das ist sehr viel Übung.
0: Ich bin mir sehr sicher, dass diese Übung sich auszahlen wird und dass alles wunderbar auf die Bühne gebracht wird. Morgen um 15 Uhr findet die erste Vorstellung des Kinderstücks statt und wir dürfen jeweils 2 Tickets für Familien verschenken. Ab jetzt könnt ihr dafür anrufen unter der 01378 22 62 62 für 50 Cent aus allen Netzen. Nennt uns dann bitte euren Namen und wie viele Leute aus eurer Familie ihr auch mitbringen wollen würdet. 01378 22 62 62, das ist die Nummer. Das Ganze läuft bis 10, also bis dahin kräftig durchklingeln. Würde mich freuen, wenn ihr euch meldet. 01378 22 62 62 und dann ganz viel Spaß auf der Freilichtbühne in Freudenberg.

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3: Mit Marc Weiß. Schönen guten Morgen. Die bisher mit Abstand größte WM der FIFA-Geschichte läuft. Zum Auftakt hat Co-Gastgeber Mexiko im Eröffnungsspiel 2:0 gegen Südafrika gewonnen. Im zweiten Spiel der Gruppe A besiegte Südkorea Tschechien mit 2:1. Nico Hartmann in unserem WM-Studio. Wie war das aus Expertensicht? Also wie schätzt du diesen Start ins Turnier ein?
4: Als durchaus gelungen, wenngleich nach dem bunten Spektakel bei der Eröffnungsfeier das Spiel der Mexikaner gegen Südafrika kein Top-Niveau hatte. Das lag aber am WM-Gastgeber von 2010. Die Mannschaft aus Südafrika fand keinen Zugang zu der Partie, agierte fahrig und hätte noch höher verlieren können. Die beiden Tore von Quiñones und Jiménez sorgten für emotionale Szenen im Aztekenstadion. Torschütze Jiménez feierte beispielsweise sein 2:0 mit Tränen in den Augen. Es war ein Riesenspektakel, was die Atmosphäre anging und macht Lust auf mehr bei dieser WM. Schauen wir kurz aufs zweite Spiel. Da hatten die Tschechen nach der Führung durch Krejci schon gute Karten. Aber die Südkoreaner drehten das Spiel in der Schlussphase. Sie waren die bessere Mannschaft und bescherten dem Team um Stürmer Patrick Schick einen schlechten WM-Auftakt.
3: Einschätzungen von Nico Hartmann im WM-Studio. Vielen Dank. Und jetzt die weiteren Themen in der Zusammenfassung. Im Bundestag beginnen die Wochen der Wahrheit. Zum ersten Mal wird über das umstrittene Sparpaket von Gesundheitsministerin Wagen diskutiert. Sparen sollen Kliniken, Praxen und die Pharmaindustrie. Versicherte sollen außerdem mehr selbst zahlen. Die deutsche Flugsicherung plant ein bundesweites Drohnenabwehrnetz. Gemeinsam mit dem Rüstungsunternehmen Hensoldt und der Telekom soll das Ganze realisiert werden, meldet die Welt am Sonntag. Drohnen seien eine zunehmende Gefahr für die kritische Infrastruktur in Deutschland, sagte Flugsicherungschef Schönemann der Zeitung. Es gibt auch mal gute Nachrichten zur Inflation in Deutschland, denn die ist leicht gesunken. Die Inflationsrate lag im Mai bei 2,6%, im April waren es noch 2,9. Die Energiepreise blieben infolge des Iran-Krieges zwar auf einem sehr hohen Niveau, meldet das Statistische Bundesamt. Allerdings habe wohl der Tankrabatt dafür gesorgt, dass sie etwas abgeschwächt wurden, was in der Summe dann zur relativ niedrigen Inflationsrate von eben 2,6% geführt hat. Bei den Lebensmitteln haben sich die Preise auf ihrem hohen Niveau stabilisiert. Das ist nicht schön, aber immerhin steigen sie aktuell nicht noch weiter an. Der Hauptpreistreiber bleiben die Dienstleistungen. Sie waren im Mai nochmal 3,1% teurer als vor einem Jahr. Vor allem die Preise von sozialen Einrichtungen und Autoreparaturen wurden nochmal deutlich teurer. Und das waren die Nachrichten mit Marc Weiß.
5: Dankeschön, Marc. Dann machen wir hier weiter mit dem aktuellen Radio Siegen Verkehrsservice. Da haben wir ein bisschen was an Blitzern. 2 an der Zahl für euch, gebe ich gerne weiter. Eckmannshausen, Allenbacher Straße in beide Richtungen und Lindenberg, Siegener Straße in beide Richtungen. Gute und sichere Fahrt euch. Das Wetter für Siegen-Wittgenstein, durchwachsen würde ich sagen. Heute erstmal ein ziemlich verregneter Tag. Es kann ganz gut was runterkommen. Regenpausen sind möglich, aber nicht so häufig. Die Sonne ist quasi gar nicht dabei. Die Höchstwerte bis zu 15 Grad bekommen wir in Berleburg. 17 Grad sind angesagt in Siegen. Das Wochenende morgen startet mit einigen Wolken. Ein bisschen Regen ist auch noch mit dabei. Ansonsten so lockerer Mix aus Sonne und Wolken bei bis zu 19 Grad. Am Sonntag auch wieder insgesamt viele Wolken. Da zeigt sich die Sonne aber ab und zu wenigstens mal und einzelne Schauer. Damit müssen wir aber immer noch rechnen.
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5: Florian Rubens meldet sich. Einen schönen guten Morgen in die Runde. Und ich freue mich schon so ein bisschen aufs Wochenende. Es ist ja nicht mehr so lang hin. Und am Wochenende steht einiges bei uns an. Für viele Wittgensteiner ist ja morgen the place to be, das Stünzelfest. Die legendäre Kreistierschau. Da ist richtig was los. Viele Tiere, ein Riesenmarkt. Und ich habe mir sagen lassen, ein, zwei Bosch werden dann auch getrunken. Hört ihr gleich ausführlich bei mir, Florian Rubens, hallo zusammen.
6: Wie sagt man immer, Schönheit vergeht, Hektar besteht.
5: Ja, dem ist nichts hinzuzufügen.

0: Linkin Park. Zuletzt noch abgerissen bei Rock am Ring letztes Wochenende. 8:45 ist es. Schönen guten Morgen. Wenn euer Nachbar morgen Abend plötzlich völlig random mit einem Hahn unterm Arm heimkommt, euch irgendwie jemand erzählt, dass er 2 Stunden lang eine Kuh frisiert hat, damit sie Miss Wittgenstein wird, oder mit einem Bullen in den Ring steigt, dann ist wieder Stünzelfest. Hier ist das Radio Siegen am Freitagmorgen.
1: Wie sagt man immer, Schönheit vergeht, Hektar besteht.
0: Ja, das könnt ihr ja dann morgen auf dem Stünzelfest am Rondell diskutieren, auch was alles so neu ist.
2: Also neu ist unser Bus-Shuttle. Das ist uns wirklich ein Highlight, dass das so gut funktioniert hat in den Vorbereitungen. Ansonsten haben wir mit der Familie Kassel eine neue Festwirtschaft. In den vergangenen Jahren war auch immer ein Kritikpunkt auf dem Stünzelfest von älteren Besuchern, dass die Möglichkeit fehlte, sich mal hinzusetzen. Und da haben wir auch einiges an Sitzgelegenheiten, auch ein neues Festzelt geschaffen, dass die Besucher auch die Möglichkeit haben, sich mal die Beine ein bisschen auszuruhen.
0: Sagt der Vorsitzende des Landwirtschaftlichen Kreisvereins Wittgenstein, Heinrich Menn. Bei der Kreistierschau können Tiere bewertet werden. Ihr könnt welche kaufen, angucken und fachsimpeln, zum Beispiel über die Schweinepest.
2: Wir sind ja hier auf dem Stünzel nicht im Kerngebiet. Das heißt, die Sicherheitsvorkehrungen sind nicht so streng wie zum Beispiel bei Kultur pur. Hier bei uns war aber schon wichtig, dass wir ausschließen können, die Seuche zu verbreiten. So haben wir frühzeitig das ganze Gelände abgeflattert, dass da Bewegung drin ist, dass keine Schweine sich hier aufhalten über diese Zeit und machen unsere Besucher auch über die Zeitung und auch hier vor Ort darauf aufmerksam, dass sie bitte auf den Wegen bleiben, Hunde anleihen, keine Nahrungsreste wegschmeißen oder Müll oder ähnliches.
0: Also halten wir fest. Keine Säue. Die Tierschau bleibt trotzdem ein Highlight, sagt Menn.
2: Wir haben unsere Fleischrasse und Milchkühe natürlich, Pferde, aber auch Geflügel und Kaninchen. Das ganze Spektrum der landwirtschaftlichen Nutztiere wird hier aufgefahren. Schafe, nicht zu vergessen. Nur Schweine, die dürfen in diesem Jahr nicht kommen.
0: Die Kreistierschau morgen früh ab 7 Uhr auf dem Stünzel. Es fahren auch Shuttlebusse. Den Plan findet ihr auf der Homepage des Kreisvereins. Einfach mal Stünzel googeln, da findet ihr das. Heinrich Menn rechnet mit ca. so 16.000 bis 20.000 Besuchern.
2: Ich wünsche mir ein gut besuchtes, harmonisches Fest mit einer spannenden Tierschau. Mit Dr. Arne Dahlhoff von der Landwirtschaftskammer haben wir einen interessanten Festredner gewinnen können. Einfach das, was Stünzel immer ausgezeichnet hat. Alte und neue Freunde treffen, einen schönen Tag haben.
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wissen ja, dieses Mal ist es ein bisschen schwierig bei der Weltmeisterschaft in Sachen Public Viewing wegen der Uhrzeiten der Spiele. Da ziehen nicht alle Wirte mit. Wenn ihr aber zu Hause mit Freunden schaut, dann ist es wichtig, dass ihr gut ausgestattet seid.

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0: Van Halen mit Jump. 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
0: Das Update jetzt von Bernd Müller.
2: Guten Morgen. Für das neue Förderprogramm für Elektroautos sind in den ersten 3 Wochen schon mehr als 50.000 Anträge eingegangen. Diese Zahl nannte Bundesumweltminister Schneider. Er sagte der dpa, dass die soziale Staffelung des Förderprogramms wirke. Ein erheblicher Teil der Anträge komme von Haushalten mit einem zu versteuernden Einkommen von unter 45.000 Euro. Die bisher mit Abstand größte Fußball-WM der FIFA-Geschichte läuft. Zum Auftakt hat Co-Gastgeber Mexiko im Eröffnungsspiel 2:0 gegen Südafrika gewonnen. Im zweiten Spiel der Gruppe A besiegte Südkorea Tschechien mit 2:1. Überschattet wurde der Eröffnungstag von heftigen Krawallen vor dem Aztekenstadion.
1: Und jetzt die Nachrichten von hier.
2: Bundestag und Bundesrat befassen sich heute erstmals mit den umstrittenen Sparplänen zur Stabilisierung der gesetzlichen Krankenkassen. Auf Versicherte kommen unter anderem höhere Zuzahlungen für Medikamente zu. Gegen die geplanten Ausgabenbremsen bei den Kliniken wird heute Mittag auch hier bei uns in Siegen protestiert. Ab 11:55 bleibt der Haupteingang der DRK-Kinderklinik auf dem Wellersberg demonstrativ für eine halbe Stunde geschlossen. Beschäftigte protestieren dann. Die Gewerkschaft Verdi und die Beschäftigten des Kreisklinikums protestieren ebenfalls heute Mittag. Zwischen 12 und 13 Uhr gibt es in Weidenau eine aktive Mittagspause. Das Klinikum selbst beteiligt sich auch am Protest und schließt ebenfalls symbolisch den Haupteingang. Die Versorgung der Patienten, sowohl im Kreisklinikum als auch in der Kinderklinik, sei gewährleistet, teilen beide mit. An diesem Wochenende startet die Freilichtbühne Freudenberg in die neue Spielzeit. Morgen Nachmittag um 15 Uhr ist Premiere des Kinderstücks Nimmerland – Die Suche nach Peter Pan. Diese Abenteuergeschichte entführt kleine und große Zuschauer auf eine turbulente Reise. Spielleiterin Chiara Gisela hat im Radio-Siegen-Interview verraten, auf was für ein Bühnenbild sich die Besucher der bunten und fantasievollen Inszenierung freuen dürfen.
3: Vom Bühnenbild ist es so, dass wir das Kinderzimmer von Wendy, Michael und John natürlich dabei haben. Das Baumhaus der verlorenen Kinder ist dabei und das große Highlight in der Mitte der Bühne ist natürlich das große Piratenschiff, was auch besonders bespielt wird.
2: Nächste Woche Samstag hat dann das Erwachsenenstück Störtebeker im Auftrag der Hanse Premiere. Karten für beide Stücke bekommt ihr online direkt bei der Freilichtbühne. Den Link dazu findet ihr auf radiosiegen.de. Der Kreis Siegen-Wittgenstein will das Wiesent-Projekt im Rothaargebirge beenden. Anfang Juli soll der Kreistag darüber entscheiden. Neues gibt es aber auch von der Wiesent-Wildnis in Wingeshausen. Das Besuchergehege ist wieder geöffnet nach der Schließung wegen der afrikanischen Schweinepest. In den ersten 4 Tagen kamen 400 Besucher. Ohne öffentliche Förderung kann das Besuchergehege laut der Kreisverwaltung aber nicht weiter betrieben werden. Deshalb schlägt der Kreis ein neues Trägermodell vor. BLB Tourismus, der Kreis und ein Förderverein sollen die Wiesentwildnis gemeinsam übernehmen. Kreis und Stadt Bad Berleburg sollen zahlen je 75.000 Euro einmalig, dazu bis 2031 jeweils jährlich 48.000 Euro. Dieser Vorschlag dürfte noch für Diskussionen sorgen. Das waren die Radio Siegen Nachrichten von hier mit Bernd Müller.
0: Dankeschön, Bernd. Weiter geht's.
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0: Mit dem aktuellen Radio Siegen Verkehrsservice. Da ist mir doch was reingekrätscht. Kein Problem. Wir gucken auf die Straßen B508 Kreuztal Richtung Hilchenbach. Da gibt's dichten Verkehr, 7 Minuten plus auf der B508. Außerdem 3 Blitzer Freudenberger Straße zwischen Abzweig Alchen und Lindenberg. Dann Eckmannshausen, Allenbacher Straße in beide Richtungen und Lindenberg, Siegener Straße in beide. Das ist dasselbe wie Freudenberger Straße, glaube ich. Bin mir nicht ganz sicher. Aber ich gebe es trotzdem nochmal durch. Lindenberg, Siegener Straße in beide Richtungen. Gerne ergänzen, wenn ihr was seht, 0271 23 22 21 0. Gute Fahrt euch. Das Wetter für Siegen-Wittgenstein heute verregnet. Es kann wirklich gut was runterkommen. Kurze Regenpausen sind da. Aber es ist nicht wirklich schön. Die Sonne ist so gut wie gar nicht zu sehen. Die Höchstwerte 15 Grad bekommen wir unter anderem in Entebrück. 17 Grad angesagt in Geisweid. Das Wochenende startet morgen auch mit vielen Wolken. So ein bisschen Regen ist auch da noch mit dabei. Ansonsten kriegen wir einen Mix aus Sonne und Wolken bis zu 19 Grad in der Spitze. Der Sonntag insgesamt auch wieder ziemlich bewölkt. Ab und zu aber auch ein bisschen Sonne. Aber auch da einzelne Schauer noch möglich.
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0: Florian Rubens meldet sich. Hi zusammen. Noch ein halbes Stündchen bin ich hier am Start und ich weiß, was ich die nächsten 6 Minuten machen werde. Ich lasse nämlich die Kopfhörer auf. Oasis, Stand by Me.

0: Die WM läuft. Co-Gastgeber Mexiko hat gestern Abend einen guten Start hingelegt. Die Mexikaner haben gewonnen gegen Südafrika mit 2-0. Am Sonntag ist es dann endlich soweit. Dann startet Deutschland in das Turnier. Die Zeit ist auch ja noch human. Um 19 Uhr wird das Spiel ja angepfiffen. Also perfekte Public Viewing Zeit. Wir schauen jetzt mal auf unseren Gegner, denn für das kleine Curaçao ist die erste Teilnahme an einer Weltmeisterschaft. Radio 7 Kollege Robert Janz stellt euch die kleine Karibikinsel jetzt mal vor.
1: Vielleicht habt ihr euch Curaçao ja auch schon mal gegönnt. Im Glas. Schließlich ist der blaue Likör nach unserer kleinen, aber feinen Insel benannt. Der wird aus der Schale der sogenannten La Rara-Orange gemacht. Überraschung, die ist gar nicht blau. Ist alles künstlich, soll halt einfach geil aussehen. Jetzt aber mal ein bisschen Erdkunde. Curaçao liegt in der südlichen Karibik, etwa 60 Kilometer nördlich der venezolanischen Küste. Geografisch liegt sie in Amerika. Politisch ist sie jedoch ein autonomer Teil des Königreichs der Niederlande. Und übrigens, falls ihr mal Geburtstag feiern möchtet auf dieser Trauminsel, wundert euch nicht, niemand wird den Geburtstagskuchen anschneiden. Der wird erst ganz am Ende gegessen, quasi beim Gehen. Ciao! Ach, eine Sache noch. In der Hauptstadt von Curaçao gibt es übrigens ganz viele bunte Häuser. Der Legende nach hat das ein Gouverneur 1817 angeordnet. Durch die ursprünglich weißen Fassaden hat der feine Herr Kopfschmerzen bekommen. Die Sonne hat ihn so geblendet. Naja, vielleicht wurde auch einfach zu viel Likör aus der La Rara Orange gesoffen. Wir werden es nie erfahren.

Topic und A7S, Kernkraft 400, A Better Day, habt ihr jetzt gerade gehört. Und ich habe noch einen Song vor der Werbung für euch, Kenny Loggins mit Danger Zone. Viel Spaß damit und gleich nach 10 mit dem Kollegen Kevin Zimmer, der macht hier weiter. Ich bin Florian Rums, ich wünsche euch ein wunderbares Wochenende. Bis dahin, tschö.

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2: Mit Marc Weiß. Schönen guten Morgen. Im Bundestag geht es zur Stunde um die geplante Reform der gesetzlichen Krankenkassen. Gesundheitsministerin Warken hat dazu einen Gesetzentwurf vorgelegt. Ziel ist es, die Krankenkassen finanziell zu entlasten und höhere Zusatzbeiträge für Versicherte zu vermeiden. Die sollen dafür auf einige Leistungen verzichten. Eingespart werden soll außerdem unter anderem bei Krankenhäusern, Ärzte, Honoraren und der Pharmaindustrie. Kritik kommt von vielen Seiten, auch aus Nordrhein-Westfalen. Malte Albrecht aus dem News-Team. Unser Landesgesundheitsminister Minister Laumann hat im WDR vor allem vor den Folgen für die Kliniken gewarnt.
3: Ja, Krankenhäuser seien ohnehin nicht auf Rosen gebettet, sagte Laumann am Morgen. Wenn alles so komme wie aktuell geplant, dann könnten sogar wirtschaftlich gut aufgestellte Kliniken Probleme bekommen. Besonders kritisch ist das laut Laumann in NRW, weil hier rund 2/3 der Kliniken frei gemeinnützig sind. Sie werden also von Kirchen, Wohlfahrtsverbänden oder Stiftungen betrieben. Solche Krankenhäuser dürfe man nicht einfach pleite gehen lassen, weil dann die Versorgungssicherheit in ganzen Regionen gefährdet sei, warnte Laumann. Denn anders als bei kommunalen Kliniken gleiche hier niemand die finanziellen Verluste aus.
2: Okay, aber dass im Gesundheitssystem gespart werden muss, bestreitet wahrscheinlich niemand. Was schlägt Laumann denn stattdessen vor?
3: Grundsätzlich hält auch er Einsparungen für notwendig. Nichts tun sei keine Alternative, sagte er. Klinikstandorte dürften aber nur geplant und nicht durch Insolvenzen wegfallen. Seine Forderung, wenn der Bund schon Gelder kürzt, dann muss er den Kliniken wenigstens an anderer Stelle helfen. Und zwar durch einen massiven Bürokratieabbau und weniger Dokumentationspflichten. Nur so könnten die Krankenhäuser die Einsparungen überhaupt abfedern.
2: Infos von Malte Albrecht aus dem News-Team. Vielen Dank. Und jetzt weitere Themen in der Zusammenfassung. Nachdem US-Präsident Trump gestern ein baldiges Rahmenabkommen mit dem Iran in Aussicht gestellt hatte, spricht jetzt auch Teheran von einem möglichen bevorstehenden Abschluss. Ein Text sei überwiegend fertig, sagte der iranische Außenamtssprecher. Noch geht es zwar nur um ein Rahmenabkommen, damit könnte aber zumindest die für den Handel so wichtige Straße von Hormus wieder vollständig geöffnet werden, sagen Beobachter. Der Tankrabatt hat den Inflationsschub in Deutschland etwas gebremst. Im Mai lag die Verbraucherpreise um 2,6% über dem Niveau vom vergangenen Jahr, meldet das Statistische Bundesamt. Im April hatte der Ölpreisschock infolge des Iran-Krieges die Inflation noch auf 2,9% getrieben. Die Polizei in Washington untersucht seltsame Verfärbungen im Rasen der National Mall, der zentralen Grünanlage. Auf dem Rasen ist die Zahlenkombination 8647 zu erkennen. Die Zahlenfolge wird oft als Ausdruck des Widerstands gegen US-Präsident Trump verstanden. Für Sonntag sind auf dieser National Mall Feierlichkeiten zum 80. Geburtstag Trumps geplant. Er selbst geht in seiner Deutung allerdings noch einen ganzen Schritt weiter. Trump und seine Anhänger interpretieren die Zahlenkombination als Aufruf zum Attentat auf den Präsidenten. Trump ist der 47. Präsident der USA und die Zahl 86 könnte, das glauben zumindest einige Sprachwissenschaftler, als Aufforderung zum Töten gedeutet werden. Und das waren die Nachrichten mit Marc Weiß.
4: Das Wetter.
5: Ja, das da draußen ist nicht wirklich schön. Immer wieder Regenschauer, ansonsten grau. Zumindest Richtung Nachmittag soll es trockener werden und die Schauer langsamer rausziehen. 20 Grad kriegen wir dazu heute. Der Samstag ist dann zwar auch nicht sonnig, aber zumindest ein bisschen trockener. Und ab dem Samstagnachmittag kommt dann auch die Sonne mal raus. Temperaturen bleiben so bei 20 Grad. Am Sonntag bekommen wir dann neue Regenschauer.
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5: Und das sind die längsten Staus, alles ab 11 Minuten Wartezeit. A1 Euskirchen, Köln, zwischen Euskirchen und Weilerswist, West, 2 Kilometer, 13 Minuten mehr. Die A4 Aachen-Köln zwischen Eschweiler West und Düren, 6 Kilometer. Da hat es einen Unfall gegeben. Bitte bildet eine Rettungsgasse, fahrt vorsichtig dort. Aktuell steht ihr dort 60 Minuten im Stau. Die A4 Olpe-Aachen zwischen Kreuzköln-Ost und Kreuzköln-Süd, 2 Kilometer, nochmal 38 Minuten. Die 43 Münster-Recklinghausen zwischen Nottuln und Dülmen, 2 Kilometer plus 11. Die A44 Essen-Düsseldorf zwischen Ratingen-Schwarzbach und Kreuz-Düsseldorf-Nord, 2 Kilometer, 39 Minuten. Und die A59 Bonn-Köln zwischen Spich und Flughafen Köln-Bonn, 5 Kilometer. Hier sind es 17 Minuten mehr.
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5: Und ich bin Kevin Zimmer. Schönen guten Tag. 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

0: Das ist neu bei uns. To Love Somebody von Holly Humberstone. Wenn es mit der Musik nicht mehr klappt, kannst du einen Comic rausbringen. Ich meine, Holly Humberstone, der Name ist doch prädestiniert dafür, oder?
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0: Es ist 10:30.
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0: Mit Bernd Müller, guten Tag. Der Tankrabatt hat den Inflationsschub in Deutschland gebremst. Im Mai lagen die Verbraucherpreise um 2,6% über dem Niveau des Vorjahresmonats. Das sagt das Statistische Bundesamt. Im April hatte der Ölpreisschock infolge des Irankriegs die Teuerungsrate mit 2,9% auf den höchsten Stand seit Januar 2024 getrieben. In der EU gelten seit Mitternacht deutlich schärfere Asylregeln. Sie sollen auch verhindern, dass Schutzsuchende innerhalb der EU weiterziehen, also etwa von Griechenland oder Italien aus nach Deutschland kommen. Diese sogenannte Sekundärmigration sorgte über Jahre immer wieder für Konflikte zwischen den Mitgliedsländern. Nach Darstellung der Kreisverwaltung kann das Besuchergehege Wiesentwildnis in Wingeshausen ohne öffentliche Förderung nicht weiter betrieben werden. Der Kreis schlägt deshalb ein neues Trägermodell vor. BLB Tourismus, Kreis und Förderverein Wiesentwelt sollen die Wiesentwildnis gemeinsam übernehmen. Der Kreis und die Stadt Bad Berleburg sollen zahlen, je 75.000 Euro einmalig, dazu bis 2031 jeweils jährlich 48.000 Euro. Auf regennasser Fahrbahn ist am frühen Morgen auf der A45 zwischen Freudenberg und Siegen ein Auto in die Mittelleitplanke geprallt. Möglicherweise habe Aquaplaning zu dem Unfall geführt, sagt die Autobahnpolizei. Ein Mensch ist leicht verletzt worden, zwei Fahrzeuge wurden durch umherfliegende Teile beschädigt. Das waren die Radio Siegen Nachrichten von hier mit Bernd Müller. Blicken aufs Wetter für Siegen-Wittgenstein. Heute bleibt es bedeckt, zeitweise regnet es. Im Laufe des Nachmittags könnte es vereinzelt Auflockerungen geben. Die Temperaturen erreichen 12 Grad auf dem Stünzel und 17 Grad in Bürbach. Auch in der Nacht zum Samstag gibt es noch einzelne Schauer. Morgen wird uns kräftiger Wind zu schaffen machen. Am Vormittag gibt es viele Wolken, wenig Sonne und ab und zu leichte Schauer. Nachmittags sind einzelne sonnige Phasen möglich. Und ähnlich wird das Wetter dann auch Sonntag aussehen.
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0: Der Radio Siegen Verkehrsservice A45 Hagen-Dortmund zwischen dem Kreuz Hagen und dem Westhofener Kreuz 4 Kilometer stockender Verkehr. Ihr braucht dort 7 Minuten länger. Diese Radarkontrollen sind durchgegeben worden. Freudenberger Straße zwischen dem Abzweig Altchen und Lindenberg. Eckmannshausen an der Allenbacher Straße in beide Richtungen und in Lindenberg an der Siegener Straße ebenfalls in beide Richtungen.
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0: Ich weiß nicht, das Wetter ist noch nicht so Festival-like, aber wir haben ja noch ein bisschen.
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0: Der Freitag mit Kevin Zimmer. Das Wetter wird besser für den 27. Juli. Also Luft nach oben ist eh da. Statt grau von heute wird's bunt. Was aber auch ein bisschen wahrscheinlich an dem Festival liegen wird. Wir feiern mit euch das Rainbow Festival, das bunteste Festival Deutschlands. Präsentiert von uns, den NRW-Lokalradios. Die No Angels kommen, DJ Felix Jähn, Kassala, Kamra, die Venga Boys, Alpha Will. Und vielleicht steht Lukas vor der Bühne. Hallo Lukas.
3: Hi.
0: Lukas, wie war dein Freitag bisher?
3: Sehr entspannt. Ich bin bei meinen Eltern. Wir fahren gleich in den Urlaub. Super Stimmung hier.
0: Oh, wohin geht's denn? Schön.
3: Wir fahren nach Belgien.
0: Und da in so ein Ferienhäuschen am Meer oder wo?
3: Nach Lüttich in die Stadt.
0: Ah, okay. Ein bisschen Sightseeing machen.
3: Genau.
0: So. Vielleicht kommt ja die nächste kleine Reise dazu zum Festival, zum Rainbow Festival. Bock hättest du, merke ich, ne?
3: Natürlich.
0: Heute Morgen stand plötzlich diese Band bei mir im Badezimmer und du musst sie erkennen. Achtung. Habe ich mir die Zähne geputzt. Wasser lief auch. Aber ich glaube, für dich kein Problem, oder? Wer war das?
3: Das ist Bonnie N. mit Rasputin.
0: Lukas, ich würde behaupten, du bist ein bisschen jünger, ja? Du hast die Zeit von Boney M. jetzt nicht miterlebt, oder? Wahrscheinlich?
3: Nee, die habe ich nicht miterlebt, genau.
0: Genau, so. Aber ich höre die Mama im Hintergrund ein bisschen.
3: Die ist auch im Raum, ja.
0: Ist die Boney M. Fan? Hat die dir das vorgeflüstert?
4: Ja, ein bisschen vielleicht, ja.
0: Ja, ein bisschen vielleicht. Aber es ist vollkommen egal, ihr habt gewonnen. Herzlichen Glückwunsch. Da freut sich die ganze Familie, merke ich. Das ist super.
3: Ja, genau.
0: So, Lukas, du bekommst, weil du angerufen hast, natürlich die VIP-Tickets. Das heißt, Freikarten fürs Festival. Essen und Getränke sind frei. Du darfst in den VIP-Bereich, ja? Hast da besten Blick auf das Konzert. Nimmst du Mama mit oder wen anders?
3: Entweder die Mama oder die Schwester. Muss ich mal gucken, wer bessere Argumente hat.
0: Ja, okay. Da bin ich mal gespannt. Ja, halt uns auf dem Laufenden. Lukas,
3: werde ich machen.
0: Herzlichen Glückwunsch. Dir viel Spaß auf dem Rainbow Festival und jetzt erstmal viel Spaß in Belgien und fahrt vorsichtig dahin. Schönen Urlaub euch.
3: Dankeschön, danke.
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0: diese Flugzeuge wieder verlassen. Was genau passiert ist, wissen wir noch nicht. Sobald es Neuigkeiten gibt dazu, Sicherheitslage am Hamburger Flughafen, erfahrt ihr das hier bei uns. Der Iran und die USA stehen offenbar so kurz vor einem Rahmenabkommen wie noch nie seit Beginn des Krieges. Zumindest sieht es im Moment tatsächlich danach aus. US-Präsident Trump hatte schon gestern davon gesprochen, dass sich eine Verhandlungslösung abzeichne. Mal wieder, muss man sagen, jetzt aber heißt es auch aus Teheran, man stehe vor einem möglichen Abschluss. Infos dazu von Malte Albrecht.
1: Schon seit Wochen verhandeln Vertreter aus Teheran und Washington über ein dauerhaftes Ende des Krieges. Bisher lagen die Positionen vor einem möglichen Rahmenabkommen noch zu weit auseinander. Aber jetzt sei ein Text überwiegend finalisiert, sagte der iranische Außenamtssprecher. Noch geht es zwar nur um ein Rahmenabkommen, das die Grundlage für weitere Verhandlungen über die großen Streitpunkte wie etwa das iranische Atomprogramm sein könnte, aber mit dem Abkommen könnte zumindest die für den Handel so wichtige Straße von Hormus wieder vollständig geöffnet werden, sagen Beobachter. Gleichzeitig äußerte der iranische Außenamtssprecher noch einmal Zweifel an der Verlässlichkeit der USA. Das Problem sei, dass die US-Seite ihre Positionen immer wieder verändere. Unterdessen hat Ägypten beide Seiten aufgerufen, die aktuelle Chance für eine Einigung zu nutzen. Die offenen Streitpunkte müssten jetzt gelöst werden, um den Krieg zu beenden und eine neue Phase regionaler Stabilität vorzubereiten, heißt es. Laut US-Präsident Trump könnte das Rahmenabkommen schon an diesem Wochenende unterzeichnet werden. Als Ort dafür brachte er Europa ins Spiel.
0: Infos von Malte Albrecht aus dem News-Team. Vielen Dank. Und jetzt weitere Themen in der Zusammenfassung. Bundesgesundheitsministerin Waken hat ihren Entwurf für die Reform der gesetzlichen Krankenversicherung im Bundestag verteidigt. Das Gesetz verlange allen etwas ab, aber niemandem etwas Unzumutbares, sagte Waken. Der Gesetzentwurf sieht Einschnitte für Versicherte vor, außerdem Einsparungen in Kliniken, Praxen und in der Pharmaindustrie. Die Zahl der Firmenpleiten in Deutschland hat in den ersten drei Monaten des Jahres deutlich zugenommen. Insgesamt gab es 6.275 Anträge auf Unternehmensinsolvenzen. Das sind 6,5% mehr als im ersten Quartal vor einem Jahr. Den größten Anstieg der Pleiten gab es in den Bereichen Verkehr, Gastronomie und im Baugewerbe. Nach dem 2:0-Sieg von Co-Gastgeber Mexiko gegen Südafrika im WM-Eröffnungsspiel steigen jetzt auch die beiden anderen Ausrichter ins Turnier ein. Um 21 Uhr deutscher Zeit empfängt Kanada in Toronto Bosnien und um 3 Uhr in der kommenden Nacht spielen die USA in Los Angeles gegen Paraguay. Zu beiden Spielen wird es jeweils wieder eine Eröffnungsfeier geben. Der Weltverband FIFA betont, dass er die Kultur jedes einzelnen Gastgeberlandes präsentieren möchte. Für die deutsche Mannschaft beginnt das Turnier am Sonntagabend. Um 19 Uhr trifft die DFB-Elf dann in Houston auf Curaçao. Und das waren die Nachrichten mit Marc Weiß.
2: Das Wetter. So richtig schön ist das Wetter draußen gerade nicht. Immer mal wieder ziehen Regenschauer durch. Ansonsten ist es ziemlich grau. Zum Nachmittag hin soll es dann etwas trockener werden und die Schauer verschieben sich ganz langsam. Heute kommen wir auf 20 Grad. Auch der Samstag wird nicht wirklich sonnig, aber wenigstens etwas trockener. Ab Mittag lässt sich dann sogar mal die Sonne blicken. Temperaturen dann auch so bei 20 Grad morgen. Am Sonntag gibt es dann wieder mehr Regenschauer.
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2: Und das sind die längsten Staus. Alles ab 11 Minuten. A1 Blankenheim, Köln zwischen Wiskirchen und Weilerswist West, 3 Kilometer, 18 Minuten mehr. A1 Köln-Euskirchen zwischen Hürth und Kreuz-Bliesheim, 6 Kilometer, hier sind es 11 Minuten. Die A4 Olpe-Aachen zwischen Kreuz-Köln-Ost und Kreuz-Köln-Süd, 6 Kilometer, 15 Minuten. Auf der A43 Münster-Recklinghausen zwischen Nottuln und Dülmen-Nord, 2 Kilometer, seid ihr nach 13 Minuten durch. Und die A45 Gießen-Aschaffenburg zwischen Gießen-Südkreuz und Gambacher Kreuz, 4 Kilometer, 14 Minuten mehr. Allen unterwegs, gute Fahrt.
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2: Ich bin Kevin Zimmer und ich war naiv. Ich muss es so sagen, ich habe wirklich geglaubt, dass diese Trinkpausen bei der FIFA-WM, ja, die immer so in der 22. Spielminute und ich glaube in der 60. Spielminute bei den Fußballspielen passieren wird, ja, gestern das erste Mal wirklich gemacht wurden, erfunden wurden wegen der Hitze, zum Beispiel in Mexiko. Es ist ja schweineheiß da. Aber die werden immer stattfinden, auch bei Regen oder selbst wenn es schneit. Die sind fest eingeplant, immer. Und die wurden nur gemacht, damit dort Werbung eingefahren werden kann, bei den amerikanischen Sendern vor allen Dingen. Und ich war so naiv und habe gedacht, die wollten den Sportlern was Gutes tun. Wie konnte ich das nur denken, ja? Ich meine, es macht ja die FIFA, es ist ja die FIFA-WM. Also, wie konnte ich sowas nur denken? Selbst die WM ist denen nicht mehr heilig. Trinkpausen.

0: Sonntag geht's endlich los. Ich weiß nicht, wie ist bei euch so die Stimmung? Deutschland gegen Curaçao. Und wir müssen das einfach nochmal richtig genießen, denn das Spiel ist schon um 19 Uhr, dieses Spiel. Danach ist ja irgendwie in der Vorrunde zumindest die Spiele alle um 22 Uhr. Das heißt, am Sonntag können die lieben Kleinen, können wir mit der Familie nochmal WM gucken. Ja? Am Donnerstag dann schon 22 Uhr, Deutschland gegen Ecuador. Naja, es wird trotzdem cool. Deswegen, wie sieht's aus mit der Stimmung? Habt ihr Bock?
1: Gut, Deutschland wird Weltmeister.
2: Gut, oder? Ja.
3: Ich freue mich sehr.
2: Interessiert einen Scheiß.
4: Fahne hoch, die weht. Und wir werden auf jeden Fall sehr weit kommen.
5: Ich weiß jetzt nicht, ob ich viel schauen werde, auch weil es in den USA stattfindet und so. Ja, vielleicht so Public Viewing-mäßig.
6: Verhalten pessimistisch.
7: Also ich habe jetzt gerade gehört, man braucht ein Abonnement, um sich die WM anzuschauen. Das feiere ich gar nicht.
8: Ich hoffe, die Jungs haben Spaß und dass das hier so ein bisschen rüberschwappt. Ne?
9: Let's go Deutschland.
0: Ja, let's go Deutschland, so würde ich das jetzt auch sehen. Also ich habe schon Bock. Ja, Sonntag Deutschland gegen Curaçao. Und ihr wisst ja, zu den Deutschlandspielen senden wir aus dem Deutschen Fußballmuseum mit prominenten Gästen. Hollywood-Star Ralf Möller kommt. Comedian Markus Krebs. Ingo

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0: Es ist 11:30.
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0: Mit Bernd Müller, guten Tag. Wegen einer polizeilichen Lage am Hamburger Flughafen ist der Sicherheitsbereich des Airports geräumt worden. Alle Passagiere hätten den Bereich hinter den Sicherheitskontrollen verlassen müssen, sagte ein Sprecher der Bundespolizei. Auch bereits in den Maschinen sitzende Passagiere mussten demnach wieder aussteigen. Der Tankrabatt hat den Inflationsschub in Deutschland gebremst. Im Mai lagen die Verbraucherpreise um 2,6% über dem Niveau des Vorjahresmonats, das sagt das Statistische Bundesamt. Im April hatte der Ölpreisschock infolge des Irankriegs die Teuerungsrate mit 2,9% auf den höchsten Stand seit Januar 2024 getrieben. Nach Darstellung der Kreisverwaltung kann das Besuchergehege Wiesentwildnis in Wingeshausen ohne öffentliche Förderung nicht weiter betrieben werden. Der Kreis schlägt deshalb ein neues Trägermodell vor. BLB Tourismus, Kreis und Förderverein Wiesentwelt sollen die Wiesentwildnis gemeinsam übernehmen. Der Kreis und die Stadt Bad Berleburg sollen zahlen. Je 75.000 Euro einmalig, dazu bis 2031 jeweils jährlich 48.000 Euro. Mehr als 420 Tiere sind in diesem Jahr zur Kreistierschau auf dem Stünzel gemeldet worden, aus 80 Rassen. Das Stünzelfest des Landwirtschaftlichen Kreisvereins Wittgenstein findet morgen statt. Los geht's um 7 Uhr morgens mit dem Auftrieb des Viehs. Das waren die Radio Siegen Nachrichten von hier mit Bernd Müller. Die Wetteraussichten für Siegen-Wittgenstein. Heute bleibt es bedeckt, zeitweise regnet es. Im Laufe des Nachmittags könnten auch vereinzelt Auflockerungen vorkommen. Die Temperaturen 12 Grad auf dem Stünzel und 17 Grad in Würbach. Auch in der Nacht zum Samstag gibt es noch einzelne Schauer. Morgen wird uns dann kräftiger Wind zu schaffen machen. Am Vormittag viele Wolken, wenig Sonne, ab und zu leichte Schauer. Nachmittags einzelne sonnige Phasen und ähnlich wird das Wetter auch am Sonntag aussehen. Der Radiosiegen Verkehrsservice A45 Hagen-Gießen zwischen Drolshagen und dem Kreuz Olpe Süd. 1 Kilometer Stau plus 3 Minuten. Dann A45 Hagen-Dortmund zwischen dem Kreuz Hagen und dem Westhofener Kreuz. 5 Kilometer Stau. Ihr verliert 14 Minuten, sagt der ADAC. Hier gibt's Radarkontrollen. Freudenberger Straße zwischen dem Abzweig Aalchen und Lindenberg. Außerdem in Eckmannshausen an der Allenbacher Straße in beide Richtungen.
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0: Kamerad. Hug yourself, das macht Elon Musk wahrscheinlich auch. Ja, sich mal selbst umarmen, weil er sich einfach so dufte findet. Das kann ich mir zumindest sehr gut vorstellen. So, und dann schaut er sich seinen Kontostand wahrscheinlich dann heute mal an. Wie viele Nullen hat eine Billion? 12. So, und so viel Kohle wird Elon Musk bald haben. Der reichste Mensch der Welt wird viel, viel, viel, viel reicher, ja. Möglich macht der Börsengang seines Raumfahrtkonzerns SpaceX. Kollege Robert Jans hat einen ähnlichen Kontostand, muss man sagen. Ja? Ja.
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0: Genau, ich auch. 15:30 Uhr unserer Zeit ist es soweit. Und das ist dann der mit Abstand bisher größte Börsengang der Geschichte, oder?
1: Genau, also SpaceX startet wie geplant mit einer Bewertung von 1,77 Billionen Dollar. Und das ist aus dem Stand mehr als etwa der Facebook-Konzern Meta. Und das wird Elon Musk, du sagst es, noch reicher machen. Unfassbare 800 Milliarden Dollar hat der 54-Jährige ja bereits auf dem Konto. Zumindest auf dem Papier wird er jetzt wohl die 1-Billion-Dollar-Marke knacken. Interessantes Rechenbeispiel mal an der Stelle. Also, wenn wir mal sagen, wir haben etwas über 8 Milliarden Menschen auf diesem schönen Planeten, dann könnte Elon jedem, wirklich jedem, so rund 120 Dollar in die Hand drücken.
0: Und dann hat er aber nichts mehr, Gott, der Arme.
1: So. Gut, würde ihm 5er gehen.
0: Ja, genau. Komm, gib mir nur 100, behalte die 20. Ja. Lass uns mal über SpaceX sprechen. Mhm. Was machen die überhaupt, außer Raketen?
1: Also gestartet ist Musk 2002 mit der Vision, günstige Raketen zu bauen und irgendwann, klar, eine Kolonie auf dem Mars aufzubauen. So weit, so crazy. Was er aber schon geschafft hat, günstigere und sogar wiederverwendbare Raketen zu bauen. Und damit ist SpaceX aktuell praktisch unverzichtbar für die US-Raumfahrt und das Militär geworden. Außerdem hat er schon fast 10.000 Satelliten in die Umlaufbahn gebracht. Also auch für die Infrastruktur ist er mittlerweile kaum zu ersetzen.
0: Ich will auch reich werden. Soll ich da heute einsteigen? Soll ich zuschlagen?
1: Na, also es ist auf jeden Fall ein hochspekulatives Abenteuer. SpaceX macht ja trotz krasser Umsätze Milliardenverluste. In der Zukunft soll vor allem KI die fette Kohle bringen, unter anderem durch Rechenzentren im All. Die Idee dahinter ist, dass die Sonne da viel Energie liefern kann. Experten sind sich aber nicht einig, ob das überhaupt klappt. Es ist also eine Wette auf die Zukunft. Außerdem 135 Dollar pro Aktie, das ist natürlich schon eine Ansage. Experten warnen vor einer möglichen Überbewertung, weshalb der Kurs nach dem Start unter Druck geraten könnte. Also große Risikobereitschaft ist nötig und Verluste sollte man verkraften können.
0: SpaceX geht also heute an die Börse. Wie viel Billionen hat Elon Musk dann noch gleich? Wie viele Nullen? Wie
1: hast du einen Euro für mich? Du bist ein Bäcker.
0: Wie viele Nullen? Es sind, glaube ich, ne, zum Vergleich einfach mal unser Lohn. Ja, daneben. Streichen wir alle Nullen. Ne?
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3: Mit Marc Weiß. Schönen guten Tag. Am Flughafen Hamburg gibt es aktuell einen Großeinsatz der Polizei. Der Sicherheitsbereich des Airports wurde geräumt. Auch schon in den Maschinen sitzende Passagiere mussten wieder aussteigen. Genauere Informationen gibt es nicht. Einige Medien berichten, dass möglicherweise ein Passagier eine Nottaste gedrückt habe und dadurch unkontrolliert in den Sicherheitsbereich gelangt sei. Wir bleiben auf jeden Fall dran. Sobald es neue Infos aus Hamburg gibt, werden wir das sagen. Jetzt zum Fußball. Die bisher mit Abstand größte WM der FIFA. Wir bleiben auf jeden Fall dran, sobald es neue Infos aus Hamburg gibt.

0: steht an. Da wird Julian Nagelsmann seine Spieler bei heißen Temperaturen in Winston-Salem wieder sicherlich um die 2 Stunden lang fordern, bevor dann morgen die Abreise nach Texas erfolgt. Die Stimmung in der Mannschaft ist gut, es wird viel gelacht, so auch gestern bei der Pressekonferenz mit dem Innenverteidiger-Duo Nico Schlotterbeck und Jonathan Tah. Es scheint Julian Nagelsmann, nach allem, was man hört, gelungen zu sein, ähnlich wie vor 2 Jahren bei der Heim-EM eine harmonische Truppe zusammengestellt zu haben. Also rundum scheint die Mannschaft bereit zu sein, beginnend mit dem Spiel gegen Curaçao am Sonntag anders aufzutreten als bei den doch eher peinlichen Turnieren 2018 und 2022, als in der Vorrunde Schluss war.
1: Ja, anderes Auftreten wäre definitiv wünschenswert. Infos von Nico Hartmann. Vielen Dank. Jetzt die weiteren Themen in der Zusammenfassung. Nachdem US-Präsident Trump gestern ein baldiges Rahmenabkommen mit dem Iran in Aussicht gestellt hat, spricht jetzt auch Teheran von einem möglichen bevorstehenden Abschluss. Ein Text sei überwiegend fertig, sagt der iranische Außenamtssprecher. Noch geht es zwar nur um ein Rahmenabkommen, damit könnte aber zumindest die für den Handel so wichtige Straße von Hormuz wieder geöffnet werden. In den USA steht der bisher größte Börsengang der Geschichte am Text. Tech-Milliardär Elon Musk bringt seine Weltraumfirma SpaceX an die Börse. Der Ausgabepreis der Aktie liegt bei $135 und damit ist das Unternehmen zum Börsenstart heute Nachmittag 1,8 Billionen Dollar wert. Der vor Dänemark verendete Ostseewal Timmy oder auch Hope hat nach seiner Freilassung noch etwa 4 Tage gelebt und ist rund 200 Kilometer geschwommen. Allerdings wieder in Richtung Ostsee, also genau dorthin, wo er eigentlich nicht überleben kann, weshalb man ihn mit viel Aufwand von dort weggebracht hatte. Mecklenburg-Vorpommerns Umweltminister Backhaus veröffentlichte vorhin die Tracker-Daten, die man von dem Wal empfangen hatte. Obwohl Experten das schwer angeschlagene Tier nach mehreren gescheiterten Hilfsversuchen aufgegeben hatten, duldete Backhaus Mitte April den Rettungsversuch einer umstrittenen Privatinitiative. Auch die hat nichts gebracht, wie man inzwischen weiß. Der Rettungsversuch sei aber rechtlich und fachlich vertretbar gewesen, sagte Backhaus. Und das waren die Nachrichten mit Marc Weiß.
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3: Das Wetter draußen macht heute nicht wirklich was her. Es regnet immer mal wieder. Dazwischen ist der Himmel einfach grau. Gegen Nachmittag soll es aber trockener werden und die Schauer ziehen nach und nach ab. Heute liegen wir bei 20 Grad. Am Samstag wird es zwar auch nicht sonnig, aber immerhin etwas trockener. Ab Samstagmittag kommen dann auch mal die Sonnenstrahlen raus. Bei den Temperaturen bleibt es so wie heute, 20 Grad. Am Sonntag nehmen die Regenschauer wieder zu und grau bleibt es weiterhin.
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3: Und das sind die längsten Staus, alles ab 12 Minuten Wartezeit. Und wir starten auf der 1, Euskirchen-Köln, zwischen Euskirchen und Weilerswist-West, 3 Kilometer, seid ihr nach 13 Minuten durch. Die 1, Köln-Euskirchen, zwischen Hürth und Kreuz-Bliesheim, 8 Kilometer, 16 Minuten on top. Die A4, Aachen-Köln, zwischen Kreuz-Köln-West und Köln-Eiffeltor, 5 Kilometer, 22 Minuten. Die A45, Hagen-Dortmund, zwischen Kreuz-Hagen und Westhofener Kreuz, 6 Kilometer, 14 Minuten. Und die A59, Bonn-Köln, zwischen Spich und Flughafen Köln-Bonn, 2 Kilometer, hier sind es 12 Minuten. Allen unterwegs eine gute Fahrt mit uns.
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3: Ich bin Kevin Zimmer, schön, dass ihr da seid. Jonathan Tah ist deutscher Fußballnationalspieler, ihr kennt ihn. Und bei der täglichen WM-Pressekonferenz der deutschen Fußballnationalmannschaft in den USA wurde er danach gefragt, ob er die ganzen KI-Songs zur WM kennt.
4: KI-Songs, ich mag es, wenn das wirklich echte Musiker sind und echte Menschen.
3: Ja, echte Menschen, echte Musiker bekommt ihr hier bei uns. Er hat so recht, oder? Deswegen jetzt ein 90er, da hat keiner darüber nachgedacht, mit einer KI Musik zu machen. Das machen wir noch per Hand, das machen wir selbst. Und die hier ganz besonders aus den 90ern, jetzt für euch. Hier sind Oasis mit Wonderwall bei uns im besten Mix.

0: Ray und Where's My Husband? Wo ist mein Ehemann? Wahrscheinlich gerade Fußball-WM gucken in der Nacht, deswegen liegt er nicht im Bett neben euch.
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0: Ihr merkt schon, die WM ist gestartet und irgendwie ist alles diesmal ein bisschen anders.
2: Größer, höher, weiter, lauter, mehr, America, fuck yeah.
3: Ja, Leute, so würde ich die WM beschreiben, wenn ich Poetry Slam machen würde. Zum Glück mache ich das nicht. Naja, es muss dieses Jahr jedenfalls alles größer, krasser, mit Käse und Bacon überbacken und dann noch ein bisschen Glitzer drauf. Aber was erwarten wir eigentlich, wenn unter anderem die USA Gastgeber sind? Hier allein das Testspiel letzten Samstag, USA gegen Deutschland, da gab es ein Riesenfeuerwerk, eine Flugshow und warum auch immer, eine Show mit einem Hund, der Frisbees gefangen hat. Bei einem Testspiel, ja. Ich sag's euch, Leute, die WM wird eine komplette Reizüberflutung. Die Stadionsprecher klingen wie beim Wrestling. Es gibt zusätzlich zur normalen Halbzeitpause nochmal 3 Minuten Trinkpause pro Halbzeit. Weil, ja, die Spieler, die sind ja durstig, ne? Bitte? Werbung? Ja, das, nee, ach, nee. Jetzt mal im Ernst, Leute. Bei dieser WM wird alles kommerzialisiert, was geht. Du kannst dir sogar für schlappe 80 Tacken eine individuelle Grußbotschaft auf die Stadionbildschirme projizieren lassen. Sowas wie, wer das liest, ist doof oder hier könnte ihre Werbung stehen. So, habe ich noch irgendwas vergessen? Achso, ja, natürlich. Wir haben bei dieser WM tatsächlich auch eine Halbzeitshow im Finale. Nee, keine Halbzeitpause wie normalerweise, weil das wäre ja nicht fett und nicht krass genug, sondern eine Halbzeitshow, so wie beim Super Bowl mit Auftritten von Madonna, Shakira und BTS. Weil sie es können, denke ich mal. Mit Fußball hat das ja jetzt nicht mehr so viel zu tun. Egal, wir lassen uns die Vorfreude trotzdem nicht vermiesen. In diesem Sinne, wir dürfen jetzt nur nicht den Sand in den Kopf stecken. Stimmt's, Lodder?

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0: Es ist 12:30.
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0: Mit Bernd Müller, guten Tag. Der Ebola-Ausbruch in der Demokratischen Republik Kongo weitet sich aus. Es seien immer mehr Regionen betroffen und die Zahl der Fälle steige, heißt es von der Weltgesundheitsorganisation. Bis gestern waren 676 Krankheitsfälle bestätigt, darunter 136 Todesfälle. Die teilweise Räumung des Hamburger Flughafens war eine Reaktion auf einen unbefugten Mann im Sicherheitsbereich. Er sei unbewusst durch Drücken eines Notknopfes in den Bereich gelangt, sagte eine Flughafensprecherin. Der Mann sei schnell gefunden worden. Bis Ende Juli müsst ihr im Stadtgebiet Hilchenbach mit zeitweisen Verkehrsbehinderungen durch Schwerlasttransporte rechnen. Unter anderem werden Turmteile und Maschinenhäuser für Windräder transportiert. Von einer Fläche am Kreisel in Allenbach geht's über die B508, Rotenberger Straße, Ferndorfstraße und Wilhelm-Münker-Straße hoch zum Windpark. Die Rotorblätter werden von der Deponie Herzhausen aus nach Hilchenbach gebracht. Nach Darstellung der Kreisverwaltung kann das Besuchergehege Wiesentwildnis in Wingeshausen ohne öffentliche Förderung nicht weiter betrieben werden. Der Kreis schlägt deshalb ein neues Trägermodell vor. BLB Tourismus, Kreis und Förderverein Wiesentwelt sollen die Wiesentwildnis gemeinsam übernehmen. Der Kreis und die Stadt Bad Berleburg sollen zahlen, je 75.000 Euro einmalig, dazu bis 2031 jeweils jährlich 48.000 Euro. Das waren die Radio Siegen Nachrichten von hier mit Bernd Müller. Die Wetteraussichten für Siegen-Wittgenstein. Heute bleibt es bedeckt, immer wieder regnet es. Im Laufe des Nachmittags könnte es vereinzelte Auflockerungen geben. Die Höchstwerte 12 bis 17 Grad. Auch abends und nachts gibt es noch einzelne Schauer. Morgen weht ein kräftiger Wind. Vormittags gibt es viele Wolken, wenig Sonne, ab und zu leichte Schauer. Nachmittags sind einzelne sonnige Phasen möglich. Und ähnlich wird es dann auch am Sonntag mit dem Wetter weitergehen. Der Radio Siegen Verkehrsservice A45 Hagen-Gießen zwischen Drolshagen und dem Kreuz Olpe Süd, 1 Kilometer Stau. Ihr verliert 3 Minuten. A45 Hagen-Dortmund zwischen dem Kreuz Hagen und dem Westhofener Kreuz, 6 Kilometer Stau plus 13 Minuten. A4 Olpe Köln zwischen Gummersbach und Bielstein, 1 Kilometer Stau. Ihr verliert 4 Minuten, in Gegenrichtung 5 Minuten. Ebenfalls länger dauert es im Moment auf der B508. Zwischen Hilchenbach und Kreuztal an der Baustelle in Ferndorf und deutlich länger dauert es im Moment in Salchendorf, Neunkirchen-Salchendorf, Wildener Straße, dort an der Baustelle. Diese Radarkontrollen sind gemeldet worden. Freudenberger Straße zwischen Abzweig Alchen und Lindenberg sowie Eckmannshausen-Allenbacher Straße in beide Richtungen.
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0: hat also jetzt Rihanna überholt. Taylor Swift, Opal Light, Milliardärin, nur mit der Musik. Ich sag mal so, wenn sie wie Rihanna Parfum und auch ein Modelabel rausbringen würde, dann wie Weltherrschaft, sag ich da nur so. Zumindest wollen ja viele auch, dass sie US-Präsidentin wird. Das können sich viele Fans vorstellen. Bisher sitzt da ja noch hier die Orange. Donald Trump. Und der hat was zu feiern. Am Sonntag wird er nämlich 80.
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2: Ja, Freunde, wie feiert Donald Trump wohl seinen 80. Ja, erstmal morgens aufstehen. Mist, Handy leer. Wieder beim SpongeBob-Kuchen eingepinnt. Danach kommt Melania rein und sagt dann sowas wie: Alles Gute, Donald. Falls dich wer fragt, du bist Präsident. Und wenn du rausgehst, denk dann Hose anziehen. Dann wird sich kurz frisch gemacht, der Fifi gefüttert, gekämmt und danach auf den Kopf gesetzt. Auf dem Weg zum Frühstück wird überlegt, ob Australien vielleicht nicht doch zu Texas gehören sollte. Aber morgen ist ja auch noch ein Tag. Dann gibt's erstmal lecker Karottenkuchen und ein Glas Möhrensaft. Das ist gut für die Haut. Keine Zeit zum Ausruhen. Die ganzen Lappen von Staatschefs wollen ja gratulieren. Ach guck, selbst aus China kam was. Ist aber auf Chinesisch, das kann er nicht lesen, findet aber die Zeichen ganz lustig. WhatsApp vom März. Alles Gute aus Deutschland. Freue mich auf die Party heute Abend. Dann ist Donald kurz traurig, weil früher hatte er richtig gefeiert mit seinem Kumpel Jeff und heute bleibt ihm nur noch Rambo Zambo mit Fritze. 18 Uhr. Sauer. Gab wieder keinen Friedensnobelpreis, aber auch keine neuen Anklagen. Guter Tag. In diesem Sinne, und das wünsche ich Donald wirklich, ich hoffe auf baldigen Ruhestand. Dein Hannes.
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1: Mit Danny Hoppe. Guten Tag. Die Sommerferien rücken immer näher und es gibt eine gute Nachricht für alle, die wegfliegen wollen. Ab Juli sinkt die Luftverkehrssteuer. Der Bundesrat hat dafür heute grünes Licht gegeben. Konkret bedeutet das, dass der Staat dann weniger an jedem Flugticket mitverdient. Es könnte aber auch sein, dass Flugpassagiere davon profitieren. Thorsten Adolfs aus dem News-Team hat mehr dazu.
2: Je nachdem, ob man auf der Kurz-, Mittel- oder Langstrecke unterwegs ist, sinkt die Steuer um Beträge zwischen ungefähr 2,5 und über 11 Euro pro Ticket. Damit setzt die Bundesregierung eine Vereinbarung aus dem Koalitionsvertrag um und nimmt eine frühere Steuererhöhung wieder zurück. Die Einsparungen sind also seit heute beschlossene Sache. Sie entlasten die Branche jährlich um einen dreistelligen Millionenbetrag. Ob am Ende die Passagiere tatsächlich beim Ticketkauf was davon haben, müssen wir aber erstmal abwarten. Auch wenn die Steuer sinkt, geben die Fluggesellschaften das nicht unbedingt 1:1 an ihre Kunden weiter. Weil der Kerosinpreis stark gestiegen ist, versuchen die Airlines nämlich ihre Kosten auszugleichen.

0: er eine dauerhafte und sofortige Einstellung der Kämpfe an allen Fronten vor, heißt es. Fans der deutschen Fußballnationalmannschaft müssen momentan zum Teil länger auf ihre bestellten Trikots warten. Das hat der DFB eingeräumt. Wegen der hohen Nachfrage gäbe es in bestimmten Fällen Verzögerungen. Betroffen seien Trikots mit individueller Beflockung. Hier habe es Engpässe bei Buchstaben und Nummern gegeben. Seit Wochen wird darüber gerätselt, woran Buckelwal Timi gestorben ist. Das wissen wir immer noch nicht, aber inzwischen ist klar, nach seiner Freilassung hat er noch mindestens 4 Tage gelebt und noch etwa 215 Kilometer zurückgelegt. Allerdings wieder in die falsche Richtung, zurück in die Ostsee. Das hat Mecklenburg-Vorpommerns Umweltminister Backhaus am Vormittag in Schwerin mitgeteilt. Er hat die ausgewerteten Ergebnisse des Trackers vorgestellt, der am Wal angebracht worden war. Dieser hatte Wassertiefe, Temperaturen, Bewegungsabläufe und Geschwindigkeit erfasst. Die Todesursache sei allerdings weiter unklar, sagte Backhaus. Er hofft, dass man hier in einigen Wochen mehr wisse. Bei der Untersuchung des Kadavers in Dänemark sei nichts Ungewöhnliches entdeckt worden. Es habe keine schwerwiegenden inneren oder äußeren Verletzungen gegeben und auch Reste eines Fischernetzes seien nicht gefunden worden. Und das waren die Nachrichten mit Danny Hoppe.
1: Das Wetter. Schön sieht's draußen echt nicht aus. Es gibt immer wieder Regenschauer und sonst ist der Himmel grau. Im Laufe des Nachmittags soll es dann trockener werden und die Schauer ziehen langsam weiter. Heute schon mal 20 Grad. Der Samstag bringt dann auch keinen Sonnentag, wird aber wenigstens etwas trockener. Ab Samstagmittag zeigt sich dann auch mal die Sonne. Temperaturen bleiben bei 20 Grad. Am Sonntag wird's dann wieder nasser mit mehr Regenschauern und grau bleibt's ebenfalls.
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1: Und das sind die längsten Staus, alles ab 18 Minuten. A1 Köln-Euskirchen zwischen Gleuel und Kreuz-Bliesheim 5 Kilometer 22 Minuten. A4 Aachen-Köln zwischen Kreuz-Köln-West und Köln-Eiffeltor 6 Kilometer 32 Minuten. Die 45 Hagen-Dortmund zwischen Kreuz-Hagen und Westhofener Kreuz 6 Kilometer 18 Minuten. Und die 59 Bonn-Köln zwischen Spich und Flughafen Köln-Bonn 5 Kilometer 21 Minuten mehr. Allen unterwegs, gute Fahrt.
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1: Schönen Freitag, Kevin Zimmer hier. Da sitzt du in der WM-Pressekonferenz als Nationalspieler vor Fachjournalisten, also vor so Fußballexperten. Und die sollten sich ja mit den Aussprachen der Spielernamen auskennen. Jonathan Tah. Also gerade Jonathan ist jetzt für deutsche Journalisten, glaube ich, nicht so schwer. Aber gut, wir sind in den USA, da kommt man auch mal ein bisschen durcheinander, ne?
3: Jonathan, Sie sind da jetzt seit über 10 Jahren Nationalspieler.
4: Jonathan finde ich gut.
5: Ja, ich auch.
6: Ja. Jonathan startet.

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Save My Love hier bei uns. Kevin Zimmer hier, schönen Freitag und wir freuen uns alle auf Sonntag. Da das erste große Spiel, wobei groß gegen Curaçao. Naja, zumindest das erste Spiel der Fußballnationalmannschaft, der deutschen Fußballnationalmannschaft bei diesem WM-Turnier. Und es ist ja das einzige Spiel, was du komplett mit Leuten gucken kannst, weil das ist ja um 19 Uhr zu einer humanen Zeit. Alle anderen Spiele der deutschen Nationalmannschaft in der Vorrunde beginnen erst um 22 Uhr. Also haben auch wir bei uns in der Nachbarschaft unter Freunden, haben wir da gesagt, ach komm, dann gucken wir das mit allen, ne? So, meldet euch mal, wer hat Lust, dass wir das bei dem zu Hause machen? Ja, dann mussten wir das natürlich bestimmen. Und wonach haben wir es bestimmt? Nach der Größe. Nach der Größe des Fernsehers. Wir gucken jetzt bei der Familie mit dem größten Fernseher. Ja, hast du Pech, wenn du dann halt den großen Fernseher hast. Da hast du da auf einmal die ganze Sippe da bei dir stehen. Hallo.

0: Gerät.
1: Ja, aber nicht bei uns, weil wir haben ja Pia und Simon, die haben einen sehr großen Fernseher. Ah, wir sind pünktlich da, wollte ich nur sagen, am Sonntag. Maroon 5 jetzt mit

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1: Florian Rubens hier, hallo zusammen. Mit mir ging es heute früh in den Tag und dann habe ich euch unter anderem Jean-Pierre vorgestellt, ein Studienkollege des Kollegen Tom Schirmer, denn der kommt ursprünglich aus Curaçao, unser erster Gegner bei der Weltmeisterschaft.
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1: Ja, er hat uns erzählt, wie stolz er darauf ist, dass sein kleines Land mit dabei ist. Das ganze Interview könnt ihr euch in unserem Studioblog auf radiosiegen.de anhören. Ich wünsche euch ganz viel Spaß dann am Sonntag beim Gucken. Am Wochenende ja auch sonst viel los. Heute Abend beispielsweise die Erzquell Party Night mit dem ehemaligen Kollegen Lukas Federhen. Morgen dann das Stünzelfest, die Kreistierschau mit Markt und bis zu 20.000 Besuchern, The Place to Be in Wittgenstein. Sonntag, wie gesagt, das Deutschlandspiel mit Public Viewing, unter anderem ja bei der Irle Brauerei. Ja, und ab Montag sorgen wir dann wieder für Frühstück. Die Frühstücksretter sind zurück, zusammen mit Schneiders Bäckerei hauen wir was Leckeres raus. Am Montag würde ich übrigens mal so ein bisschen die Leimbachstraße im Blick behalten. Ich wünsche euch jetzt aber erstmal ein schönes Wochenende. Macht's gut, tschö.
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0: Mit Caroline Hartmann, guten Tag. Bundesgesundheitsministerin Waken hat die geplante Reform der gesetzlichen Krankenversicherung im Bundestag gegen Kritik verteidigt. Die CDU-Politikerin betonte, das Gesetz verlange allen etwas ab, aber niemandem etwas Unzumutbares. Wenn jetzt nicht gespart werde, wachse das Defizit bei den Krankenkassen auf rund 19 Milliarden Euro an. Der Bundesrat hat mehrere Beschlüsse der Bundesregierung abschließend gebilligt. Apotheken dürfen künftig mehr Leistungen anbieten, darunter Impfungen und Vorsorgeuntersuchungen. Beschlossen wurde zudem, dass die Renten ab dem 1. Juli um 4,24% steigen. Die Polizei sucht ein 13-jähriges Mädchen und bittet die Bevölkerung um Mithilfe. Das Kind lebt in einer Wohngruppe in Freudenberg. Gestern Nachmittag wollte das Mädchen in die Siegener Innenstadt, kam aber danach nicht wie besprochen zurück. Laut Polizei gibt es keine Hinweise, wo die 13-Jährige im Moment sein könnte. Ein Bild findet ihr auf radiosiegen.de. Hinweise gehen bitte an die Polizei in Siegen. Der Schlosspark am Oberen Schloss in Siegen wird morgen wieder zu einem Ort der Begegnung. Dort findet das traditionelle Freundschaftsfest statt. Um 14 Uhr geht es los. Neben Musik und Tanz gibt es an fast 60 Ständen auch kulinarische Spezialitäten aus verschiedenen Nationen. Zudem öffnet ab 10 Uhr auch das Siegerlandmuseum seine Türen. Der Eintritt ist frei. Das waren die Radio Siegen Nachrichten von hier mit Caroline Hartmann. Wir schauen aufs Wetter. Heute müssen wir uns den ganzen Tag auf Regen einstellen. Heute Nachmittag kann auch hier und da mal die Sonne dabei sein. Meist ist es aber grau bei maximal 18 Grad. Morgen früh ist dann örtlich noch Regen zu erwarten. Später ist es trockener. Auch die Sonne ist im Tagesverlauf mal zu sehen. Das Ganze dann bei bis zu 20 Grad.
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0: Der aktuelle Radio Siegen Verkehrsservice mit 2 Radarkontrollen. Seelbacher Weiher wird in Richtung Freudenberg kontrolliert und dann nochmal in Lindenberg, ebenfalls in Richtung Freudenberg. Gute Fahrt.

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0: Curaçao. Wir haben extra nochmal nachgeguckt, wie man es ausspricht. Ne? Nicht Curaçao, sondern Curaçao. Ja? Erstes Spiel der deutschen Nationalelf. Über das Land haben wir euch jetzt schon einiges erzählt und wir haben tatsächlich eine Deutsche gefunden, die auf Curaçao lebt. Bianca, die kommt eigentlich aus München, wohnt aber jetzt schon lange auf Curaçao und erlebt da gerade den absoluten Fußball-Hype der Underdogs, die ja zum ersten Mal überhaupt dabei sind.
1: Curaçao ist im kompletten Total-Wahnsinns-Fußballfieber. Kannst du dir überhaupt nicht vorstellen? Es gibt auch Leute, die haben ihr Auto verkauft, um auf die Weltmeisterschaft zu fliegen. Ja? Also Curaçao ist da total präsent. Alle stehen hinter dieser Mannschaft. Die haben ja bis jetzt alles verloren, gell? Aber wir sind guter Hoffnung. Der Ball ist rund.
0: Der Ball ist rund und das Auto ist weg. Das muss man sich mal vorstellen. Da verkaufen die ihr Auto, um ihre Jungs das erste Mal auf der großen Fußballbühne kicken zu sehen. Und Bianca fliegt zusammen mit ihrem Mann, der selbst aus Curaçao kommt, sogar auch zur WM. Ist das Wahnsinn?
1: Auf das Spiel nach Houston. Wir haben Karten bekommen bei der FIFA. Sau teuer. Ich habe jetzt noch so blaue Shirts gekauft für Curaçao. Wir sitzen natürlich auf der Curaçao-Seite, auch ich. Ich bin natürlich für den Underdog. Ich lebe jetzt 17 Jahre da. Es wird bestimmt spannend. Und wir werden da in erster Reihe sitzen.
0: Hammer, erste Reihe auch noch. So, viel Spaß dort. Ja, vielleicht so ein Törchen für Deutschland wäre auch nicht schlimm. Vielleicht zuckt sie dann doch mal. So, also ein kleiner Jubler kommt dann aus ihr raus mit ihren deutschen Wurzeln. Also wenn das, ich könnte es verstehen, wenn das dann passiert. Mensch. Sau teuer, hat sie gesagt. Aber hey Bianca, kein Problem. Verkaufst du dein Auto?
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3: Mit Danny Hoppe. Guten Tag. Große Aufregung gab es heute am Hamburger Flughafen. Der Sicherheitsbereich des Airports war am Vormittag für rund 2 Stunden gesperrt worden. Alle Passagiere mussten raus und nochmal neu kontrolliert werden. Der Grund war ein Alarm durch einen gedrückten Notknopf. Thorsten Adolfs aus dem News-Team. Am Ende stellte sich raus, es war alles harmlos. Was war genau vorgefallen?
4: Es gab mächtig Wirbel, weil ein Mann wohl aus Versehen einen Bereich betreten hat, in den er eigentlich gar nicht hinein durfte. Das hat dann dazu geführt, dass die Bundespolizei einen Teil des Terminals räumen musste. Um auch wirklich niemanden in Gefahr zu bringen, wurden alle Fluggäste kurzzeitig wieder vor die Kontrollen geschickt, damit die Beamten alles gründlich durchsuchen konnten. Und die Passagiere, die schon für den Abflug in ihren Maschinen saßen, mussten auch wieder raus. Es war wie immer in solchen Fällen, die Sicherheit geht natürlich vor.
3: Inzwischen ist der Sicherheitsbereich auch wieder freigegeben.
4: Es läuft alles wieder nach Plan. Der Sicherheitsbereich wurde komplett durchgecheckt und ist mittlerweile wieder für alle Passagiere frei. Diejenigen, die heute noch einen Flug ab Hamburg gebucht haben, kommen jetzt also wieder zügig durch die Kontrollen. Trotzdem ist es vielleicht nicht schlecht, einfach ein bisschen früher am Check-in zu sein. Durch den Rückstau vom Morgen kann es nämlich noch vereinzelt längere Schlangen in den Terminals geben.
3: Danke, Thorsten. Und jetzt weitere Meldungen im Überblick. US-Präsident Trump sieht einen Deal mit dem Iran erneut in greifbarer Nähe. Vielleicht werde schon an diesem Wochenende ein Dokument unterschrieben, sagte er im Weißen Haus. Iranische Medien haben außerdem einen Entwurf für ein Abkommen veröffentlicht. Es sieht demnach einen sofortigen Stopp aller Kampfhandlungen vor. Bei Flügen aus Deutschland werden Flugtickets ab Juli wie geplant weniger stark besteuert. Der Bundesrat hat grünes Licht für die Senkung der Ticketsteuer.

0: ersten Auftritt bei der WM. Der ein oder andere Fan wird das Spiel aber wohl noch nicht im aktuellen Trikot anschauen können, denn wegen der hohen Nachfrage gibt es zum Teil Verzögerungen bei der Auslieferung. Das hat der DFB jetzt eingeräumt. Betroffen sind demnach Trikots mit individueller Beflockung. Es habe hier vorübergehend nicht genug Nummern und Buchstaben gegeben. Der DFB scheint selbst davon überrascht zu sein, wie viele Fans personalisierte Trikots bestellen. Es seien fast dreimal so viele wie erwartet, heißt es. Inzwischen sei der Engpass aber behoben, sagt der DFB. Und nicht personalisierte Trikots seien von den Verzögerungen auch nicht betroffen und würden innerhalb der üblichen Lieferzeit verschickt. Und das waren die Nachrichten mit Danny Hoppe.
1: Wir schauen auf die Straßen. Der aktuelle Radio Siegen Verkehrsservice. Aufgepasst bitte auf der A45 Hagen Richtung Gießen. Zwischen Freudenberg und Siegen besteht Gefahr durch eine ungesicherte Unfallstelle und zwischen Siegen Süd und Willensdorf besteht eine Gefahr durch eine Ölspur auf dem rechten Fahrstreifen. Ihr braucht ein bisschen länger im Kreisgebiet. B508 zwischen Kreuztal und Hilchenbach 10 Minuten und B62 zwischen Weidenau und Reisstiefenbach 5 Minuten. Ihr werdet kontrolliert. Seelbacher Weiher Richtung Freudenberg. Allen unterwegs eine gute und sichere Fahrt. Rüber zum Radio Siegenwetter. Es ist nass an diesem Freitag. Daran ändert sich heute auch nicht mehr so viel. Immer wieder kann es regnen. Auch morgen zum Start in den Tag nicht. Später wird es dann freundlicher. Das Ganze bei maximal 20 Grad.
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1: Sollte Deutschland bei dieser WM ein Tor schießen, was ich jetzt einfach mal hoffe und auch glaube, dann wird dieses Lied wieder im Stadion ertönen. Das ist jetzt offiziell Peter Schilling mit Major Tom. Völlig losgelöst. Auch an diesem Freitag. Noel Schäfer ist mein Name. Hallo zusammen.

0: Gestern gingen die Lichter an bei der WM. Das erste Spiel hatten Mexiko und Südafrika. Mexiko hat 2-0 gewonnen. 3 rote Karten gab es insgesamt. War teilweise echt hart anzuschauen. Ne? Guter Fußball war das nicht. Heute startet mit Gastgeber Kanada ins Turnier um 21 Uhr gegen Bosnien. Für das deutsche Team geht's am Sonntag gegen Curaçao los.
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2: Ja, nachdem für das deutsche Team bei den letzten 2 Weltmeisterschaften schon jeweils nach der Vorrunde Schluss war, backt man jetzt dann doch die kleineren Fußballbrötchen. Ganz offiziell hat man sich mit der Nicht-Favoritenrolle angefreundet.
3: Wir werden es allen schwer machen. Wir wollen erstmal eine gute Vorrunde spielen. Wir wollen Gruppenerster werden. Und dann von natürlich uns auch nach der Gruppenphase in den K.O.-System wollen wir uns natürlich dann auch behaupten.
2: Aber eine kleine Kabinentür hat sich Rudi Völler dennoch offen gelassen. Man weiß ja doch manchmal nie.
3: Das geht nicht immer so aus, wie viele Experten denken zu Beginn eines großen Turniers.
2: Sportlich muss man sich dann jetzt zum Auftakt der Herausforderung Curaçao widmen. Und damit seine Mannschaftskollegen nicht glauben, da könnte man mal schnell zwischen 2 UNO-Runden den Sieg mitnehmen, hat Kapitän Kimmich schon mal gewarnt.
4: Wir haben nicht so eine einfache Gruppe, wie das manchmal von außen wahrgenommen wird. Ich glaube, dass die Gruppe schon kompliziert und schwierig sein wird. Und da müssen wir wirklich in Topform sein.
2: Ja, und neben dem sportlichen Auftritt ist natürlich auch der optische sehr wichtig. Und da ist mir schon die Superkappe unseres Bundestrainers aufgefallen. Weißer Grund mit einem Flatterfahnenmeer. Wirkte ein wenig wie aus einem Discounter-Treuepunkte-Programm. So wie ich gehört habe, ist das aber die späte Rache von Adidas, die ja nach 72 Jahren nicht mehr Ausrüster der deutschen Nationalmannschaft sein werden.
5: Und das ist manchmal alles schwer zu ertragen.
2: Tja, und dann haben wir ja noch das Chaos rund um den Gastgeber USA. Aber da zitiere ich gerne den Ex-Kult-Trainer Christian Streich. Wir lassen uns doch von so ein paar wenigen nicht die Freude an diesem tollen Spiel, das immer noch Menschen weltweit verbindet, vermiesen. In diesem Sinne, schönen Anpfiff.

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0: Bon Jovi im Radio Siegen etwa 3.
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2: Guten Tag. Die Inflationsrate ist im Mai gesunken. Wie das Statistische Bundesamt mitgeteilt hat, haben sich Waren und Dienstleistungen im Vergleich zum Vorjahresmonat um 2,6% verteuert. Im April lag die Teuerungsrate aber noch bei 2,9%. Der Bundesrat hat mehrere Beschlüsse der Bundesregierung abschließend gebilligt. Apotheken dürfen künftig mehr Leistungen anbieten, darunter zum Beispiel Impfungen und Vorsorgeuntersuchungen. Beschlossen wurde zudem, dass die Renten ab dem 1. Juli um 4,24% steigen. Die Polizei sucht ein 13-jähriges Mädchen und bittet die Bevölkerung um Mithilfe. Das Kind lebt in einer Wohngruppe in Freudenberg. Gestern Nachmittag wollte das Mädchen in die Siegener Innenstadt, kam aber danach nicht wie besprochen zurück. Laut Polizei gibt es keine Hinweise, wo sie die 13-Jährige sein könnte. Ein Bild findet ihr auf radiosiegen.de. Hinweise gehen bitte an die Polizei in Siegen. Der Schlosspark am Oberen Schloss wird morgen wieder zu einem Ort der Begegnung. Dort findet das traditionelle Freundschaftsfest statt. Um 14 Uhr geht es los. Neben Musik und Tanz gibt es an fast 60 Ständen kulinarische Spezialitäten aus verschiedenen Nationen. Zudem öffnet ab 10 Uhr auch das Siegerlandmuseum seine Türen. Der Eintritt ist frei. Das waren die Radio Siegen Nachrichten von hier mit Caroline Hartmann.
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0: Aufgepasst bitte auf der A45 Hagen Richtung Gießen. Zwischen dem Kreuz Olpe Süd und Freudenberg besteht Gefahr durch eine ungesicherte Unfallstelle auf dem linken Fahrstreifen. Wir bleiben auf der 45 zwischen Siegen Süd und Willensdorf. Besteht Gefahr durch eine Ölspur auf dem rechten Fahrstreifen. Wir wissen von 2 Blitzern, Lindenberg Richtung Freudenberg und Seelbacher Weiher Richtung Freudenberg. Allen unterwegs eine gute und sichere Fahrt. Rüber zum Radio Siegenwetter. Es ist nass an diesem Freitag. Daran wird sich auch nicht mehr so viel ändern, auch morgen zum Start in den Tag nicht. Später kann es dann freundlicher werden, dann zeigt sich auch mal die Sonne. Das Ganze bei maximal 20 Grad.
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0: Ich habe mal gelesen, nach 16 Uhr sollte man keinen Kaffee mehr trinken, sonst kannst du nicht schlafen. Ja, es ist ja erst kurz nach 2:30, dann sollte der Espresso klar gehen von Sabrina Carpenter. Ich wünsche euch einen schönen Freitag. Noel Schäfer ist mein Name. Hallo zusammen.

0: Der Freitagnachmittag hier bei Radio Siegen. Ich kann es nicht abwarten. Deutschland spielt am Sonntag das erste Spiel bei der WM gegen Curaçao. Und ob Atze Schröder ein Deutschland-Trikot anzieht für das Spiel, bin ich mir nicht so sicher. Denn wenn ich in seinen Podcast reinhöre, dann wird eigentlich deutlich, der hat da nicht so viel Bock drauf.
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3: Ja, nee, ist klar.
4: Fußball-WM und Millionen Deutsche stehen jetzt wieder vor der Masterfrage. Was ist mit Trikot? Ja, 100 Euro kostet Originale von Adidas. 100 Euro mit der Rückennummer 120. Ja, und es geht noch teurer als Authentic-Spieler-Trikot. Kostet dann 170, weil man schwitzt so schön da drin. Aber ey, 170 Flocken? Da kommst du ja schon mal ins Überlegen, ne? Wie viel Dessous könnte ich bei Hunke Möller für 170 Euro kriegen? Ja, für die Kohle kannst du beim Hunke eine Garnitur für zu Hause und noch eine fürs Auswärtsspiel kaufen. Ja, sicher. Hier drei Aromakordeln und zwei knappe Oberteile. Ja, und für die Frauen haben die auch was bei Hunke Möller. Ey, 120 Euro für ein Trikot. Lohnt sich das denn überhaupt für die drei Vorrundenspiele? Und mal ganz ehrlich, so ein Deutschland-Trikot von Kick. Spätestens nach 5 Bier, 3 Apfelkorn und der ersten Bratwurst mit Senf erkennst du doch nicht mal mehr die Nationalität vom Trikot. Ja, da gehst du auch als Brasilianer durch. Also zumindest das Trikot.
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1: Mit Nico Hartmann. Nach dem mexikanischen Auftaktsieg im Eröffnungsspiel greifen nun auch die beiden anderen WM-Gastgeber ins Turnier ein. Um 21 Uhr trifft Kanada in Toronto ohne den verletzten Superstar Alfonso Davis auf Bosnien mit Schalke-Stürmer Edin Dzeko. Um 3 Uhr unserer Zeit will dann die USA in Los Angeles gegen Paraguay ihren ersten Sieg landen. Vor beiden Partien wird es wie gestern im Aztekenstadion ebenfalls eine Eröffnungsfeier geben.
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2: Mit Danny Hoppe. Guten Tag. Immer mehr von uns nutzen KI im Alltag und stellen ihr Fragen zu allen möglichen Dingen. Aber was ist, wenn die KI uns eine falsche Antwort gibt? Dazu ist jetzt eine interessante Entscheidung am Landgericht München gefallen. Das Gericht hat nämlich entschieden, dass Google dafür bald möglicherweise gerade stehen muss, zumindest wenn das bei der Suchfunktion der Fall ist. Thorsten Adolfs aus dem News-Team, was genau hat's damit auf sich?
3: Also bis jetzt hieß es ja immer, Google zeigt nur Links an und ist nicht verantwortlich für das, was auf anderen Seiten steht. Das Gericht sieht das bei der neuen KI-Funktion aber anders. Die Richter sagen klar, wenn die KI Texte zusammenfasst und daraus eigene Aussagen bastelt, dann macht Google sich diese Inhalte zu eigen und die KI behauptet möglicherweise Dinge, die so gar nicht in den Quellen stehen. Das ist für die betroffenen Firmen ein riesiges Problem, weil deren Ruf im Internet plötzlich ruiniert sein kann, wenn die Maschine Fehler macht oder Infos wild vermischt. Deshalb hat das Gericht Google jetzt verboten, solche falschen Behauptungen weiter zu verbreiten.
2: Und was heißt das für mich? Muss ich bei Google-Antworten jetzt misstrauischer sein?
3: Absolut, denn das Gericht hat auch ein wichtiges Argument von Google abgebügelt. Die Ausrede, dass Nutzer ja selbst nachprüfen könnten, ob die KI die Wahrheit sagt, zählt nämlich nicht. Die Richter sagen, dass die KI-Übersichten wie abgeschlossene, fertige Aussagen wirken und man als Leser gar nicht erkennen kann, wenn die Maschine sich etwas ausdenkt. Ob der Konzern das Urteil akzeptiert oder dagegen vorgehen wird, ist noch offen. Da ist das letzte Wort noch nicht gesprochen.
2: Danke, Thorsten. Und jetzt weitere Meldungen im Überblick. Russland könnte die Ukraine in den nächsten 24 Stunden möglicherweise erneut mit seiner Mittelstreckenrakete Oreshnik angreifen. Davor hat die ukrainische Luftwaffe jetzt die eigene Bevölkerung gewarnt. Es gäbe entsprechende Hinweise darauf. Kiew verfügt über kein Mittel, um die Rakete abzuwehren. Sie wurde in der Ukraine bisher erst 3-mal eingesetzt. Eine Iran-nahe Hackergruppe hat nach eigenen Angaben Drohnen der US-Bundespolizei FBI gehackt und deren Daten gestohlen. Das meldet die US-Firma Site, die darauf spezialisiert ist, islamistische Plattformen zu beobachten. Das FBI setzt die Drohnen rund um die WM-Stadien ein, um diese gegen das Eindringen unbefugter Fluggeräte zu schützen. Buckelwald Timi hat nach seiner Freilassung

0: Arbeiten im Keller der Sparkasse war ein Metallschrank verrückt worden und lehnte an dem Rohr, was für Vibrationsgeräusche sorgte. Weil sich die Heizung nach den Geschäftszeiten am Abend aber automatisch abschaltet, konnte die Polizei gestern Abend nichts mehr hören. Und das waren die Nachrichten mit Danny Hoppe.
1: Dankeschön, Danny. Wir schauen auf die Straßen. Der aktuelle Radio 7 Verkehrsservice. Es staut sich ein bisschen auf der A45 Hagen Richtung Gießen zwischen Drolzhagen und Freudenberg. 12 Minuten kommen da on top. Und eine Meldung aus Neunkirchen. Die Jungstillingstraße ist voraussichtlich bis zum 20. Juni in beide Richtungen gesperrt, so soll der Verkehr besser laufen und Staus vermieden werden. Allen unterwegs eine gute und sichere Fahrt. Das Radio Siegen Wetter ist traurig und grau. Immer wieder ist es auch nass. Mehr als 18 Grad bekommen wir heute nicht. Morgen starten wir wieder teils nass in den Tag. Später kann es freundlicher werden, dann kommt vielleicht auch mal die Sonne raus. Das wäre ja ganz schön.
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1: Deutschland spielt am Sonntag gegen Curaçao. Und ja, das wird so ausgesprochen, wusste ich vorher auch nicht. Jetzt weiß ich das. Und so ganz generell wusste ich vor ein paar Wochen noch gar nichts über Curaçao. Wir haben euch mal auf der Straße gefragt, was ihr denn so wisst und was nicht. Die Antworten hört ihr gleich hier bei Radio Siegen und bei mir. Noel Schäfer ist hier. Hallihallo.

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0: 11 Minuten nach 3 hier bei Radio 7. Endlich ist die Fußball-WM gestartet und für unsere Jungs geht's dann am Sonntag los gegen Curaçao. Das winzige Land hat sich zum ersten Mal überhaupt für die WM qualifiziert und mal ganz blöd gefragt: Was weiß man hier eigentlich über so das Land? Radio Siegen-Reporter Stefan Rejek hat auf der Straße mal euren Wissensstand abgefragt.
1: Ich dachte, das ist ein Getränk.
2: Ja, na gut, man kennt natürlich den Blue Curaçao, das Getränk.
3: Ja, ich muss auch an das eigentlich ekelhafte Getränk denken, Blue Curaçao, aus Barkeeper-Sicht gesprochen, ja.
4: Und wenn Sie jetzt tippen müssten, wie viele Einwohner so Curaçao hat, was würden Sie sagen?
5: Sage ich 200.000.
6: Weniger als Deutschland auf jeden Fall. Eher so Richtung Bielefeld, würde ich sagen. So 50.000?
5: 18.000.
7: Hätte ich auch gesagt, irgendwas in dem Dreh.
4: Was glauben Sie?
8: Ich schätze mal nicht mehr als 150.000 Einwohner.
4: Ist ja unfassbar. Es sind 155.000. Was glauben Sie denn, welche Sprache man da spricht?
7: Spanisch.
5: Ich würde auch tippen, Spanisch. Vielleicht aber auch Französisch.
8: Die Ureinwohner wüsste ich jetzt nicht, aber ich denke mal, tatsächlich wie in den meisten Ländern von Süd- und Mittelamerika wird es eine Mischung sein zwischen Europäern und ursprünglicher Bevölkerung. Vielleicht mit ein paar Einflüssen aus der Kolonialzeit, vielleicht von den Niederländern.
5: Man spricht Portugiesisch, oder?
0: Fast. Im Alltag wird da hauptsächlich Papiamento gesprochen. Das ist eine Mischung aus Niederländisch, Portugiesisch, Spanisch und westafrikanischen Einflüssen. Aber mit Niederländisch ist man da auch gut aufgehoben. Also das kommt man mit zurecht. Das ist schon mal ganz nett.

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0: Neu bei uns, Clock Clock mit Out of the Dark hier bei Radio Siegen. Und wisst ihr, was ich richtig geil finde? Wenn du im Urlaub bist und dann irgendwie Leute kennenlernst, die nicht die Sprache von dir sprechen, aber auf einmal Lieder kennen aus Deutschland und gar kein Deutsch können. Das ist bei der Nummer auch so.
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2: Was, wenn 99 Luftballons aufsteigen und über die Grenze von West nach Ost fliegen würden? Aus diesem Gedankenspiel ist 1983 der Song der Neuen Deutschen Welle entstanden. Ein Song, mit dem Nena und ihre gleichnamige Band nicht nur in Deutschland, sondern weltweit unfassbar erfolgreich waren. Historisch, der Song und sein Erfolg.
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0: Es ist 3:30.
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2: Guten Tag. Rentner bekommen ab Juli mehr Geld. Der Bundesrat hat dafür den Weg freigemacht. Damit steigen zum 1. Juli die Bezüge um 4,2%. Für eine Standardrente bei durchschnittlichem Verdienst und 45 Beitragsjahren bedeutet das einen Anstieg um knapp 78 Euro im Monat. Der Bundesrat hat auch grünes Licht für besseren Gewaltschutz für Frauen gegeben. Danach können Gerichte Gewalttäter zum Tragen einer elektronischen Fußfessel verpflichten. Annäherungsverbote sollen besser kontrolliert und Täter zu einem Anti-Gewalttraining verpflichtet werden. Die chaotische Verkehrssituation in Neunkirchen soll sich deutlich entspannen. Das hat die Gemeinde mitgeteilt. Grund für die langen Staus sind zwei Baustellen. Um die Situation zu entzerren, wird ab heute Nachmittag die Jung-Stilling-Straße voll gesperrt. Das soll den Rückstau Richtung Wilden und Neunkirchen verringern. Die Sperrung gilt, bis die Strecke über die Schränke voraussichtlich ab dem 20. Juni wieder frei ist. Große Ehre für Wolfgang Suttner, den ehemaligen Kreiskulturreferenten. Er hat heute das Bundesverdienstkreuz bekommen. Die Verleihung fand in Berlin statt. Suttner gründete unter anderem das Siegerländer Kulturbüro und war Mitbegründer und Leiter von Kultur pur. Das Bundesverdienstkreuz ist der höchste Orden, den Deutschland für Verdienste im Gemeinwesen vergibt. Das waren die Radio Siegen Nachrichten von hier mit Caroline Hartmann.
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0: Wir haben es eben gehört, in Neunkirchen ist die Jung-Stilling-Straße bis voraussichtlich zum 20. Juni in beide Richtungen voll gesperrt und ihr braucht immer noch länger auf der A45 Hagen Richtung Gießen zwischen Drolshagen und Freudenberg. 5 Kilometer Stau, 16 Minuten plus. Allen unterwegs eine gute Fahrt. Das Radiosiegenwetter ist traurig und grau. Immer wieder ist es auch nass hier im Kreisgebiet. Mehr als 18 Grad bekommen wir heute nicht. Morgen starten wir teils nass in den Tag. Später kann es dann freundlicher werden. Dann kommt vielleicht auch mal die Sonne raus.
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0: Noel Schäfer meldet sich. Hallo zusammen. Musik ist das jetzt von Linkin Park zusammen mit Ciara Heavy.
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0: 20 vor 4 ist durch hier bei Radio Siegen und da schwitze ich schon, wenn ich das nur ausspreche. Ein Fitness-Race in der Siegerlandhalle. Morgen startet Face the Grind. Wir hatten Veranstalter Chris Kramer im Radio Siegen-Interview. Was ist das denn eigentlich? Was macht ihr da morgen?
1: Eine Laufrunde. Nach der Laufrunde geht es an eine Kardiostation und an eine Kraftstation. Dann geht es wieder an die Laufrunde, dann geht es wieder an die Cardio- oder Kraftstation. Und das Ganze 7-mal laufen, 6-mal Station mit zum Beispiel Rudern, mit schweren Ball über die Schulter werfen, mit Sandsack vor der Brust tragen. Und am Ende gibt es noch so ein komisches Airbike mit so einer Luftschaufel. Das ist ganz ekelhaft.
0: Ich denke da sofort an Hyrox. Ist ja auch so ein Fitness-Race. Sehr im Hype aktuell. Kann das denn jeder? Geht das mal ebenso locker flockig?
1: Also ein bisschen fit sollte man auf jeden Fall sein. Du hast ja das Thema schon Hyrox angesprochen. Das ist ja quasi das bekannteste Fitness-Race, was es so gibt. Und da muss man schon sagen, da gibt es zwei Level. Und das eine Level ist auf jeden Fall schon sehr, sehr hart. Also dafür muss man schon sehr fit sein, um das überhaupt zu machen. Und wir haben uns ja gedacht, ey, wir machen das wirklich mal auf für alle, die irgendwie Bock haben. Deswegen haben wir unser sogenanntes Level 1 rangepackt. Das ist, wenn man es wieder mit dem Hyrox vergleicht, auf jeden Fall unter Hyrox Level.
0: Also man sollte schon fit sein, es kann aber jeder probieren. Morgen könnt ihr aber leider nicht mehr mitmachen.
1: Ja, wir haben jetzt 560 Sportler, die morgen an den Start gehen. Wir haben ja ganz am Anfang gesagt, ja, wir können bis zu 750 Leute in die Siegerlandhalle quetschen. Dann hätten wir sie aber auch gequetscht. Deswegen bin ich ganz froh, dass wir jetzt bei diesen 560 sind.
0: Ihr könnt aber zugucken in der Siegerlandhalle. Es gibt auch was zu essen und zu trinken. Der Eintritt ist frei. Ab 9 Uhr geht's los. Nächstes Jahr gibt es wohl eine Folgeveranstaltung. Da könnt ihr dann auch mitracen.
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1: Mit Danny Hoppe. Guten Tag. Seit gestern Abend läuft offiziell die Fußball-WM in den USA, Kanada und Mexiko. Das deutsche Team hat noch etwas Zeit. Das muss erst am Sonntagabend im ersten Gruppenspiel gegen Curaçao ran. Trotzdem laufen die Vorbereitungen natürlich auf Hochtouren. Morgen steht die Abreise zum Spielort nach Houston an. Heute gibt es noch ein letztes Training in Winston-Salem. Nico Hartmann aus dem WM-Studio hat die Infos dazu.
2: Mit der Unterstützung aus dem Bundeskanzleramt als Videoanruf geht die deutsche Nationalelf in ihren vorerst letzten Tag in North Carolina. Auch Friedrich Merz ließ es sich nicht nehmen, der deutschen Mannschaft viel Erfolg fürs Turnier zu wünschen. Im Trainingscamp wird nach einem regenerativen gestrigen Tag heute noch einmal mit Volldampf an den Abläufen für die Partie gegen WM-Neuling Curaçao gefeilt. Im Mittelpunkt steht dabei auch immer wieder die große Hitze von über 30 Grad, auch in Houston. Die Stimmung ist aber gut und der Bundestrainer plant derzeit keine Überraschungen gegen den Außenseiter aus der Karibik. Deutschland, ein Mitfavorit auf den WM-Titel, wenn es nach Frankreichs Ousmane Dembélé geht, wird mit den Feldspielern, die gegen die USA aufliefen, den WM-Auftakt am Sonntagabend bestreiten, sofern es nicht kurzfristig zu einem Ausfall kommt. Spannend bleibt die Torhüterfrage bis zur Stunde. Manuel Neuer trainiert zwar wieder voll mit, aber es besteht die Möglichkeit, dass Nagelsmann aus Vorsichtsgründen am Sonntag noch auf Oliver Baumann setzt.
1: Und jetzt weitere Meldungen im Überblick. An der geplanten Gesundheitsreform der Bundesregierung gibt es scharfe Kritik in Bundestag und Bundesrat. Sie sei unsozial und unwirksam, hieß es heute. Bundesgesundheitsministerin Baken verteidigte die Pläne, das Gesetz verlange allen etwas ab, niemandem aber Unzumutbares. Ein Abkommen zwischen den USA und dem Iran rückt offenbar näher. Beide Seiten senden inzwischen positive Signale. In iranischen Medien wurde ein Entwurf für ein Abkommen veröffentlicht. Die Absichtserklärung sehe eine dauerhafte und sofortige Einstellung der Kämpfe an allen Fronten vor, heißt es. Viele Einweisungen von pflegebedürftigen Menschen ins Krankenhaus sind offenbar unnötig. So steht es im aktuellen Gesundheitsreport der AOK Rheinland-Hamburg. Demnach wurden Pflegeheimbewohner häufig unter anderem wegen Wunden, Flüssigkeitsmangel oder Infektionen in die Klinik gebracht, obwohl man das auch im Pflegeheim behandeln konnte. Im Kreis Olpe wird jetzt zum ersten Mal das im April geänderte Bundesjagdrecht umgesetzt. Es geht um den Abschuss eines Wolfes. Er soll allein im April in der Gemeinde Wenden 35 Schafe und Lämmer getötet haben. Aber nicht nur dort soll er aktiv gewesen sein, sondern auch in Rheinland-Pfalz. Genetische Untersuchungen hätten ohne Zweifel nachgewiesen, dass der Wolf seit 2021 mehr als 50 Nutztiere gerissen habe, teilte der Kreis Olpe mit. Die untere Jagdbehörde habe ihn deshalb jetzt zum Abschuss freigegeben. Das ist laut Gesetz unter anderem dann erlaubt,

0: den ganzen Tag, die Sonne hat mal gar nichts zu melden. Morgen geht's auch nass in den Tag. Später könnte es dann freundlicher werden. Dann zeigt sich mit ein bisschen Glück auch mal die Sonne bei maximal 20 Grad.
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0: Es ist Freitag, die Laune ist gut, das Wochenende steht vor der Tür. Kommt gut in den Feierabend mit den Backstreet Boys. I want it that way. Noel Schäfer meldet sich. Hallo zusammen.

0: Strangers hier bei Radio Siegen. 4:10. Kein Kind sucht sich aus, ein Problemkind zu sein. Aus diesem Grund leistet die Jetzt-Jugendhilfe einen verdammt wichtigen Job für Kinder, Jugendliche und Familien, die Hilfe brauchen, die es nicht leicht haben. Seit jetzt 20 Jahren, wir hatten Geschäftsführer Simon Terweiden im Radio Siegen Interview.
1: Wir arbeiten mit Kindern, Jugendlichen und Familien, die einen gewissen Unterstützungsbedarf haben, die vielleicht nicht das Privileg hatten, in ein wohlbehütetes Umfeld hineingeboren zu werden, wie wir beide vielleicht. Und unsere Aufgabe ist es, diesen Menschen eine schöne Perspektive zu bieten und entsprechend ein schönes Lebensumfeld zu schaffen.
0: Es gibt zum Beispiel soziale Gruppenarbeiten 2-mal die Woche, die Chance auf eine Begleitung in die Schulen oder auch Wohngruppen. Eine Herzensangelegenheit für die über 200 Mitarbeitenden.
1: Also die Kinder und Jugendlichen, die bei uns sind, die haben oft traumatische Erlebnisse hinter sich. Und diese traumatischen Erlebnisse führen dazu, dass die Kinder versuchen, für sich Strategien zu entwickeln, wie sie im Leben klarkommen. Kein Kind sucht sich aus, auf die Welt zu kommen und ein Problemkind zu sein.
0: Bei so einer wichtigen, aber auch emotionalen Arbeit frage ich mich immer, nimmt einen das nicht auch selbst mit? Nimmt man gewisse Themen nicht auch mit nach Hause? Nochmal Simon Terweiden.
1: Auf jeden Fall habe ich zwischendurch Sachen mit nach Hause genommen. Und ich glaube, dass das so ziemlich jeder tut. Wir haben einen eigenen Psychologen angestellt, der jederzeit zu einer Beratung zur Verfügung steht. Und wir sind sehr nah an den Menschen dran. Wir sind zwar 200 Mitarbeitende, aber wir sind trotzdem irgendwie noch total familiär. Und deswegen führe auch ich persönlich noch Zielvereinbarungsgespräche mit den direkten Leitungen und den Mitarbeitenden.
0: Seit 20 Jahren gibt es jetzt die Jetzt-Jugendhilfe. Die rund 200 Mitarbeitenden setzen sich für Kinder, Jugendliche und Familien ein, die Unterstützung brauchen. Danke für diese wichtige Arbeit, habt ihr gehört, hier bei Radio Siegen.

Es ist ein Wunder, dass du überhaupt noch lebst, sagten die Ärzte. Vor 6 Jahren erleidet der mexikanische Fußballer Raúl Jiménez einen Schädelbruch, liegt im künstlichen Koma. Aber er kämpft sich zurück ins Leben und zurück auf den Fußballplatz und gestern trifft er beim WM-Eröffnungsspiel für Mexiko mit dem Kopf und jubelt für seinen kürzlich verstorbenen Vater. Das ist wahrscheinlich schon jetzt die emotionalste Geschichte der WM, geschrieben im allerersten Spiel. Sport kann so viel mehr sein.

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0: J-Lo und Pitbull on the floor.
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0: Auch um 16:30 mit der Kollegin Caroline Hartmann. Hallo.
2: Guten Tag. Im Rahmen der EU-Asylreform ist am Flughafen BER eine sogenannte Außengrenzeinrichtung in Betrieb gegangen. In Einrichtungen wie dieser sollen Asylbewerber untergebracht werden, über deren Anträge die Behörden noch entscheiden müssen. Ziel der Reform ist, Asylverfahren zu vereinheitlichen und zu beschleunigen. Der Ebola-Ausbruch im Osten der Demokratischen Republik Kongo weitet sich aus. Wie die Weltgesundheitsorganisation in Genf mitteilte, wurden bis gestern knapp 680 Krankheitsfälle erfasst. 136 Menschen sind gestorben.
1: Und jetzt die Nachrichten von hier.
2: Im Bundestag wurde heute zum ersten Mal die Krankenkassenreform von Bundesgesundheitsministerin Baken diskutiert. Sie will die fast 100 gesetzlichen Krankenkassen in Deutschland um mehr als 16 Milliarden Euro entlasten. Viele der Reformpunkte betreffen auch Krankenhäuser und die haben heute bundesweit zu Protesten aufgerufen. Unter anderem in Siegen an der Kinderklinik und am Marienkrankenhaus sowie am Klinikum in Weidenau. Hier hatten sich rund 100 Beschäftigte zum Protest versammelt. Verdi-Gewerkschaftssekretär Yasin Fatih hat uns am Radio Siegen Mikrofon gesagt, was genau die Kritikpunkte sind.
3: Wenn die Gesundheitsreform so wie sie jetzt geplant ist durchkommt, heißt es massive Einschnitte, gerade auch in der Krankenhausfinanzierung und in letzter Konsequenz für alle Jobs hier im Klinikum, ob es Pflege, Ärzte, Hausmeister. Es würde bedeuten, dass in allen Bereichen gespart werden und damit auch Stellenabbau betrieben werden müsste. Was in letzter Konsequenz ja auch nicht unbedingt zur Verbesserung der Patientensicherheit beiträgt, sondern eher zu einer Verschlechterung, einer Arbeitsverdichtung, höhere Belastung der Beschäftigten. Und das muss unbedingt vermieden werden.
2: Große Ehre für Wolfgang Suttner, den ehemaligen Kreiskulturreferenten. Er hat heute das Bundesverdienstkreuz bekommen. Die Verleihung fand in Berlin statt. Kulturstaatsminister Dr. Wolfram Weimer verlieh den Orden an 7 Personen, darunter auch Suttner. Alle bekamen die Auszeichnung für ihre Verdienste und Leistungen in Kunst, Kultur und Kunst. Suttner gründete unter anderem das Siegerländer Kulturbüro, war Mitbegründer und Leiter von Kultur pur und er holte 1999 Paul McCartney nach Siegen. Der Ex-Beatle stellte hier seine Gemälde erstmals öffentlich aus, war bei der Eröffnung auch selbst dabei. Das Bundesverdienstkreuz ist der höchste Orden, den Deutschland für Verdienste im Gemeinwesen vergibt. Der Textilservice im Globus in Eiserfeld ist aktuell geschlossen wegen eines Insolvenzverfahrens. Radio Siegen hatte darüber schon berichtet. Jetzt gibt es aber Neuigkeiten dazu und wie es weitergeht, weiß Kollege Simon Volkmann.
4: Im Laden hängt noch Wäsche und die bekommt ihr auch zurück, sagt mir Insolvenzverwalter Joachim Gläser. Ihr sollt seiner Kanzlei einfach eine Mail schreiben. Ende Juni wird es dann einen Sammelabholtermin geben. Die Mailadresse findet ihr online bei uns auf radiosiegen.de und in der App. Joachim Gläser bittet auch darum, die Wäsche nicht einfach selbst abzuholen. Ansonsten droht eine Anzeige wegen Hausfriedensbruch. Noch im Sommer soll der Textilservice auch wieder regulär öffnen, so Gläser, dann mit neuem Betreiber.
2: Das waren die Radio Siegen Nachrichten von hier mit Caroline Hartmann.
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6: Wenn die Frau nochmal rebellisch sagt, dann muss ich mir den kaufen. Es klingt gut. Wir schauen auf die Straßen. Ihr kommt soweit gut durch nach unseren Infos. Wir wissen aber von 2 Blitzern. Ortsausgang Eckmannshausen Richtung Hilchenbach in beide Richtungen und Geisweid, Geisweider Straße Richtung Kreuztal. Ich wünsche euch eine gute Fahrt. Wir schauen aufs Radio Siegen Wetter. Es schüttet eigentlich den ganzen Tag. Die Sonne hat mal so gar nichts zu melden. Morgen geht's auch nass in den Tag. Später könnte es dann freundlicher werden. Dann zeigt sich mit ein bisschen Glück auch mal die Sonne bei maximal 20 Grad.
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6: Wir wollten von euch wissen, wo liegt eigentlich Curaçao? Der erste WM-Gegner von Deutschland. Ich sag mal so, die Antworten waren teilweise vogelwild und mit sehr viel Fantasie. Das hört er gleich. Hier bei Radio Siegen, davor Dido mit White Flag. Noel Schäfer ist mein Name. Schönen Freitag euch.

0: Sonntag, 19 Uhr, ist bei uns allen schon lang im Kalender rot markiert. Der Abend ist geblockt, nämlich für Deutschland gegen Curaçao. Unser erstes Gruppenspiel und das erste WM-Spiel für Curaçao überhaupt. Das Land hat sich zum ersten Mal qualifiziert. Und das liegt ja in, das gehört ja zu... Okay, ich habe überhaupt keine Ahnung, aber ihr ja vielleicht. Deshalb hat sich unser Reporter Stefan Rejek mit Atlas bewaffnet mal auf die Straßen gewagt und euch gefragt, wo liegt Curaçao eigentlich?
1: In der Karibik, so grob.
2: Ich glaube über Venezuela.
3: Ich würde mal sagen in der Südsee. Ich weiß noch nicht mal, wo die Südsee ist.
4: In der Karibik.
5: Das liegt vor der südamerikanischen Küste und gehört zu den niederländischen Antillen.
6: Wow, wie aus dem Lehrbuch. Wenn ich Ihnen jetzt eine Karte zeigen würde, könnten Sie so kurz drauf zeigen und vielleicht dabei so ein bisschen beschreiben, wo Sie gerade hinzeigen.
7: Klar, ist Afrika, oder?
8: Nein.
9: Amerika.
2: Karibik.
6: Wo genau?
2: Würde man das viele Blaue zeigen, ne? Das Wasser drumherum.
10: Ich könnte mir vorstellen, dass das nördlich von Australien irgendwo ist. Hier so ungefähr.
6: Was glauben Sie?
2: Ich glaube gar nichts. Ich habe wirklich keine Ahnung.
5: Curaçao. Südamerika? Nein, es ist hier irgendwo, würde ich jetzt sagen. So, Mittelamerika.
2: Ich würde hier so über Venezuela, aber relativ im Osten.
10: Also ich glaube, ich würde da gerne leben.
0: Ja, einer meinte ja Australien. Ich habe mal fix nachgeschaut. Ist wirklich knapp. Da liegen nur gut 17.000 Kilometer Luftlinie zwischen. Aber hey, ne, die meisten lagen ja schon mal richtig mit Karibik. Und jetzt nochmal für alle. Curaçao ist eine kleine Insel in der Karibik, direkt vor Venezuela. Also ganz oben in Südamerika. So, das hätten wir geklärt. Haken hinter.

0: Sachsen-Wittgenstein. 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
1: Alle Gaul
0: nannte. 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
1: Kracke.
0: Und in Flammersbach
1: Klepper.
0: Nochmal
1: Alle Gaul
2: Kracke. Klepper. 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
1: Mit Danny Hoppe, guten Tag. Es war kein einfacher Tag heute für Bundesgesundheitsministerin Wagen. So viel Gegenwind wie heute hat sie wahrscheinlich selten bekommen. Es ging um ihr großes Reformpaket. Sowohl im Bundestag als auch bei den Bundesländern wächst der Widerstand gegen die geplanten Einsparungen im Gesundheitssystem. Thorsten Adolfs aus dem News-Team, denn der Ärger ist riesig.
2: Das kann man wohl sagen. Politiker von Grünen, Linken und der AfD sprachen im Bundestag von einer unsozialen Kettensägenreform. Sie werde Patienten und das Klinikpersonal hart treffen. Auch die Bundesländer sind ziemlich sauer und fordern, dass der Bund bei den Kosten stärker mit anpackt. Die Länder fürchten, dass sie am Ende auf den finanziellen Folgen für Krankenhäuser und Kommunen sitzen bleiben und dann die Versorgung leiden wird, vor allem auf dem Land. Die Bundesregierung steht unter Druck, weil die Krankenkassen in einer Finanzkrise stecken und nächstes Jahr ein riesiges Milliardenloch droht. Ministerin Wagen will deshalb gegensteuern, um Einnahmen und Ausgaben wieder ins Gleichgewicht zu bringen.
1: Und was kommt jetzt konkret auf Versicherte zu, falls das Gesetz so durchkommt?
2: Wenn der Entwurf wie geplant umgesetzt wird, müssen wir uns auf spürbare Mehrbelastungen einstellen. Geplant sind unter anderem höhere Zuzahlungen für Medikamente, Hilfsmittel und Aufenthalte im Krankenhaus. Außerdem soll die kostenfreie Mitversicherung von Ehepartnern eingeschränkt werden. Auch für Arztpraxen und Pharmafirmen soll es strengere Regeln geben, was nach Ansicht einiger Bundesländer sogar den Pharmastandort Deutschland in Gefahr bringen könnte. Während die Krankenkassen auf eine schnelle Lösung drängen, um den Kollaps zu verhindern, gehen die Debatten in den Ausschüssen weiter. Die endgültige Entscheidung im Bundestag fällt Ende Juni. Danach müssen aber auch noch die Bundesländer zustimmen.
1: Danke, Thorsten. Und jetzt weitere Meldungen im Überblick. Die USA und der Iran haben sich offenbar bei ihren Verhandlungen über ein Kriegsende angenähert. Aus beiden Ländern gab es heute entsprechende Signale. Und auch Vermittler Pakistan sieht Fortschritte. Dialog und Diplomatie seien der einzige Weg für langfristigen Frieden, heißt es. Der Bundesrat hat den Weg für einen besseren Schutz gegen häusliche Gewalt freigemacht und die Reform des Gewaltschutzgesetzes gebilligt. Es sieht einen stärkeren Einsatz von elektronischen Fußfesseln und verpflichtende Anti-Gewalt-Trainings für Täter vor. Buckelwal Timi hat nach seiner Freilassung nur noch eine kurze Zeit gelebt. Er sei am 4. oder 5. Tag danach gestorben, sagte Mecklenburg-Vorpommerns Umweltminister Backhaus. Das hätten die ausgewerteten Daten des angebrachten Trackers ergeben. Die Todesursache sei aber weiter unklar. Egal ob Kraken Paul oder Ameisenbär Tayo, tierische Orakel gehören zur Fußball-WM seit Jahren dazu. Aber inzwischen setzen viele Fans bei den Vorhersagen nicht mehr auf Tiere, sondern auf künstliche Intelligenz. Die Prognosen der Chatbots fallen allerdings ganz unterschiedlich aus. ChatGPT von OpenAI sagt, dass Spanien Weltmeister wird, genauso wie Claude von Anthropic. Le Chat der französischen Firma Mistral tippt hingegen ganz patriotisch auf Frankreich. Und die chinesischen Programme DeepSeek und Quen sehen Titelverteidiger Argentinien als Favoriten. Bleibt noch abzuwarten, ob eins der KI-Programme an die Quote von Kraken Paul rankommt. Der hatte bei der WM 2010 in Südafrika alle Partien der deutschen Mannschaft korrekt vorausgesagt und war dadurch weltberühmt geworden. Und das waren die Nachrichten mit Danny Hoppe.
3: Wir schauen auf die Straßen. Der aktuelle Radio Siegen Verkehrsservice mit einer Meldung aus Neunkirchen. Die Jungstellingstraße ist voraussichtlich bis zum 20. Juni in beide Richtungen gesperrt. Und wir wissen von zwei Blitzern Geisweit. Geisweider Straße Richtung Kreuztal und Ortsausgang Eckmannshausen. Da werdet ihr in beide Richtungen kontrolliert. Und es ist noch was dazu. Geisweider Straße Richtung Kreuztal.

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2: Ja, das klingt auf jeden Fall lecker.
3: Hier gibt's Rindswürstchen, Schweinswürstchen und vegetarische Würstchen. Jeder freut sich, die Patienten schauen.
2: Ja, immer wenn die Gewerkschaften zu Protest aufrufen, gibt's auch was Leckeres zu essen. Sehr gut. Das war heute am Klinikum in Siegen auch der Fall. Was da los war, das erfahrt ihr gleich bei mir. Noel Schäfer ist hier. Hallo zusammen.

0: 10 nach 5 ist durch hier bei Radio Siegen. Und es war ein sehr ungewohntes Bild. Heute am Klinikum in Weidenau vor dem Haupteingang stand eine große Mauer. Zum Glück nur symbolisch.
1: Das ist ein beeindruckendes Bild, wenn man das sieht, wenn man mal eine Klinikeingang zumauert. Das ist ein beklemmendes Gefühl, wenn man, sagen wir mal, wenn man sieht, dass gegebenenfalls auch irgendwann mal nicht mehr versorgt werden kann. Und das ist eben unsere große Angst.
0: Geschäftsführer Ingo Völsing war das am Radio Siegen Mikro. Er hat heute mit rund 100 Beschäftigten auf dem Klinikparkplatz gestanden und gegen die Gesundheitsreform von Bundesgesundheitsministerin Wagen protestiert. Die will bei den gesetzlichen Krankenkassen mehr als 16 Milliarden Euro einsparen und einen Teil davon sollen die Krankenhäuser in Deutschland tragen. Frank Mannhardt ist Betriebsratschef am Klinikum Siegen und befürchtet negative Folgen.
2: In diesem konkreten Beispiel für unser Haus würde es einen Stellenabbau bedeuten. Das könnte so um die 100 Stellen im Gesamten sein, die im gesamten Haus eingespart werden müssten, um diese Finanzierungslücke zu schließen. Das bedeutet Arbeitsverdichtung, Gefährdung Patientensicherheit in letzter Konsequenz eventuell. Und die Kollegen sind ja jetzt schon hoch belastet bei uns in der Pflege.
0: Ja, klingt unschön. Doch was genau steht eigentlich drin in der Reform? Das Pflegebudget soll gedeckelt werden. Wenn die Kliniken da drüber kommen, müssen sie Strafe zahlen. Außerdem sollen Tarifsteigerungen nicht mehr vom Staat refinanziert werden. Das stört die Kliniken und deshalb hat Yassin Nafati von der Gewerkschaft Verdi Gegenvorschläge für die schwarz-rote Koalition in Berlin.
3: Also in den Kassen fehlen perspektivisch bis 2027 um die 15 Milliarden Euro. Die Finanzierung der Bürgergeldempfänger beträgt 12,3 Milliarden Euro. Also wenn man da rangehen würde, hätte man einen großen Batzen schon mal durch. Und das sagt auch die Expertenkommission in ihrem Gutachten. Man müsste die Finanzierung der Bürgergeldempfänger nicht über die Kassen laufen lassen, sondern wie früher über Steuermittel, weil es einfach eine gesamtgesellschaftliche Aufgabe ist.
0: Ob die Kliniken und Gewerkschaften mit ihrem Protest Erfolg haben, wird sich zeigen. Heute wurden die Reformvorschläge erstmals im Bundestag beraten. Aus einigen Bundesländern hieß es aber schon, dass man im Bundesrat vielleicht noch nachbessern will.
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20 nach 5 hier bei Radio Siegen und jetzt haben wir ein Lied in der Playlist. Ich finde, das gehört zu den schönsten, die es überhaupt nur gibt. The Police mit Every Breath You Take kommt gut in Richtung Feierabend und Wochenende.

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0: Caroline Hartmann ist da. Hallo.
2: Guten Tag. Nach Signalen aus den USA und dem Iran über Fortschritte in den Verhandlungen über ein Ende des Krieges spricht nun auch der Vermittlerstaat Pakistan von Erfolgen. Das Außenministerium in Islamabad erklärte, man hoffe auf eine anhaltende Verständigung und friedliche Lösung. Die heute in Kraft getretenen europäischen Asylregeln werden unterschiedlich bewertet. Bundesinnenminister Dobrindt sagte, sie seien der Beginn von Kontrolle, Klarheit und Konsequenz. Die Organisation Pro Asyl kritisiert, die Regeln dienten vor allem der Abwehr Schutzsuchender.
1: Und jetzt die Nachrichten von hier.
2: Im Bundestag wurde heute zum ersten Mal die Krankenkassenreform von Bundesgesundheitsministerin Wagen diskutiert. Sie will die fast 100 gesetzlichen Krankenkassen in Deutschland um mehr als 16 Milliarden Euro entlasten. Viele der Reformpunkte betreffen auch Krankenhäuser und die haben heute bundesweit zu Protesten aufgerufen. Unter anderem in Siegen an der Kinderklinik, am Marienkrankenhaus sowie am Klinikum in Weidenau. Hier hatten sich rund 100 Beschäftigte zum Protest versammelt. Verdi-Gewerkschaftssekretär Yasin Nafati sagte uns am Radio Siegen Mikrofon, wo genau die Kritikpunkte liegen.
3: Das Pflegebudget wird gedeckelt und wenn man drüber kommt, müssen Kliniken mit Abschlägen zwischen 20% und 50% rechnen. Das möchte keine Klinik und deshalb befürchten wir eine realistische Arbeitsverdichtung. Ein weiterer Punkt ist die Refinanzierung der Tarifverträge. Bis 2029 sollen Tarifverträge nicht mehr vollständig refinanziert werden, sondern auch gedeckelt und auch immer minus 1%.
2: Weniger Geld könnte bedeuten, dass Personal entlassen werden muss und das könnte die Patientensicherheit gefährden, so Nafati. Die chaotische Verkehrssituation in Neunkirchen soll sich ab heute deutlich entspannen. Das hat die Gemeinde mitgeteilt. Grund für die langen Staus sind zwei Baustellen, die eigentlich nicht zusammentreffen sollten. Durch Verzögerungen laufen sie nun doch parallel. Um die Situation zu entzerren, wird die Jung-Stilling-Straße in beide Richtungen ab heute vorübergehend gesperrt. Das soll den Rückstau Richtung Wilden und Neunkirchen verringern. Laut Gemeinde hatten die Rückstaus durch die Baustellenampeln in den vergangenen Tagen eine Länge von bis zu 5 Kilometern. Durch die Sperrung der Jung-Stilling-Straße fällt eine Ampel weg, so kann der Verkehr dann schneller fließen. Die Sperrung gilt so lange, bis die Strecke über die Schränke voraussichtlich ab dem 20. Juni wieder frei ist. Wie geht es weiter mit dem Textilservice im Globus in Eiserfeld? Er ist aktuell wegen eines laufenden Insolvenzverfahrens geschlossen. Insolvenzverwalter Joachim Gläser hat jetzt aber positive Nachrichten, weiß Radio Siegen-Reporter Simon Volkmann.
4: Noch im Laufe des Sommers soll der Textilservice wieder öffnen, sagt mir Joachim Gläser, dann aber mit einem neuen Betreiber. Falls ihr als Kunden noch Wäsche im Laden habt, dann müsst ihr aber nicht so lange warten. Ende Juni wird es einen Sammelabholtermin geben, so Gläser. Falls ihr betroffen seid, dann sollt ihr seiner Kanzlei eine Mail schreiben. Die findet ihr online bei uns auf radiosiegen.de und in der App. Wichtig, die Wäsche jetzt einfach selbst im Laden abholen ist keine gute Idee. Sonst droht eine Anzeige wegen Hausfriedensbruch, so Gläser.
2: Das waren die Radio Siegen Nachrichten von hier mit Caroline Hartmann.
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6: Ihr werdet kontrolliert, Ortsausgang Eckmannshausen Richtung Hilchenbach, Weidenau, Weidenauer Straße Richtung Siegen, Höhe Autohaus Schneider und HTS Siegen Richtung Kreuztal, Höhe Geiswald. Allen unterwegs wünsche ich eine gute und vor allem sichere Fahrt. Wir schauen aufs Radio Siegenwetter. Es schüttet eigentlich den ganzen Tag, das macht mir überhaupt keinen Spaß. Auch morgen geht es nass los, später könnte es dann freundlicher werden. Dann zeigt sich mit ein bisschen Glück auch mal die Sonne bei maximal 20 Grad.
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6: Ab die Post in euren Feierabend an diesem Freitag und auf geht's Richtung Wochenende.

0: absoluter Fiebertraum. Fast 6 Wochen WM liegen vor uns. Das feiert nicht jeder. Wir hätten Alternativen. Film- und Serienexperte Jörg Albrecht, du hast garantiert fußballfreie Streaming-Tipps.
1: Versprochen. Gib mir auch Gelegenheit, heute eine Serie zu empfehlen, die schon ein paar Tage auf Prime Video verfügbar ist und die ich richtig gut finde. Und das ist die ungewöhnliche Superhelden-Serie Spider-Noir.
2: Früher war ich die Spinne, der Held dieser Stadt. Immer wachsam, immer bereit, herbeizueilen und alle zu retten.
1: Nach einem Schicksalsschlag vor 5 Jahren ist Spider-Man, der in New York für Sicherheit gesorgt hat, abgetaucht. Und weil das Verbrechen aber nicht schläft, in der Stadt, die niemals schläft, sehnt man sich nach einem neuen Helden.
2: Ich hoffe, Sie werden einen finden.
3: Du warst früher.
2: Ich weiß, wer ich früher war und was aus mir geworden ist.
1: Ja, ein Satz, der perfekt auch auf den Mann zutrifft, der hier die Spinne spielt, nämlich Nicolas Cage.
0: Und er ist der mit Abstand älteste Spider-Man, den man bislang gesehen hat. Sollte Cage nicht in grauen Vorzeiten mal Superman spielen?
1: Das sollte und das wollte er auch. Dann ist es aber leider nur der Ghost Rider geworden. Aber als gealterte und leidgeprüfte Spinne, da ist er die perfekte Besetzung in einer klasse Serie, die man sich in 2 Versionen angucken kann. Entweder, wie es heißt, in authentischem Schwarz-Weiß oder aber in echter Vollfarbe. Ich empfehle erstes, denn Spider-Noir spielt in den 1930er Jahren und hat den Look der Detektivkrimis aus dieser Zeit.
0: Spider-Noir seht ihr übrigens bei Prime Video. Danke, Jörg.

Das war's für mich an diesem Radiosiegen-Nachmittag. Wir hören uns dann am Montag wieder von 14 bis 18 Uhr. Hier übernimmt gleich um nach 6 der Kollege Leo Arrighi. Noel Schäfer ist mein Name. Macht es gut und tschüss.

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1: Mit Nico Hartmann. Die deutsche Fußballnationalelf hat zwei Tage vor dem Auftaktmatch bei der WM gegen Curaçao Unterstützung von höchster Stelle bekommen. Bundeskanzler Friedrich Merz telefonierte am Vormittag mit Trainer Julian Nagelsmann und dem Spielerrat um Kapitän Joshua Kimmich. Merz nutzte das Videotelefonat, um dem Team alles Gute und viel Erfolg für das anstehende Turnier zu wünschen. Morgen reist die DFB-Elf zum Spielort Houston, wo am Montag ab 19 Uhr unserer Zeit das erste Spiel stattfindet.
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2: Mit Danny Hoppe. Guten Abend. Die Sommerferien rücken immer näher und es gibt eine gute Nachricht für alle, die wegfliegen wollen. Ab Juli sinkt die Luftverkehrssteuer. Der Bundesrat hat dafür heute grünes Licht gegeben. Konkret bedeutet das, dass der Staat dann weniger an jedem Flugticket mitverdient. Es könnte aber auch sein, dass Flugpassagiere davon profitieren. Thorsten Adolfs aus dem News-Team hat mehr dazu.
3: Je nachdem, ob man auf der Kurz-, Mittel- oder Langstrecke unterwegs ist, sinkt die Steuer um Beträge zwischen ungefähr 2,5 und über 11 Euro pro Ticket. Damit setzt die Bundesregierung eine Vereinbarung aus dem Koalitionsvertrag um und nimmt eine frühere Steuererhöhung wieder zurück. Die Einsparungen sind also seit heute beschlossene Sache. Sie entlasten die Branche jährlich um einen dreistelligen Millionenbetrag. Ob am Ende die Passagiere tatsächlich beim Ticketkauf was davon haben, müssen wir aber erstmal abwarten. Auch wenn die Steuer sinkt, geben die Fluggesellschaften das nicht unbedingt 1:1 an ihre Kunden weiter. Weil der Kerosinpreis stark gestiegen ist, versuchen die Airlines nämlich ihre Kosten auszugleichen. Es kann also sein, dass sich die Airlines die Ersparnis in die eigene Tasche stecken. Für uns Kunden bleibt es also dabei, wer buchen will, sollte die Preise ganz genau vergleichen. Denn der Ticketpreis setzt sich ja auch noch aus vielen anderen Faktoren zusammen.
2: Und jetzt weitere Meldungen im Überblick. Beim Facebook-Konzern Meta gibt es momentan eine Störung. Unter anderem gibt es zum Teil Probleme bei Instagram und Facebook. Das melden Nutzer auf Plattformen wie alle Störungen. Auch Meta selbst hat die Probleme bestätigt. Man arbeite an einer Lösung, sagte ein Sprecher des Konzerns. Ein Abkommen zwischen den USA und dem Iran rückt offenbar näher. Beide Seiten senden inzwischen positive Signale. In iranischen Medien wurde ein Entwurf für ein Abkommen veröffentlicht. Die Absichtserklärung sehe eine dauerhafte und sofortige Einstellung der Kämpfe an allen Fronten vor, heißt es. Nach Paris, Madrid und Prag verbannt auch Brüssel ab dem nächsten Jahr E-Scooter von den Straßen. Es habe zu viele Unfälle, zu viele Störungen und auch zu viel Missbrauch mit den Leihrollern gegeben, teilte die Brüsseler Regionalregierung mit. Die E-Scooter seien außerdem häufig für den Drogenhandel genutzt worden. Übermorgen hat die deutsche Fußballnationalmannschaft endlich ihren ersten Auftritt bei der WM. Der ein oder andere Fan wird das Spiel aber wohl noch nicht im aktuellen Trikot anschauen können. Denn wegen der hohen Nachfrage gibt es zum Teil Verzögerungen bei der Auslieferung. Das hat der DFB jetzt eingeräumt. Betroffen sind demnach Trikots mit individueller Beflockung. Es habe hier vorübergehend nicht genug Nummern und Buchstaben gegeben. Der DFB scheint selbst davon überrascht zu sein, wie viele Fans personalisierte Trikots bestellen. Es seien fast dreimal so viele wie erwartet, heißt es. Inzwischen sei der Engpass aber behoben, sagt der DFB, und nicht personalisierte Trikots seien von den Verzögerungen nicht betroffen und würden innerhalb der üblichen Lieferzeit verschickt. Und das waren die Nachrichten mit Danny Hoppe.
4: Das Wetter. Aktuell Temperaturen zwischen 17 und 20 Grad bei uns in NRW. Viele Wolken, vereinzelt kommt auch noch ein bisschen Regen runter. In der Nacht bleibt das Wetter dann ähnlich, dabei Tiefstemperaturen zwischen 15 und 10 Grad. Und in den Samstag geht es dann genauso mit einem zugezogenen Himmel und Schauern bei maximal 21 Grad.
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4: Noch recht viel los, deswegen kommt hier nur alles ab 20 Minuten Zeitverlust. A4 Aachen Richtung Köln, zwischen Kreuz Köln West und Köln Klettenberg, 5 Kilometer, gute 40 Minuten länger. A40 Duisburg Richtung Essen, zwischen Mülheim-Winkhausen und Essen-Holsterhausen, 5 Kilometer, 23 Minuten. A40 Essen Richtung Duisburg, zwischen Essen-Zentrum und Mülheim-Winkhausen, 3 Kilometer, gute halbe Stunde obendrauf. Und die A46 noch, Düsseldorf Richtung Wuppertal, zwischen Wuppertal-Barmen und Wuppertal-Oberbarmen, 4 Kilometer, 22 Minuten. Euch allen unterwegs eine gute und sichere Fahrt.
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4: So, gestern dann ja offiziell die große WM-Eröffnung im Aztekenstadion in Mexiko. Und ich persönlich muss sagen, ich bin großer Fan des Expertenduos rund um Thomas Müller und Jürgen Klopp. Ich weiß nicht, vielleicht habt ihr die Ausschnitte auch im Internet gesehen. Johannes B. Kerner steht ja noch irgendwie dazwischen und probiert das so ein bisschen zu moderieren. Aber da kannst du auch nicht viel machen, ne? Wenn die beiden einmal loslegen.
5: Und zum Glück stellt Julian Nagelsmann die Mannschaft auf. Noch. Doch. Wir könnten die günstige Gelegenheit nutzen. Das sich aufstellen.
4: Ja, ja, ja. Kloppo, kloppo. Zum Glück stellt Julian Nagelsmann die Mannschaft auf. Noch. Also war das schon ein kleiner Hinweis. Und ich meine, Jürgen Klopp, er hat es auch nochmal aufgegriffen. Noch. Irgendwann steht dann vielleicht Jürgen Klopp. Da war das ein kleiner Hinweis darauf. Naja.

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0: Schönen Freitagabend euch.
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0: Am Sonntag geht's für die deutsche Nationalmannschaft dann auch endlich los. Das erste Spiel in der Fußball-Weltmeisterschaft 2026 und es geht gegen Curaçao, ein unglaublich kleines Land, 150.000 Einwohner knapp, zum ersten Mal überhaupt qualifiziert für diese WM, überhaupt für irgendeine WM. Und wir wollten im Vorhinein mal so ein bisschen, ja, einfach informieren. Wie sieht's denn eigentlich aus, Curaçao, was wird da so gemacht, was wird da so getrunken? Und freundliche Kollegen aus der Musikredaktion, die sind jetzt mal musikalisch an die Sache rangegangen und haben uns mal so eine kleine Collage gemacht, wie die Musik in Curaçao so klingt.

Ui, also ich bin angetan, oder? Was meint ihr? Ich finde, also geil, hier so hast du so eine groovige Gitarre, so ein paar lateinamerikanische Blechblasinstrumente drauf. Und da hat man mir jetzt ja auch die Info noch gegeben. Dieser afrikanische Beat wird meistens auf einer Tumba gespielt. Das ist eine ziemlich große Trommel, die man traditionell in der Karibik spielt. Ja, also vielleicht ja auch im Stadion dann am Sonntag, 21 Uhr ist Anpfiff, wenn die deutsche Nationalmannschaft gegen Curaçao kickt. Wir sind da natürlich auch für euch im Radio mit dabei und haben die Nummer für euch im Blick. Schönen Freitagabend mit Avicii.

0: Es ist 6:30.
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0: Mit Caroline Hartmann, guten Abend. Die Pläne der Bundesregierung für eine Gesundheitsreform stoßen nicht nur bei der Opposition im Bundestag auf heftigen Widerstand, sondern auch im Bundesrat. Weitgehend einhellig mahnten die Länder heute eine stärkere Beteiligung des Bundes an der Finanzierung des Gesundheitswesens an. In der Rentendebatte ist die CSU offenbar bereit, auf die geplante Ausweitung der sogenannten Mütterrente zu verzichten. CSU-Schatzmeister Reichardt sagte im Bayerischen Rundfunk, man müsse bei Null starten und bestimmte Projekte der Vergangenheit in Frage stellen. Die chaotische Verkehrssituation in Neunkirchen soll sich deutlich entspannen. Das hat die Gemeinde mitgeteilt. Grund für die langen Staus sind zwei Baustellen. Um die Situation zu entzerren, ist die Jung-Stilling-Straße seit heute Nachmittag voll gesperrt. Das soll den Rückstau Richtung Wilden und Neunkirchen verringern. Die Sperrung gilt, bis die Strecke über die Schränke ab dem 20. Juni wieder frei ist. Große Ehre für Wolfgang Suttner, den ehemaligen Kreiskulturreferenten. Er hat heute das Bundesverdienstkreuz bekommen. Die Verleihung fand in Berlin statt. Suttner gründete unter anderem das Siegerländer Kulturbüro und war Mitbegründer und Leiter von Kulturpur. Das Bundesverdienstkreuz ist der höchste Orden, den Deutschland für Verdienste im Gemeinwesen vergibt. Das waren die Radiosiegen-Nachrichten von hier mit Caroline Hartmann. Wir schauen noch aufs Wetter. Heute Abend kann örtlich noch Regen runterkommen. Auch morgen wird es erst nass. Später können dann auch ein paar Auflockerungen dabei sein. Die Sonne kann sich zeigen bei bis zu 20 Grad. Der aktuelle Radio Siegen Verkehrsservice mit einer Radarkontrolle. HTS Siegen Richtung Kreuztal, Höhe Geisweit. Gute Fahrt.

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0: So, wie viele Nullen hat eine Billion? Wir haben mal nachgezählt, es sind 12.
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0: Und so viel Kohle wird Elon Musk wohl bald haben, der reichste Mensch der Welt. Er wird noch viel reicher. Möglich macht der Börsengang vom Raumfahrtkonzern SpaceX, gehört ihm ja, Kollege Robert Jans. Heute um 15.30 Uhr war es soweit und das war und ist dann der mit Abstand bisher größte Börsengang der Geschichte, oder?
2: Genau, SpaceX startet wie geplant mit einer Bewertung von 1,77 Billionen Dollar und das ist aus dem Bestand mehr als etwa der Facebook-Konzern Meta.
0: Wow.
2: Und das wird Elon Musk noch reicher machen. Unfassbare 800 Milliarden Dollar hat der 54-Jährige ja bereits. Zumindest auf dem Papier wird er wohl jetzt die 1-Billion-Dollar-Marke knacken. Interessantes Rechenbeispiel mal an dieser Stelle. Wenn wir mal sagen, wir haben etwas über 8 Milliarden Menschen auf dieser Erde, dann könnte Elon jedem so rund 120 Dollar in die Hand drücken.
0: Ja, würde ich nehmen. Lass uns mal ein bisschen über SpaceX sprechen. Was machen die denn überhaupt so außer Raketen?
2: Also gestartet ist Musk 2002 mit der Vision, günstigere Raketen zu bauen und irgendwann eine Kolonie auf dem Mars aufzubauen. Soweit so crazy. Was er aber schon geschafft hat, günstigere und sogar wiederverwendbare Raketen zu bauen. Und damit ist SpaceX aktuell praktisch unverzichtbar für die US-Raumfahrt und das Militär. Außerdem hat Musk schon fast 10.000 Satelliten in die Umlaufbahn gebracht. Also auch für die Infrastruktur ist er mittlerweile kaum zu ersetzen.
0: Und wie bewerten Experten den Börsenstart? Also soll man da jetzt auch noch selbst irgendwie zuschlagen?
2: Naja, es ist auf jeden Fall ein hochspekulatives Abenteuer. SpaceX macht ja trotz krasser Umsätze Milliardenverluste. In der Zukunft soll vor allem KI die fette Kohle bringen. Unter anderem durch Rechenzentren im All. Die Idee dahinter ist, dass die Sonne da viel Energie liefern kann. Experten sind sich aber nicht einig, ob das überhaupt funktioniert. Es ist also eine Wette auf die Zukunft. Außerdem 135 Dollar pro Aktie, das ist schon eine Ansage. Experten warnen vor einer möglichen Überbewertung, weshalb der Kurs nach dem Start unter Druck geraten könnte. Also große Risikobereitschaft ist nötig und Verluste sollte man verkraften können.
0: SpaceX ist heute an die Börse gegangen und macht vor allem einen Menschen reich. Elon Musk, danke dir, Robert, für die Infos.
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1: Mit Danny Hoppe. Guten Abend. Der WM-Auftakt von Mexiko ist gestern Abend schon mal geglückt. Auf einen ähnlichen Start ins Turnier hoffen auch die anderen beiden Gastgeber, Kanada und die USA. Wer beide Spiele sehen will, muss lange aufbleiben. Die USA spielen erst um 3 Uhr nachts gegen Paraguay. Kanada muss schon vorher ran, um 21 Uhr gegen Bosnien-Herzegowina. Das große Ziel der Kanadier ist es, zum ersten Mal die Vorrunde einer WM zu überstehen. Nico Hartmann aus dem WM-Studio hat den Ausblick auf beide Spiele.
2: Es ist erst die dritte WM-Teilnahme für Kanada. Nun wollen die Ahornblätter sich sportlich besser präsentieren als bei den bisherigen beiden Turnieren. Die Hoffnungen ruhen dabei auf Bayern-Star Alfonso Davies, der aber im ersten Spiel gegen Bosnien mal wieder verletzt in dieser Saison zuschauen muss. Der Co-Gastgeber wartet noch immer auf seinen ersten WM-Sieg überhaupt. Mit dem Heimpublikum im Rücken soll das nun anders werden. Zum Beispiel gegen Bosnien mit dem 40-jährigen Schalke-Torjäger Edin Dzeko. Die Bosnier hatten allerdings in der Qualifikation Italien ausgeschaltet, gelten als starkes Kollektiv und äußerst unbequem. Und auch für die USA geht das WM-Turnier los. In Los Angeles darf man neben einer überragenden Unterstützung für die US-Boys guten Fußball der Mannschaft von Trainer Mauricio Pochettino erwarten, so wie sie es zeitweise im Test gegen Deutschland zeigten. Spannend allerdings, wie die Amerikaner Paraguay knacken wollen. Die Südamerikaner verloren in der Qualifikation von 18 Spielen nur ganze 3.
1: Und jetzt weitere Meldungen im Überblick. Ein Abkommen zwischen den USA und dem Iran rückt offenbar näher. Beide Seiten haben heute positive Signale gesendet und jetzt am Abend hat sich auch Vermittler Pakistan zu Wort gemeldet. Demnach haben sich die USA und der Iran auf eine Endfassung für eine Friedensvereinbarung geeinigt. Der Start ist geglückt. Elon Musks Weltraumfirma SpaceX ist bei ihrem Rekordbörsengang mit einem Plus von gut 11% in den Handel gestartet. Musk wird damit durch seine Beteiligungen an SpaceX und dem Elektrobauer Tesla zum ersten Menschen mit einem Billionenvermögen, zumindest auf dem Papier. An der geplanten Gesundheitsreform der Bundesregierung gibt es scharfe Kritik in Bundestag und Bundesrat. Sie sei unsozial und unwirksam, hieß es heute. Bundesgesundheitsministerin Wagen verteidigte die Pläne. Das Gesetz verlange allen etwas ab, niemandem aber Unzumutbares. Seit Wochen wird darüber gerätselt, woran Buckelwal Timi gestorben ist. Das wissen wir immer noch nicht, aber inzwischen ist klar, nach seiner Freilassung hat er noch mindestens 4 Tage gelebt und noch etwa 215 Kilometer zurückgelegt, allerdings wieder in die falsche Richtung, zurück in die Ostsee. Das hat Mecklenburg-Vorpommerns Umweltminister Backhaus heute in Schwerin mitgeteilt. Er hat die ausgewerteten Ergebnisse des Trackers vorgestellt, der am Wal angebracht worden war. Dieser hatte Wassertiefe, Temperaturen, Bewegungsabläufe und Geschwindigkeit erfasst. Die Todesursache sei allerdings weiter unklar, sagte Backhaus. Er hoffe, dass man hier in einigen Wochen mehr wisse. Bei der Untersuchung des Kadavers in Dänemark sei nichts Ungewöhnliches entdeckt worden. Es habe keine schwerwiegenden inneren oder äußeren Verletzungen gegeben und auch Reste eines Fischernetzes seien nicht gefunden worden. Und das waren die Nachrichten mit Danny Hoppe.
3: Das Wetter.
4: Bei uns in NRW ist es gerade eher grau. Die Temperaturen liegen zwischen 16 und 20 Grad. Dazu hängen viele Wolken am Himmel. Vereinzelt kommt ein bisschen Regen runter. In der Nacht ändert sich dann kaum was. Die Temperaturen gehen runter auf 15 bis 10 Grad. Samstag bleibt ebenfalls ziemlich wolkenreich mit Schauern und Höchstwerten bis 21 Grad.
0: NRW Verkehr.
4: Mit der A4 Aachen Richtung Köln zwischen Kreuz Köln West und Köln Klettenberg 4 Kilometer 42 Minuten. A4 Köln Richtung Aachen zwischen Kreuz Köln Gremberg und Kreuz Köln Süd 2 Kilometer 5 Minuten. Die A40 Duisburg Richtung Essen zwischen Mülheim-Heißen und Essen-Holsterhausen 3 Kilometer 11 Minuten. A45 Dortmund Richtung Hagen zwischen Dortmund Süd und Westhofener Kreuz 1 Kilometer 7 Minuten. Und die A57 nach Köln Richtung Krefeld zwischen Kreuz Meerbusch und Krefeld Oppum 1 Kilometer dauert 5 Minuten länger. Euch allen unterwegs eine gute und sichere Fahrt.
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4: Schönen Abend euch, hier ist Leo Arrigi. Um 21 Uhr deutscher Zeit geht's dann gleich los. Kanada gegen Bosnien-Herzegowina bei der Fußball-Weltmeisterschaft 2026. Und dann übrigens auch das erste Spiel, was nicht in Mexiko stattfindet. Anpfiff ist dann gleich im wirklich wunderschönen Toronto. Mal nachgeschaut. Toronto Stadium, so heißt die Anlage. Passen rund 30.000 Fans rein und war übrigens das erste reine Fußballstadion in Kanada. So, jetzt habe ich euch so ein paar trockene Fakten geliefert. Jetzt kommt hier sanft-seichte Musik von Lola Young, Messi.

So, wir öffnen jetzt gemeinsam den Glückskeks des Tages. Das mache ich immer gerne in meinen Sendungen. Und ich habe mir jetzt für die Dauer der Fußball-WM auch was Besonderes überlegt. Hier diese kleinen Sprüche, die in den Glückskeksen drinstehen. Die haben jetzt alle einen Fußballbezug. Also ich fand das wirklich faszinierend. Es gibt im Internet so Shops, da kannst du Glückskekse zu allerlei Anlässen bestellen. Glückskekse für Hochzeiten, zu Beerdigungen und eben auch mit Fußballthema. Und die habe ich mir jetzt einfach mal zukommen lassen. So, entschuldigt bitte, dass ich mich jetzt hier einmal so rüberbeugen, biegen muss. Ach, ich muss ihn ja greifen, aber geöffnet habe ich ihn schon. Also, auf dem Glückskeks-Zettelchen steht heute drauf: Wenn ein Torwart im Tor steht, kann man trotzdem darauf schießen. Go get her, Tiger. Das steht da wirklich drauf. Wenn ein Torwart im Tor steht, kann man trotzdem drauf schießen. Go get her, Tiger. Also, es ist ein wilder Spruch. Ich frage mich ja manchmal auch, wer schreibt diese Sprüche, die da in die Glückskekse reinkommen. Vielleicht irgendwie jemand, der eine interessante Liebessituation gehabt hat, als er sich gedacht hat, da schreibe ich mal was rein. 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Savage Garden. Tschüss.

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1: Florian Rubens hier, hallo zusammen. Mit mir ging es heute früh in den Tag und dann habe ich euch unter anderem Jean-Pierre vorgestellt, ein Studienkollege des Kollegen Tom Schirmer, denn der kommt ursprünglich aus Curaçao, unser erster Gegner bei der Weltmeisterschaft.
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1: Ja, er hat uns erzählt, wie stolz er darauf ist, dass sein kleines Land mit dabei ist. Das ganze Interview könnt ihr euch in unserem Studioblog auf radiosiegen.de anhören. Ich wünsche euch ganz viel Spaß dann am Sonntag beim Gucken. Am Wochenende ja auch sonst viel los. Heute Abend beispielsweise die Erzquell Party Night mit dem ehemaligen Kollegen Lukas Federhen. Morgen dann das Stünzelfest, die Kreistierschau mit Markt und bis zu 20.000 Besuchern. The Place to Be in Wittgenstein. Sonntag, wie gesagt, das Deutschlandspiel mit Public Viewing, unter anderem ja bei der Irle Brauerei. Ja, und ab Montag sorgen wir dann wieder für Frühstück. Die Frühstücksretter sind zurück, zusammen mit Schneiders Bäckerei hauen wir was Leckeres raus. Am Montag würde ich übrigens mal so ein bisschen die Leimbachstraße im Blick behalten. Ich wünsche euch jetzt aber erstmal ein schönes Wochenende. Macht's gut, tschö.
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an diesem Abend mit mir, Leo Arigi, und jetzt Musik aus Schweden, Ace of Base. Wissen viele nicht. Das finde ich immer schön. Das kann man auch eigentlich in jeder Moderation einbauen. So, wissen viele nicht, aber Schweden, ne, die haben Ace of Base hervorgebracht. Und ich habe mal geguckt, nationalmannschaftstechnisch spielen sie in einem Topspiel wirklich am Montag. 4 Uhr deutscher Zeit gegen Tunesien. Also wer sich da nicht den Wecker stellt, der ist kein Fußballfan. Nein, ganz bestimmt nicht.

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0: Es ist ja wirklich nicht mehr bedeutend lang, das Wochenende noch. Und Sonntagabend starten dann unsere Jungs ins Turnier. Die Fußball-WM läuft. Für uns geht's Sonntag um 19 Uhr gegen Curaçao los. Und wir haben uns gedacht, keine WM ohne Orakel. Und haben dann das niedlichste WM-Orakel der Welt irgendwie organisiert. Ja, also ich muss zugeben, ich bin vielleicht selbst auch ein bisschen befangen. Es ist die kleine Tochter Carla von Kollege Sascha Fassbender. 4 Jahre alt, aber schon ein riesen Fußballfan. Und sie tippt für uns die Deutschlandspiele. Sie muss quasi einen Ball werfen. Es gibt 2 Teller mit dem jeweiligen Landesnamen drauf. Und der Teller, auf dem der Ball landet, gewinnt.
1: Freust du dich denn schon, das Spiel mit mir zu gucken am Sonntag?
2: Ja!
1: Du darfst dann ausnahmsweise mal ein bisschen länger aufbleiben. Wie findest du das?
2: Ich freue mich, wenn ich am Sonntag länger wachbleiben darf.
1: Also, wir haben jetzt hier wieder die 2 Teller vorbereitet. Einer mit Zettel Deutschland und einer mit Zettel Curaçao.
2: Was steht auf welchem Zettel?
1: Ja, das ist ein Orakel, das kann ich dir nicht sagen. Weil wenn ich dir sage, wo Deutschland steht, dann wirfst du ja bestimmt auf Deutschland, oder?
2: Wer weiß.
1: Aber drückst du Deutschland die Daumen?
2: Ja.
1: So, die Regel ist wie folgt. Der Teller, den du triffst, gewinnt. Wenn du daneben wirfst, unentschieden.
2: Ja.
1: Bist du bereit?
2: Ja.
1: Wem drückst du die Daumen?
2: Deutschland.
1: Wie viele Tore sollen die denn schießen?
2: 58.
1: Ui. 58 Tore. Insgesamt oder nur bei dem Spiel?
2: Insgesamt.
1: Okay, dann stell dich mal hin. Bist du bereit?
2: Ja.
1: Okay, los geht's. Boah. Ja, schwierig. Also der Ball ist jetzt zuerst auf Curaçao gelandet und dann aber im Deutschland-Teller. Ja, wird Deutschland, ne? Ist doch klar.
2: Ja.
1: Deutschland soll gewinnen, ne?
2: Ja.
1: Deutschland!
0: Also ich würde sagen, das war eindeutig, oder? Unser Orakel sagt Sieg für Deutschland. Finde ich gut.
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1: Ich bin Dirk Zeicher. Bundesgesundheitsministerin Wagen hat die geplanten Milliardeneinsparungen zur Stabilisierung der Krankenkassenbeiträge verteidigt. Ziel sei es, Bürger zu entlasten und Unternehmen mehr Planungssicherheit zu geben, sagte sie bei der Einbringung ihres Gesetzentwurfs für das Sparpaket im Bundestag. Im Bundesrat formiert sich allerdings Widerstand. Die Länder haben massive Einwände gegen die Pläne der Bundesregierung.
2: Die Länder warnen vor einem Zusammenbruch der Versorgung gerade draußen auf dem Land. Auch hätten Pharmakonzerne schon angekündigt, weniger in den Standort Deutschland investieren zu wollen. Am Ende benachteilige das Sparpaket die Patienten, monierte etwa der rheinland-pfälzische Ministerpräsident Schnieder. Blockieren können die Länder das Gesetz nicht, es ist nicht zustimmungsbedürftig. Tanja Wagner, Nachrichtenredaktion.
1: Elon Musks Weltraumfirma SpaceX ist bei ihrem Rekordbörsengang mit einem Plus von gut 11% in den Handel gestartet. Der erste Kurs wurde bei $150 festgestellt nach einem Ausgabepreis von $135. Musk wird damit durch seine Beteiligungen an SpaceX und dem Elektroautobauer Tesla zum ersten Menschen mit einem Billionenvermögen, zumindest auf dem Papier. Der iranische Außenminister Araghchi sieht ein Rahmenabkommen zwischen seinem Land und den USA in greifbarer Nähe. Die Absichtserklärung von Islamabad stand noch nie so kurz vor dem Abschluss, schrieb Araghchi auf X. Einzelheiten würden der Öffentlichkeit zu gegebener Zeit mitgeteilt. Zuvor hatte bereits US-Präsident Trump Fortschritte in den Verhandlungen mit dem Iran verkündet. Zum Sport. Nach Mexiko und Kanada steigt in der Nacht der dritte Gastgeber in die Fußball-Weltmeisterschaft ein. Die USA sind gegen Paraguay gefordert und hoffen auf einen Auftaktsieg. Vor Spielbeginn wird eine eigene Zeremonie gefeiert, unter anderem mit Superstar Katy Perry.
3: Dritter großer Anpfiff, dritte große Eröffnungsparty, Schauplatz Los Angeles. Gastgeber USA ziehen alle Register. Eine 1,5 Stunden lange Multikulti-Show bildet den Auftakt. Mit Katy Perry, Sängerin Tyler, die schon in Mexiko dabei war. Außerdem K-Pop-Star Lisa, die Rapper Future und Raymer und die brasilianische Sängerin Anita. Präsident Trump kommt nicht an seiner Stelle, guckt Außenminister Rubio sich das Spiel gegen Paraguay an. Aus den USA, Tina Eck.
1: Die deutsche Nationalmannschaft startet dann am Sonntag gegen Curaçao in die WM.
4: Das Wetter. Der Abend bleibt bei uns in NRW ziemlich grau. Viele Wolken sind unterwegs. Hier und da kommt auch noch ein Schauer runter. Das wird in der Nacht dann immer weniger. Dazu Tiefstwerte zwischen 15 und 10 Grad. Der Samstag startet dann erst mit Wolken. Richtung Nachmittag klärt sich das allmählich auf. Es können aber über den ganzen Tag immer wieder Schauer runterkommen. Dazu gibt es maximal 21 Grad.
0: NRW Verkehr.
4: Mit der A1 Münster Richtung Osnabrück. Zwischen Längerich und Kreuzlotte Osnabrück 2 Kilometer, eine Viertelstunde obendrauf. A2 Dortmund Richtung Oberhausen. Zwischen Recklinghausen Ost und Kreuz Recklinghausen 2 Kilometer, 13 Minuten. A3 Frankfurt Richtung Köln. Zwischen Kreuzborn Siegburg und Lohmar 2 Kilometer, Viertelstunde. A4 Aachen Richtung Köln. Zwischen Kreuz Köln West und Köln Eiffeltor 3 Kilometer, 12 Minuten. Und die A45 Dortmund Richtung Hagen. Zwischen Dortmund Süd und Westhofener Kreuz 1 Kilometer. Da dauert es 9 Minuten länger. Euch allen unterwegs eine gute und sichere Fahrt.
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4: Teddy Swims, amerikanischer Singer-Songwriter. Wir kennen ihn aus dem besten Mix. Er hat eine super prägnante Stimme und vor allem dann auch noch Hits dazu. Das ist doch das Geile an der Sache. Mr. Know-It-All, so heißt seine aktuelle Single. Oh, das ist so geil, wisst ihr? Ich finde es so cool, dieses Lied. Jetzt kommen hier gleich noch so ein bisschen Pizzicato-Strings dazu. Oh, super. Ich bin Riesenfan. Mein Name ist Leo Arigi. Einen schönen Freitagabend euch.

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0: Na, da ist ja auch einiges los. Drei Gastgeber, 48 Mannschaften, 104 Spiele. Gab's alles noch nie. Viele Superlative bei diesem Turnier. Und jetzt sind wir natürlich auch gespannt, ob die Teams sportlich so überzeugen können. Nico Hartmann aus dem WM-Studio. Es stehen jetzt noch 102 Spiele bei dieser WM auf dem Programm. Wie lässt sich das Turnier denn an und was erwartet uns in dieser Nacht?
2: Ja, mit den viereckigen Augen können wir trotzdem feststellen, dass es natürlich atmosphärisch gestern im Aztekenstadion das erste große Highlight gab. Eine fantastische Stimmung im Stadion. Leider war es außerhalb sehr unruhig. Die Proteste der Mexikaner gegen die Regierung haben hohe Wellen geschlagen. Das müssen wir an der Stelle natürlich auch erwähnen. Sportlich war es bisher überschaubar. Mexiko tat gegen schwache Südafrikaner nicht mehr als nötig. Südkoreas Sieg gegen Tschechien wird jetzt auch nicht in die Fußballgeschichte eingehen. Jetzt kommen auf jeden Fall die beiden anderen Gastgeber ins Spiel. Kanada trifft in Toronto ab 21 Uhr auf Bosnien. Und um 3 Uhr spielt der Main Host der WM, die USA, erstmals. Und zwar in Los Angeles gegen Paraguay.
0: So, dann lass uns doch mal aufs Spiel der deutschen Mannschaft schauen. Nico, am Sonntag geht's gegen Curaçao. Was ist das überhaupt für ein Gegner?
2: Tja, Curaçao, die große sportliche Unbekannte. Bayern-Spieler Alex Pavlovic gab sogar zu, dass er das Land gar nicht kennt. Und da wollen wir mal ein bisschen Abhilfe schaffen. 156.000 Einwohner, eine 444 Quadratkilometer große Insel in der Karibik, ein autonomes Land der Niederlande. Und fußballerisch haben sie sich eben durch diesen niederländischen Einfluss erheblich verbessert in den letzten Jahren. Das liegt auch am Trainer Dick Advocaat. Fast 80 Jahre alt, der älteste Trainer des Turniers, der kleine General, wie er genannt wird, ist auf seine alten Tage nochmal milde geworden. Und mit dieser Mischung schaffte man erstmals die WM-Quali. Doch unterm Strich ist natürlich klar, dass die deutsche Mannschaft diese Aufgabe lösen muss und wird.
0: Dann sind wir gespannt auf den ersten Auftritt unserer Jungs. In dieser Nacht dürfen die Gastgeber das erste Mal ran, die USA spielen in Los Angeles. Nico Hartmann im WM-Studio war das. Vielen Dank dir für die Infos.
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1: In einer halben Stunde geht's dann los. 21 Uhr deutscher Zeit. Kanada spielt gegen Bosnien-Herzegowina. Und also ich fand das erstaunlich. Kanada hat tatsächlich in der gesamten Fußball-WM-Geschichte noch kein Spiel gewonnen bei einer Weltmeisterschaft. Noch kein einziges Spiel. So, also wir gucken gleich ganz gespannt dahin. Alfonso Davis von den Bayern ist ja auch mit dabei. Und Edin Dzeko mit 40 spielt auch noch, nicht für Kanada, aber immerhin für Bosnien-Herzegowina. Also wir sind gespannt. Halten das für euch im Blick. Mein Name ist Leo Argi, schönen Abend.

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0: So, das wird bestimmt ein toller Tag werden hier.
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1: Ich bin Dirk Zeitler. Elon Musks Weltraumfirma SpaceX ist bei ihrem Rekordbörsengang mit einem Plus von gut 11% in den Handel gestartet. Der erste Kurs wurde bei $150 festgestellt nach einem Ausgabepreis von $135. Musk wird damit durch seine Beteiligungen an SpaceX und dem Elektroautobauer Tesla zum ersten Menschen mit einem Billionenvermögen, zumindest auf dem Papier. Gut 21 Millionen Rentnerinnen und Rentner in Deutschland haben ab Juli etwas mehr auf dem Konto. Der Bundesrat hat der Erhöhung der monatlichen Bezüge um 4,24% zugestimmt. Die Steigerung orientiert sich wie immer an der allgemeinen Lohnentwicklung.
2: Bei einer Standardrente und 45 Beitragsjahren macht die Erhöhung ein monatliches Plus von knapp 78 Euro aus. Damit steigen die Renten stärker als die Inflation. Bundesarbeitsministerin Baas sprach im Vorfeld dann auch von einer spürbaren Anpassung. Gleichzeitig betonte sie, dass ordentliche Renten kein Luxus sein dürften, sondern eine Frage der Leistungsgerechtigkeit. Tanja Wagner, Nachrichtenredaktion.
1: Die russische Armee hat nach Angaben von Kreml-Chef Putin mehr als 700.000 Soldaten im Einsatz im Gebiet des Ukraine-Kriegs. Das sagte er bei einem Gespräch mit Soldaten im Kreml anlässlich des Nationalfeiertags. Vor den Soldaten gab sich der russische Staatschef weiter siegesgewiss in dem vor mehr als 4 Jahren von ihm befohlenen Angriffskrieg gegen die Ukraine. Schritt für Schritt, nicht so schnell, wie wir gerne würden, aber wir schreiten trotzdem voran, sagte Putin. Zum Sport. Nach Mexiko und Kanada steigt in der Nacht der dritte Gastgeber in die Fußball-Weltmeisterschaft ein. Die USA sind gegen Paraguay gefordert und hoffen auf einen Auftaktsieg. Vor Spielbeginn wird eine eigene Zeremonie gefeiert, unter anderem mit Superstar Katy Perry.
3: Dritter großer Anpfiff, dritte große Eröffnungsparty, Schauplatz Los Angeles. Gastgeber USA ziehen alle Register. Eine 1,5 Stunden lange Multikulti-Show bildet den Auftakt mit Katy Perry, Sängerin Tyler, die schon in Mexiko dabei war. Außerdem K-Pop-Star Lisa, die Rapper Future und Raymer und die brasilianische Sängerin Anita. Präsident Trump kommt nicht an seiner Stelle, guckt Außenminister Rubio sich das Spiel gegen Paraguay an. Aus den USA, Tina Eck.
1: Die deutsche Nationalmannschaft startet dann am Sonntag gegen Curaçao in die WM.
4: Das Wetter. Heute Abend bleibt es erstmal ungemütlich, meist stark bewölkt, hier und da auch noch ein bisschen Regen. Im Laufe der Nacht zieht der dann mehr und mehr ab, dabei Temperaturen zwischen 15 bis 10 Grad. Am Samstag geht es dann ähnlich weiter mit vielen Wolken, auch Schauern, vor allem im Norden von NRW. Im Tagesverlauf wird das dann allerdings alles freundlicher und wir kriegen Höchstwerte zwischen 18 und 21 Grad.
0: NRW Verkehr.
4: Mit der A1 Münster Richtung Osnabrück zwischen Lengerich und Kreuzlotte Osnabrück 1 Kilometer 7 Minuten. A2 Dortmund Richtung Oberhausen zwischen Recklinghausen Ost und Kreuz Recklinghausen 2 Kilometer 20 Minuten. Und die A57 nach Köln Richtung Krefeld zwischen Kreuz Meerbusch und Krefeld Zentrum 1 Kilometer dauert 7 Minuten länger. Euch allen unterwegs eine gute und sichere Fahrt.
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4: Gestern ist die Fußball-Weltmeisterschaft offiziell gestartet und passend dazu hat Ecuador sich jetzt was Nettes überlegt. Zur WM werden dann nämlich Bier und Wein günstiger. Man setzt einfach die entsprechende Steuer aus. Deutschland spielt in der Gruppenphase ja auch gegen Ecuador und ich persönlich hoffe jetzt einfach, dass die Spieler der Nationalmannschaft Ecuadors dann vielleicht auch einfach öfter und beherzter zum Bier oder zum Wein greifen und auch einfach nicht mehr so gut zielen, ne? Und dann auch einfach ein bisschen lässiger verteidigen. Mit so einem lustigen Lächeln auf dem Gesicht. Hier kommt Justin Timberlake. Can't Stop the Feeling. Ich bin Leo Arigi.

0: Seit einer guten Viertelstunde wird gekickt in Toronto. Da spielt die kanadische Nationalmannschaft gegen Bosnien-Herzegowina. Für die Deutschen geht es dann am Sonntag das erste Mal los. Das erste Gruppenspiel gegen Curaçao. Und das können wir noch mal richtig genießen, weil Anstoß ist um 19 Uhr. Ja, da dürfen wir noch mal so richtig ausgelassen jubeln. Und was da alles noch dazugehört. Danach wird es ein bisschen schwieriger, Lautstärke technisch. Zum Beispiel gegen Ecuador spielen wir an einem Donnerstag um 22 Uhr. Wir wollten mal von euch wissen, wie ist denn so eure Stimmung zur WM?
1: Gut, Deutschland wird Weltmeister.
2: Gut, oder? Ja.
0: Ich freue mich sehr.
2: Interessiert mich ein Scheiß.
3: Ja, Fahne hoch, die weht. Und wir werden auf jeden Fall sehr weit kommen.
4: Ich weiß jetzt nicht, ob ich viel schauen werde, auch weil es in den USA stattfindet und so. Ja, vielleicht so Public Viewing-mäßig.
5: Verhalten pessimistisch.
6: Also ich habe jetzt gerade gehört, man braucht ein Abonnement, um sich die WM anzuschauen. Das feiere ich gar nicht.
7: Ich hoffe, die Jungs haben Spaß und dass das hier so ein bisschen rüberschwappt. Ne?
8: Let's go, Deutschland.
0: Also ich würde sagen, da war doch alles dabei, oder? Nochmal zur Info ganz kurz, zum Abonnement ganz kurz. Das braucht ihr nur, wenn ihr wirklich alle Spiele schauen wollt. Die deutschen Spiele, die laufen alle im Free-TV, entweder im ZDF oder im Ersten, sowohl wie beide Halbfinale und auch das Finale. Und dann würde ich doch sagen, freuen wir uns auf eine schöne WM.
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0: Und natürlich haben wir auch prominente Unterstützung bei der Fußball-Weltmeisterschaft 2026. Die Stars aus dem besten Mix. Zum Beispiel Marc Forster, der guckt natürlich auch gerne Fußball.
1: Früher habe ich gerne alleine geguckt, so in aller Ruhe. Mittlerweile finde ich es eine super Möglichkeit, unter Leute zu kommen. Dieses Gefühl da zu kriegen, wenn man im Stadion ist. Meistens sehe ich ja Zweitligaspiele, wenn ich jetzt ins Fußballstadion gehe. Ich bin halt oft beim FCK und ab und zu bei Hertha. Mag es eigentlich am liebsten, tatsächlich im Stadion zu gucken.
0: Ja, ist auch wirklich geil, muss man sagen. Marc Forster kommt jetzt hier mit einem Lied. Ich bin Leo Arrigi.

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0: Taylor Swift. Fate of Ophelia. Am Sonntag gibt's Torte im Weißen Haus. Donald Trump wird 80 Jahre alt. So, Comedian Hannes Höfer ist zwar nicht eingeladen, wäre wahrscheinlich auch nicht hingegangen, aber also er hat sich trotzdem gefragt, wie sieht Donalds Geburtstag wohl aus? Er hat da eine klare Vorstellung.
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2: Ja, Freunde, wie feiert Donald Trump wohl seinen 80. Ja, erstmal morgens aufstehen. Mist, Handy leer. Wieder beim SpongeBob-Kuchen eingepinnt. Danach kommt Melania rein und sagt dann sowas wie: Alles Gute, Donald. Falls dich wer fragt, du bist Präsident. Und wenn du rausgehst, denk dann Hose anziehen. Dann wird sich kurz frisch gemacht, der Fifi gefüttert, gekämmt und danach auf den Kopf gesetzt. Auf dem Weg zum Frühstück wird überlegt, ob Australien vielleicht nicht doch zu Texas gehören sollte. Aber morgen ist ja auch noch ein Tag. Dann gibt's erstmal lecker Karottenkuchen und ein Glas Möhrensaft. Das ist gut für die Haut. Keine Zeit zum Ausruhen. Die ganzen Lappen von Staatschefs wollen ja gratulieren. Ach guck, selbst aus China kam was. Ist aber auf Chinesisch, das kann er nicht lesen. Findet aber die Zeichen ganz lustig. WhatsApp vom März. Alles Gute aus Deutschland. Freue mich auf die Party heute Abend. Dann ist Donald kurz traurig, weil früher hatte er richtig gefeiert mit seinem Kumpel Jeff. Und heute bleibt ihm nur noch Rambo Zambo mit Fritze. 18 Uhr. Sauer. Gab wieder keinen Friedensnobelpreis, aber auch keine neuen Anklagen. Guter Tag. In diesem Sinne, und das wünsche ich Donald wirklich, ich hoffe auf baldigen Ruhestand. Dein Hannes.
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1: Ich bin Thomas Brock. Frauen und Kinder besser vor sexueller Gewalt schützen, das war ein zentrales Thema der Justizministerkonferenz in Hamburg. Die Ressortchefs von Bund und Ländern wollen unter anderem längere Verjährungsfristen für schwere Sexualdelikte und schärfere Regeln, um geplante Taten zu verhindern.
2: Konkret soll die Verjährungsfrist für schwere sexuelle Übergriffe von bisher 5 auf 20 Jahre steigen. Außerdem wollen die Justizminister erreichen, dass geplante Sexualstraftaten künftig früher aufliegen, auch dann, wenn sie in Chatgruppen oder auf Online-Plattformen vorbereitet werden. Wer von solchen Plänen erfährt, soll sie künftig melden müssen. Keine Einigung gab es dagegen beim sogenannten nur Ja heißt Ja-Modell. Hier wollen einige Länder das Sexualstrafrecht weiter verschärfen, andere sehen noch Klärungsbedarf. Zoe Tessovali, Nachrichtenredaktion.
1: Apotheken sollen künftig mehr Leistungen wie Impfungen, Vorsorge und Tests anbieten können. Eine entsprechende Reform der schwarz-roten Koalition hat den Bundesrat passiert. Künftig sollen Apotheken unter anderem Angebote zur Vorbeugung und Früherkennung machen, etwa bei Herz-Kreislauf-Erkrankungen, Diabetes oder rund ums Rauchen. Außerdem sollen sie mehr Schutzimpfungen anbieten können. Die Weltraumfirma SpaceX von Elon Musk ist bei ihrem Rekordbörsengang mit einem Plus von gut 11% in den Handel gestartet. Der erste Kurs wurde bei $150 festgestellt, nach einem Ausgabepreis von $135.
3: Die SpaceX-Aktie legt einen Raketenstart hin. Gründer Elon Musk wird damit durch seine Beteiligungen an SpaceX und Tesla zum ersten Menschen mit einem Billionenvermögen, zumindest auf dem Papier. SpaceX verkaufte mehr als 555 Millionen Aktien zu einem Ausgabepreis von $135 pro Stück und nahm damit $75 Milliarden ein. Aus den USA, Tina Eck.
1: Der Papst im Pech wegen technischer Probleme an seinem Flugzeug hat sich die Heimreise Leos XIV. Von seinem einwöchigen Spanienbesuch verzögert. Die Maschine der spanischen Fluggesellschaft Iberia konnte auf dem Flughafen der Kanareninsel Teneriffa nicht abheben. Glücklicherweise stand aber auch ein Flugzeug des spanischen Königs Felipe auf dem Rollfeld. Nach längerer Wartezeit flog der Papst dann am Abend mit der Königsmaschine zurück nach Rom.
4: Das Wetter.
5: Der Abend bleibt bei uns in NRW ziemlich grau. Viele Wolken sind unterwegs. Hier und da kommt auch noch ein Schauer runter. Das wird in der Nacht dann immer weniger. Dazu Tiefstwerte zwischen 15 und 10 Grad. Der Samstag startet dann erst mit Wolken. Richtung Nachmittag klärt sich das allmählich auf. Es können aber über den ganzen Tag immer wieder Schauer runterkommen. Dazu gibt es maximal 21 Grad.
4: NRW Verkehr.
5: Und da ist aktuell alles frei. Euch unterwegs eine gute und sichere Fahrt.
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5: Jennifer Lopez und ihr Ex-Mann Ben Affleck probieren immer noch das gemeinsame Haus loszuwerden. Steht schön in Los Angeles in einem sehr exklusiven Viertel. Haus aber auch sehr teuer. Und was ich auch geil finde, wenn man sich diese Listing mal anguckt auf der kalifornischen Maklerseite, dann ist ja auch der Sexraum ausgewiesen von J-Lo und Ben. Ja, also weiß ich nicht, ob man da mit den wilden Geistern von den beiden irgendwie wohnen will. Jennifer Lopez jetzt hier mit Musik. Lieber, ich bin Leo Arregui.

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1: So, 22.30 Uhr durch. Da hat man entweder das Zeitmanagement komplett durcheinander gebracht und ist jetzt schon hackedicht auf dem Weg nach Hause. Oder es geht erst richtig los. Und für all diejenigen, jetzt Musik von Bebe Rexha, New Religion. Könnt ihr mal richtig schön wach werden, aber soll ich euch abtanzen. Ich bin Leo Arrighi.

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0: Leute, fast 6 Wochen Fußball-Weltmeisterschaft liegen jetzt vor uns.
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0: Ja, ich würde mich mal so weit aus dem Fenster lehnen und sagen, da freuen sich selbst Hardcore-Fußball-Fans auf vielleicht am einen oder anderen Abend mal ein bisschen Alternativprogramm. Das hat für uns Film- und Serienexperte Jörg Albrecht mit, er schreibt hier selbst, garantiert fußballfreien Streaming-Tipps.
2: Versprochen. Gibt mir auch Gelegenheit, heute eine Serie zu empfehlen, die schon ein paar Tage auf Prime Video verfügbar ist und die ich richtig gut finde. Und das ist die ungewöhnliche Superhelden-Serie Spider-Noir.
3: Früher war ich die Spinne, der Held dieser Stadt. Immer wachsam, immer bereit, herbeizueilen und alle zu retten.
2: Nach einem Schicksalsschlag vor 5 Jahren ist Spider-Man, der in New York für Sicherheit gesorgt hat, abgetaucht. Und weil das Verbrechen aber nicht schläft, in der Stadt, die niemals schläft, sehnt man sich nach einem neuen Helden.
3: Ich hoffe, Sie werden einen finden.
4: Du warst früher.
3: Ich weiß, wer ich früher war und was aus mir geworden ist.
2: Ja, ein Satz, der perfekt auch auf den Mann zutrifft, der hier die Spinne spielt, nämlich Nicolas Cage.
0: Und der ist der mit Abstand älteste Spider-Man, den wir bislang gesehen haben. Sollte Cage nicht in grauen Vorzeiten mal Superman spielen?
2: Das sollte und das wollte er auch. Dann ist es aber leider nur der Ghost Rider geworden. Aber als gealterte und leidgeprüfte Spinne, da ist er die perfekte Besetzung in einer klasse Serie, die man sich in 2 Versionen angucken kann. Entweder, wie es heißt, in authentischem Schwarz-Weiß oder aber in echter Vollfarbe. Ich empfehle erstes, denn Spider-Noir spielt in den 1930er Jahren und hat den Look der Detektivkrimis aus dieser Zeit.
0: Nicht ganz so weit zurück geht's in der 2. Serie, Star City. Die spielt Ende der 60er, Anfang der 70er Jahre.
2: Ja, Star City ist ein Ableger der gefeierten Serie For All Mankind. Schon in der ging's ja um das Wettrennen im All zwischen den USA und der Sowjetunion. Nur, dass der Fokus jetzt in Star City auf den Vorgängen im Raumfahrtzentrum der UdSSR liegt. Das heißt Zjostny Gorodok oder auf Englisch eben Star City.
5: Die Amerikaner sind an eure Pläne für die Mondbasis gekommen. Offenbar arbeitet jemand in Star City für die andere Seite.
2: Was Star City so besonders und auch packend macht, die Serie erzählt von einer alternativen Realität, in der gewinnt nämlich die Sowjetunion den Wettlauf zum Mond. For All Mankind muss man dafür übrigens nicht kennen, aber wäre natürlich direkt auch noch eine Empfehlung. 5 Staffeln For All Mankind als Binge-Watching-Programm. Dazu wäre es allerdings nicht schlecht, wenn man kein Fußballfan ist.
0: Star City läuft auf Apple TV, Spider-Noir bei Prime Video. Das sind unsere garantiert fußballfreien Streaming-Tipps. Dank Film- und Serienexperte Jörg Albrecht.
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0: bin Thomas Brock. Wenn ein Deutscher das Kind einer ausländischen Frau anerkennt, kann das Aufenthaltsrechte sichern. Der Bundestag hat nun ein Gesetz verabschiedet, das Betrug mit der Anerkennung solcher Vaterschaften stoppen soll. Künftig muss die Ausländerbehörde dem zustimmen.
1: Im Visier der Gesetzgeber stehen Betrüger, die Vaterschaften für Kinder anerkennen, obwohl sie weder der biologische Vater sind, noch eine Beziehung zur Mutter haben und sich dafür bezahlen lassen. Das kann im Gegenzug Zugang zu Sozialleistungen und Aufenthaltstiteln sichern. In Niedersachsen hatte das ein Mann bei gleich 47 Kindern getan. Ein lukratives und perfides Geschäft, warnt deshalb die Union. Tanja Wagner, Nachrichtenredaktion.
0: Mehr als 3 Monate nach Beginn des Iran-Kriegs rückt ein Abkommen zwischen Washington und Teheran zur Beendigung der Kämpfe in greifbare Nähe. Laut Pakistans Regierung, die zwischen den Konfliktparteien vermittelt, haben sich Vertreter beider Seiten über ein Abkommen verständigt. Pakistan arbeite nun eng mit den USA und dem Iran zusammen, um die nächsten Schritte zu finalisieren, heißt es. Ein solches Rahmenabkommen würde zunächst vertiefte Verhandlungen um ein mögliches Ende des Kriegs nach sich ziehen. Frauen und Kinder besser vor sexueller Gewalt schützen, das war ein zentrales Thema der Justizministerkonferenz in Hamburg. Die Ressortchefs von Bund und Ländern wollen unter anderem längere Verjährungsfristen für schwere Sexualdelikte und schärfere Regeln, um geplante Taten zu verhindern.
2: Konkret soll die Verjährungsfrist für schwere sexuelle Übergriffe von bisher 5 auf 20 Jahre steigen. Außerdem wollen die Justizminister erreichen, dass geplante Sexualstraftaten künftig früher auffliegen, auch dann, wenn sie in Chatgruppen oder auf Online-Plattformen vorbereitet werden. Wer von solchen Plänen erfährt, soll sie künftig melden müssen. Keine Einigung gab es dagegen beim sogenannten Nur-Ja-heißt-Ja-Modell. Hier wollen einige Länder das Sexualstrafrecht weiter verschärfen, andere sehen noch Klärungsbedarf. Zoe Tessovali, Nachrichtenredaktion.
0: Die Weltraumfirma SpaceX von Elon Musk ist bei ihrem Rekordbörsengang mit einem Plus von gut 11% in den Handel gestartet. Der erste Kurs wurde bei $150 festgestellt, nach einem Ausgabepreis von $135. Musk wird damit durch seine Beteiligungen an SpaceX und dem Elektroautobauer Tesla zum ersten Menschen mit einem Billionenvermögen, zumindest auf dem Papier.
3: Das Wetter. Heute Abend bleibt es erstmal ungemütlich, meist stark bewölkt, hier und da auch noch ein bisschen Regen. Im Laufe der Nacht zieht der dann mehr und mehr ab, dabei Temperaturen zwischen 15 bis 10 Grad. Am Samstag geht es dann ähnlich weiter mit vielen Wolken, auch Schauern, vor allem im Norden von NRW. Im Tagesverlauf wird das dann allerdings alles freundlicher und wir kriegen Höchstwerte zwischen 18 und 21 Grad.
4: NRW Verkehr.
3: Mit der A2 Dortmund Richtung Oberhausen zwischen Recklinghausen Süd und Kreuz Recklinghausen. 1 Kilometer, 7 Minuten obendrauf. Euch allen unterwegs eine gute und sichere Fahrt.
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3: Einen schönen Abend euch, ist Leo Arregui im besten Mix, jetzt mit Musik von Holly Humberstone, britische Singer-Songwriterin, wird dieses Jahr 27 Jahre alt. Und wenn man mal so auf Wikipedia liest, dann schreiben da die Leute, ja, sie hat so einen dunklen Pop-Sound, etwas düsterer. Und dann hat mir jetzt hier die Musikredaktion das Lied reingelegt. Also dunkler Pop-Sound, das höre ich jetzt hier nicht raus. Aber gut, die Nummer ist trotzdem schön. To love somebody.

0: Robert Malz an diesem Freitagabend. Radio 7. Gestern fulminant ins Turnier gestartet. Mexiko haben ja 2:0 gewonnen gegen Südafrika. Am Sonntag ist es auch für die deutsche Nationalmannschaft soweit. Zu einer noch recht humanen Anpfiffzeit um 19 Uhr geht's los. Wir spielen gegen Curaçao. Die haben sich dieses Jahr ja auch zum ersten Mal überhaupt für eine Weltmeisterschaft qualifiziert. Und wir wollten natürlich im Vorhinein mal so ein bisschen wissen, was ist denn das eigentlich so, Curaçao? Hier steht jetzt kleine Karibikinsel. Mehr Informationen wurden mir nicht gegeben. Der Rest kommt jetzt von Kollege Robert Jans. Der macht mal den Curaçao-Check.
1: Vielleicht habt ihr euch Curaçao ja auch schon mal gegönnt. Im Glas. Schließlich ist der blaue Likör nach unserer kleinen, aber feinen Insel benannt. Der wird aus der Schale der sogenannten La Rara-Orange gemacht. Überraschung, die ist gar nicht blau. Ist alles künstlich, soll halt einfach geil aussehen. Jetzt aber mal ein bisschen Erdkunde. Curaçao liegt in der südlichen Karibik, etwa 60 Kilometer nördlich der venezolanischen Küste. Geografisch liegt sie in Amerika. Politisch ist sie jedoch ein autonomer Teil des Königreichs der Niederlande. Und übrigens, falls ihr mal Geburtstag feiern möchtet auf dieser Trauminsel, wundert euch nicht, niemand wird den Geburtstagskuchen anschneiden. Der wird erst ganz am Ende gegessen, quasi beim Gehen. Ciao! Hey, eine Sache noch. In der Hauptstadt von Curaçao gibt es übrigens ganz viele bunte Häuser. Der Legende nach hat das ein Gouverneur 1817 angeordnet. Durch die ursprünglich weißen Fassaden hat der feine Herr Kopfschmerzen bekommen. Die Sonne hat ihn so geblendet. Naja, vielleicht wurde auch einfach zu viel Likör aus der La Rara Orange gesoffen. Wir werden es nie erfahren.

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0: Machia von Alvaro Soler spiele ich jetzt im besten Mix. Und der guckt natürlich dieses Jahr auch WM.
1: Auf der Couch mit meiner Frau einfach ganz entspannt gucken. Aber bestimmt lade ich auch ein paar Freunde ein zu Hause und dann gucken wir zusammen. Das ist auch eine mega Frage.
0: Ja, zusammen ist es doch dann immer am schönsten. Mein Name ist Leo Arigi. Schönen Abend euch.

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0: Ja, ihr habt es bestimmt mitbekommen, es ist dieses Jahr ja ein bisschen schwierig bei der WM in Sachen Public Viewing. Relativ späte Anpfiffzeiten, da ziehen nicht alle Wirte mit. Wenn ihr aber zu Hause mit Freunden schaut, dann ist es wichtig, dass ihr gut ausgestattet seid. Hallo.

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1: Ich bin Thomas Brock. Bei der Fußball-Weltmeisterschaft hat Co-Gastgeber Kanada zum Auftakt unentschieden gespielt. Gegen Bosnien-Herzegowina kamen die Kanadier in Toronto nach Rückstand noch zu einem 1:1. Auch die USA starten in dieser Nacht noch ins Turnier. Um 3 Uhr beginnt in Inglewood südlich von Los Angeles die Partie der Amerikaner gegen Paraguay. 4,24% mehr Rente und geringere Steuern auf Flugtickets. Der Bundesrat hat mehrere Gesetzesvorlagen verabschiedet, die zum Juli in Kraft treten sollen. Bei häuslicher Gewalt sollen Gerichte das Tragen von Fußfesseln anordnen dürfen, um ein Kontaktverbot zu den Opfern durchzusetzen. Und Apotheken erhalten mehr Befugnisse.
2: Apotheken dürfen künftig bei Dauermedikamenten auch ohne Rezept aushelfen, mit der kleinsten Packung zum Selbstzahlerpreis. Außerdem dürfen sie Leistungen zu Vorbeugung und Früherkennung anbieten, etwa für Herz-Kreislauf-Erkrankungen, Diabetes und rund ums Rauchen. Auch können sich Impfwillige künftig nicht nur ihren Peaks gegen Grippe und Corona beim Apotheker abholen, sondern auch Impfungen mit Totimpfstoffen wie etwa Tetanus. Tanja Wagner, Nachrichtenredaktion.
1: Es gibt weitere Erkenntnisse zum Schicksal des gestrandeten Buckelwals in der Ostsee. Neue Sender-Daten zeigen, das Tier hat nach seiner Freisetzung in der Nordsee nur noch wenige Tage gelebt. Das sagte Mecklenburg-Vorpommerns Umweltminister Backhaus in Schwerin. Am 4. oder 5. Tag sei das Tier bereits tot gewesen.
3: Der Wal hatte nach seiner Freilassung offenbar wieder direkt Kurs auf die Ostsee genommen. Meeresbiologen gehen davon aus, dass er gezielt flachere Gewässer suchte. Nicht weil das Tier orientierungslos war, sondern wegen seines schlechten Gesundheitszustands. Für den Weg zurück ins offene Meer reichte die Kraft wohl am Ende nicht mehr. Bis zu seinem Tod legte der Buckelwal noch rund 215 Kilometer zurück. Experten hatten schon vor dem Transport vor den geringen Überlebenschancen gewarnt. Zoe Tassovali, Redaktion.
1: Die Weltraumfirma SpaceX von Elon Musk ist bei ihrem Rekordbörsengang mit einem Plus von gut 11% in den Handel gestartet. Der erste Kurs wurde bei $150 festgestellt, nach einem Ausgabepreis von $135. Musk wird damit durch seine Beteiligungen an SpaceX und dem Elektroautobauer Tesla zum ersten Menschen mit einem Billionenvermögen, zumindest auf dem Papier.
4: Das Wetter.
5: In dieser Nacht ist es wieder sehr bewölkt. Leichter Regen ist auch mal im Spiel. Aber dann so in der zweiten Nachthälfte lässt der Regen langsam nach. Temperaturen in dieser Nacht 10 bis 15 Grad. Nachher wird es dann wieder sehr wolkig, stark bewölkt. Und es können immer wieder Schauer dabei sein. Nachher dann zunehmend niederschlagsfrei. Und das alles bei Temperaturen zwischen 18 und 21 Grad.
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6: Zurzeit liegen uns keine Meldungen vor. Wir wünschen allen unterwegs gute Fahrt.
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5: Schöne Nacht mit uns und jetzt wird's sportlich, denn Benson Boone, das ist ja der Typ, der singt und macht während des Singens auf der Bühne einfach so ein Salto aus dem Stand raus. Was ein Angeber. Trotzdem eine coole Socke. Benson Boone, sorry, I'm here for someone else. 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

0: Sonntag geht's endlich los. Ich weiß nicht, wie ist bei euch so die Stimmung? Deutschland gegen Curaçao. Und wir müssen das einfach nochmal richtig genießen, denn das Spiel ist schon um 19 Uhr, dieses Spiel. Danach ist ja irgendwie in der Vorrunde zumindest die Spiele alle um 22 Uhr. Das heißt, am Sonntag können die lieben Kleinen, können wir mit der Familie nochmal WM gucken. Ja? Am Donnerstag dann schon 22 Uhr, Deutschland gegen Ecuador. Naja, es wird trotzdem cool. Deswegen, wie sieht's aus mit der Stimmung? Habt ihr Bock?
1: Gut, Deutschland wird Weltmeister.
2: Gut, oder? Ja.
3: Ich freue mich sehr.
2: Interessiert mich ein Scheiß.
4: Fahne hoch, die weht. Und wir werden auf jeden Fall sehr weit kommen.
5: Ich weiß jetzt nicht, ob ich viel schauen werde, auch weil es in den USA stattfindet und so. Ja, vielleicht so Public Viewing-mäßig.
1: Verhalten pessimistisch.
6: Also ich habe jetzt gerade gehört, man braucht ein Abonnement, um sich die WM anzuschauen. Das feiere ich gar nicht.
3: Ich hoffe, die Jungs haben Spaß und dass das hier so ein bisschen rüberschwappt. Ne?
7: Let's go Deutschland.
0: Let's go Deutschland, so würde ich das jetzt auch sehen. Also, ich habe schon Bock. Ja, Sonntag Deutschland gegen Curaçao. Und ihr wisst ja, zu den Deutschlandspielen senden wir aus dem Deutschen Fußballmuseum mit prominenten Gästen. Hollywood-Star Ralf Möller kommt. Comedian Markus Krebs. Ingo Anderbrücke. Es wird toll.

Hallo, schöne Nacht mit uns. Am 27. Juni feiern wir mit euch ja eine sehr, sehr bunte Party. Nämlich wahrscheinlich die bunteste Party in ganz Deutschland. Das Rainbow Festival. Viele Stars werden da sein auf der Bühne. No Angels, unter anderem er auch hier. Hier ist Kamrad.

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0: Eminem, Houdini. Ihr habt schon gemerkt, die WM läuft ja. Irgendwie ist vieles da anders, oder?
1: Größer, höher, weiter, lauter, mehr. America, fuck yeah.
2: Ja, Leute, so würde ich die WM beschreiben, wenn ich Poetry Slam machen würde. Zum Glück mache ich das nicht. Naja, es muss dieses Jahr jedenfalls alles größer, krasser, mit Käse und Bacon überbacken und dann noch ein bisschen Glitzer drauf. Aber was erwarten wir eigentlich, wenn unter anderem die USA Gastgeber sind? Hier allein das Testspiel letzten Samstag, USA gegen Deutschland, da gab es ein Riesenfeuerwerk, eine Flugshow und warum auch immer, eine Show mit einem Hund, der Frisbees gefangen hat. Bei einem Testspiel, ja. Ich sag's euch, Leute, die WM wird eine komplette Reizüberflutung. Die Stadionsprecher klingen wie beim Wrestling. Es gibt zusätzlich zur normalen Halbzeitpause nochmal 3 Minuten Trinkpause pro Halbzeit. Weil, ja, die Spieler, die sind ja durstig, ne? Bitte? Werbung? Ja, das... Nee. Jetzt mal im Ernst, Leute. Bei dieser WM wird alles kommerzialisiert, was geht. Du kannst dir sogar für schlappe 80 Tacken eine individuelle Grußbotschaft auf die Stadionbildschirme projizieren lassen. Sowas wie, wer das liest, ist doof oder hier könnte ihre Werbung stehen. So, habe ich noch irgendwas vergessen? Achso, ja, natürlich. Wir haben bei dieser WM tatsächlich auch eine Halbzeitshow im Finale. Nee, keine Halbzeitpause wie normalerweise, weil das wäre ja nicht fett und nicht krass genug, sondern eine Halbzeitshow, so wie beim Super Bowl mit Auftritten von Madonna, Shakira und BTS. Weil sie es können, denke ich mal. Mit Fußball hat das ja jetzt nicht mehr so viel zu tun. Egal, wir lassen uns die Vorfreude trotzdem nicht vermiesen. In diesem Sinne, wir dürfen jetzt nur nicht den Sand in den Kopf stecken. Stimmt's, Lodder?
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1: Ich bin Thomas Brockt. Frauen und Kinder besser vor sexueller Gewalt schützen, das war ein zentrales Thema der Justizministerkonferenz in Hamburg. Die Ressortchefs von Bund und Ländern wollen unter anderem längere Verjährungsfristen für schwere Sexualdelikte und schärfere Regeln, um geplante Taten zu verhindern.
2: Konkret soll die Verjährungsfrist für schwere sexuelle Übergriffe von bisher 5 auf 20 Jahre steigen. Außerdem wollen die Justizminister erreichen, dass geplante Sexualstraftaten künftig früher aufliegen, auch dann, wenn sie in Chatgruppen oder auf Online-Plattformen vorbereitet werden. Wer von solchen Plänen erfährt, soll sie künftig melden müssen. Keine Einigung gab es dagegen beim sogenannten nur Ja heißt Ja-Modell. Hier wollen einige Länder das Sexualstrafrecht weiter verschärfen, andere sehen noch Klärungsbedarf. Zoe Tassovali, Nachrichtenredaktion.
1: Apotheken sollen künftig mehr Leistungen wie Impfungen, Vorsorge und Tests anbieten können. Eine entsprechende Reform der schwarz-roten Koalition hat den Bundesrat passiert. Künftig sollen Apotheken unter anderem Angebote zur Vorbeugung und Früherkennung machen, etwa bei Herz-Kreislauf-Erkrankungen, Diabetes oder rund ums Rauchen. Außerdem sollen sie mehr Schutzimpfungen anbieten können. Die Weltraumfirma SpaceX von Elon Musk ist bei ihrem Rekordbörsengang mit einem Plus von gut 11% in den Handel gestartet. Der erste Kurs wurde bei $150 festgestellt, nach einem Ausgabepreis von $135.
3: Die SpaceX-Aktie legt einen Raketenstart hin. Gründer Elon Musk wird damit durch seine Beteiligungen an SpaceX und Tesla zum ersten Menschen mit einem Billionenvermögen, zumindest auf dem Papier. SpaceX verkaufte mehr als 555 Millionen Aktien zu einem Ausgabepreis von $135 pro Stück und nahm damit $75 Milliarden ein. Aus den USA, Tina Eck.
1: Bei der Fußball-Weltmeisterschaft hat Co-Gastgeber Kanada zum Auftakt unentschieden gespielt. Gegen Bosnien-Herzegowina kamen die Kanadier in Toronto nach Rückstand noch zu einem 1:1. Auch die USA starten in dieser Nacht noch ins Turnier. Um 3 Uhr beginnt in Inglewood südlich von Los Angeles die Partie der Amerikaner gegen Paraguay.
4: Das Wetter. Die Nacht ist relativ wolkig und 10 bis 15 Grad bekommen wir hier und da vielleicht nochmal einen Regenschauer. Aktuell relativ wenig Regen bei uns in NRW. Nachher im Tagesverlauf dann immer mehr Regenschauer, sehr bewölkt, natürlich weiterhin Temperaturen bis 21 Grad. In der zweiten Tageshälfte des Samstags wird es dann ein bisschen besser, ein bisschen trockener, aber am Sonntag kommen die Regenschauer zurück.
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5: Zurzeit liegen uns keine Meldungen vor. Wir wünschen allen unterwegs gute Fahrt.
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4: Warum nicht in dieser Nacht einfach mal eine 90er-Jahre-Party starten? Mach ich jetzt einfach. Wenn ein Song für die 90er steht. Dann doch wohl der.

Gaga und Alejandro. Es ist ja so ein russischer Name, ne? Ich weiß gar nicht, ob Wladimir Putin am Sonntag es schaffen wird und Donald Trump gratuliert. Irgendwie, die beiden haben ja irgendwie so ein... Ich weiß gar nicht, die haben ja eine ganz komische Beziehung, die beiden. Donald Trump wird auf jeden Fall am Sonntag 80 Daily Hannes gratulieren.

0: Freunde, wie feiert Donald Trump wohl seinen 80. Ja, erstmal morgens aufstehen. Mist, Handy leer. Wieder beim SpongeBob-Kuchen eingepinnt. Danach kommt Melania rein und sagt dann sowas wie: Alles Gute, Donald. Falls dich wer fragt, du bist Präsident. Und wenn du rausgehst, denk dann Hose anziehen. Dann wird sich kurz frisch gemacht, der Fifi gefüttert, gekämmt und danach auf den Kopf gesetzt. Auf dem Weg zum Frühstück wird überlegt, ob Australien vielleicht nicht doch zu Texas gehören sollte. Aber morgen ist ja auch noch ein Tag. Dann gibt's erstmal lecker Karottenkuchen und ein Glas Möhrensaft. Das ist gut für die Haut. Keine Zeit zum Ausruhen. Die ganzen Lappen von Staatschefs wollen ja gratulieren. Ach guck, selbst aus China kam was. Ist aber auf Chinesisch, das kann er nicht lesen. Findet aber die Zeichen ganz lustig. WhatsApp vom März. Alles Gute aus Deutschland. Freue mich auf die Party heute Abend. Dann ist Donald kurz traurig, weil früher hatte er richtig gefeiert mit seinem Kumpel Jeff. Und heute bleibt ihm nur noch Rambo Zambo mit Fritze. 18 Uhr. Sauer. Gab wieder keinen Friedensnobelpreis, aber auch keine neuen Anklagen. Guter Tag. In diesem Sinne, und das wünsche ich Donald wirklich, ich hoffe auf baldigen Ruhestand. Dein Hannes.
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wir freuen uns alle auf Sonntag. Da das erste große Spiel, wobei groß gegen Curaçao. Naja, zumindest das erste Spiel der Fußballnationalmannschaft, der deutschen Fußballnationalmannschaft bei diesem WM-Turnier. Und es ist ja das einzige Spiel, was du komplett mit Leuten gucken kannst, weil das ist ja um 19 Uhr zu einer humanen Zeit. Alle anderen Spiele der deutschen Nationalmannschaft in der Vorrunde beginnen erst um 22 Uhr. Also haben auch wir bei uns in der Nachbarschaft unter Freunden, haben wir dann gesagt, ach komm, dann gucken wir das mit allen, ne? So, meldet euch mal, wer hat Lust, dass wir das bei dem zu Hause machen. Ja, dann mussten wir das natürlich bestimmen. Und wonach haben wir es bestimmt? Nach der Größe. Nach der Größe des Fernsehers. Wir gucken jetzt bei der Familie mit dem größten Fernseher. Ja, hast du Pech, wenn du dann halt den großen Fernseher hast. Da hast du da auf einmal die ganze Sippe da bei dir stehen.

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0: Ich bin Thomas Brock. Wenn ein Deutscher das Kind einer ausländischen Frau anerkennt, kann das Aufenthaltsrechte sichern. Der Bundestag hat nun ein Gesetz verabschiedet, das Betrug mit der Anerkennung solcher Vaterschaften stoppen soll. Künftig muss die Ausländerbehörde dem zustimmen.
1: Im Visier der Gesetzgeber stehen Betrüger, die Vaterschaften für Kinder anerkennen, obwohl sie weder der biologische Vater sind, noch eine Beziehung zur Mutter haben und sich dafür bezahlen lassen. Das kann im Gegenzug Zugang zu Sozialleistungen und Aufenthaltstiteln sichern. In Niedersachsen hatte das ein Mann bei gleich 47 Kindern getan. Ein lukratives und perfides Geschäft, warnt deshalb die Union. Tanja Wagner, Nachrichtenredaktion.
0: Mehr als 3 Monate nach Beginn des Iran-Kriegs rückt ein Abkommen zwischen Washington und Teheran zur Beendigung der Kämpfe in greifbare Nähe. Laut Pakistans Regierung, die zwischen den Konfliktparteien vermittelt, haben sich Vertreter beider Seiten über ein Abkommen verständigt. Pakistan arbeite nun eng mit den USA und dem Iran zusammen, um die nächsten Schritte zu finalisieren, heißt es. Ein solches Rahmenabkommen würde zunächst vertiefte Verhandlungen um ein mögliches Ende des Kriegs nach sich ziehen. Frauen und Kinder besser vor sexueller Gewalt schützen, das war ein zentrales Thema der Justizministerkonferenz in Hamburg. Die Ressortchefs von Bund und Ländern wollen unter anderem längere Verjährungsfristen für schwere Sexualdelikte und schärfere Regeln, um geplante Taten zu verhindern.
2: Konkret soll die Verjährungsfrist für schwere sexuelle Übergriffe von bisher 5 auf 20 Jahre steigen. Außerdem wollen die Justizminister erreichen, dass geplante Sexualstraftaten künftig früher aufliegen, auch dann, wenn sie in Chatgruppen oder auf Online-Plattformen vorbereitet werden. Wer von solchen Plänen erfährt, soll sie künftig melden müssen. Keine Einigung gab es dagegen beim sogenannten Nur-Ja-heißt-Ja-Modell. Hier wollen einige Länder das Sexualstrafrecht weiter verschärfen, andere sehen noch Klärungsbedarf. Zoe Tessovali, Nachrichtenredaktion.
0: Bei der Fußball-Weltmeisterschaft hat Co-Gastgeber Kanada zum Auftakt unentschieden gespielt. Gegen Bosnien-Herzegowina kamen die Kanadier in Toronto nach Rückstand noch zu einem 1:1. Auch die USA starten in dieser Nacht noch ins Turnier. Um 3 Uhr beginnt in Inglewood südlich von Los Angeles die Partie der Amerikaner gegen Paraguay.
3: Das Wetter. In der Nacht zum Samstag zunächst ja richtig bewölkt, hier und da mal Regen und der lässt dann aber nachher nach. Der zieht langsam raus, das Ganze bei Werten zwischen 10 und 15 Grad. Nachher am Tag bleibt es aber stark bewölkt, natürlich sind auch da wieder örtlich Schauer drin und der Regen zieht dann aber zur zweiten Tageshälfte am Samstag raus. Temperaturen heute bis 21 Grad, am Sonntag dann wieder mehr Regen.
4: NRW Verkehr, euer KI-Navigator, aktuell und schnell.
5: Zurzeit liegen uns keine Meldungen vor, wir wünschen allen unterwegs gute Fahrt.
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3: Und damit sind wir schon drin am Samstag, am ganz frühen Samstag. Egal, was ihr gerade macht. Vielleicht kommt ihr gerade von der Party zurück. Vielleicht seid ihr einfach so wach und hört uns zu. Vielleicht seid ihr im Auto unterwegs. Egal, wo ihr seid. Wir sind auch in dieser Nacht bei euch. Jetzt mit Coldplay und High.